0: Livestream übertragen. Das hat Verteidigungsminister Hegseth angekündigt. Im Interview mit einem rechten Influencer sagte er, es werde ein Erschießungskommando geben und man werde dafür sorgen, dass die Leute zusehen können. Ein Pentagon-Mitarbeiter bestätigte später, dass die Hinrichtung im Dezember live übertragen werden soll. Der Verurteilte, ein ehemaliger Armeepsychiater, hatte auf einem Militärstützpunkt im Bundesstaat Texas 13 Menschen getötet. Das waren die Nachrichten. Das Wetter in Deutschland. Häufig trocken, vereinzelt Schauer bei 12 bis 2 Grad. Tagsüber im Südosten freundlich, von Westen her Schauer bei 10 bis 16 Grad. Am Samstag freundlich, ein paar Schauer, im Norden Gewitter bis 18 Grad. Am Sonntag Schauer bis 17 Grad. Es ist 2.03 Uhr.
1: Und hier ist der Verkehrsservice in der ARD-Hitnacht. A1 Lübeck-Hamburg. Auf der Norderelbbrücke kommt es in beiden Richtungen wegen eines Schwertransports noch bis ungefähr 5 Uhr zu kurzfristigen Sperrungen. Die A29 Wilhelmshaven Richtung Ahlhorner Heide ist zwischen Oldenburg-Ohmstede und dem Kreuz Oldenburg-Ost wegen Bauarbeiten noch bis ungefähr 5 Uhr gesperrt. Als Umleitung wird die U26 empfohlen. Die A36 Fienenburg Richtung Wolfenbüttel ist zwischen Osterwiek, Fienenburg Ost und Fienenburg wegen einer Nachtbaustelle noch bis ungefähr 5 Uhr gesperrt. Die A52 Mönchengladbach Richtung Düsseldorf ist zwischen Karst Nord und dem Kreuz Karst wegen Bauarbeiten noch bis ungefähr 5 Uhr gesperrt. Die A448 Bochum West Richtung Dortmund-Witten ist zwischen dem Tunnel Rombacher Hütte und Bochum Süd wegen einer Fahrbahnerneuerung noch bis ungefähr 5 Uhr gesperrt. Und Stadtverkehr München. Auf dem Mittleren Ring sind der Effner-Tunnel, der Leuchtenberg-Tunnel, der Richard-Strauss-Tunnel und der Innsbrucker Ring-Tunnel wegen Wartungsarbeiten noch bis ungefähr 5.30 Uhr in beiden Richtungen gesperrt. Das waren die Verkehrsmeldungen. Wir wünschen Ihnen eine gute Fahrt.
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1: Und das Ganze kommt vom Mitteldeutschen Rundfunk aus Magdeburg. Hier im Studio ist für Sie Frank Eberlein, der bin ich. Und ich wünsche Ihnen einen schönen guten Morgen. Und viel Spaß jetzt mit Musik von Starship. 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

So, damit sind alle wieder munter, die vielleicht so um zwei rum so ein bisschen weggesackt sind, ein bisschen müde geworden. Das kann ja passieren und passiert auch immer wieder, ist auch überhaupt nicht schlimm, ist ganz normal. Und ja, an dieser Stelle mal ein Dankeschön allen, die Deutschland hier sozusagen auf Trab halten und ihre Arbeit erledigen, damit dann der Freitag so richtig in Gang kommen kann. Ne? Und ja, weiterhin viel Spaß beim Radio hören. Nach Coldplay haben wir jetzt Cher. Und hier ist sie, die Unsterbliche, ja, die ewig Frische und Junge mit Believe.

Ja, Depeche Mode aus England hatten ja vor allem in den 80er Jahren so viele Riesenhits und das ist echter Kult. Aber dieser Song, an der Schwelle zur 90er Jahre veröffentlicht worden, ist er, irgendwas Besonderes. Enjoy the Silence. Ja, finden Sie sich auch? Der fasziniert auf ganz besondere Weise. Jetzt haben wir es auch, die Zeit ist jetzt besonders. 2.22 Uhr und da geht's weiter gleich mit Roxette. Und vorher habe ich noch Stevie Wonder. Hier ist er mit Part-Time Lover und das in der ARD-Hitnacht.

Und hier in der ARD-Hitnacht gibt's jetzt eine Gefahrenmitteilung für das Land Sachsen-Anhalt. In Stendal kommt es durch einen Großbrand im Osten der Stadt zu einer starken Rauchentwicklung. Dadurch kann es zu Geruchsbelästigungen sowie Sichtbehinderungen durch Rauch in Bodennähe kommen. Im Ausbreitungsbereich der Rauchwolke wird vor möglichen Gesundheitsgefährdungen gewarnt. Meiden Sie das betreffende Gebiet, wenn es geht, schließen Sie Fenster und Türen und schalten Sie Lüftungen und Klimaanlagen ab.

0: Es ist 2.30 Uhr, halb drei. Guten Morgen. Hier ist der Verkehrsservice in der ARD-Hitnacht. Zunächst nochmal die Gefahrenmitteilung für den Norden Sachsen-Anhalts. In Stendal kommt es durch einen Großbrand im Osten der Stadt zu starker Rauchentwicklung. Dadurch kann es zu Geruchbelästigungen sowie Sichtbehinderungen durch Rauch in Bodennähe kommen. Im Ausbreitungsbereich der Rauchwolke wird vor möglichen Gesundheitsgefährdungen gewarnt. Wenn es irgendwie möglich ist, meiden Sie das betreffende Gebiet, schließen Sie Fenster und Türen und schalten Sie Lüftungen und Klimaanlagen ab. A1 Lübeck-Hamburg. Auf der Norderelbbrücke kommt es in beiden Richtungen wegen eines Schwertransports noch bis ungefähr 5 Uhr zu kurzfristigen Sperrungen. Die A4 Köln Richtung Olpe ist zwischen Eckenhagen und dem Kreuz Olpe Süd nach einem Unfall gesperrt. Die A29 Wilhelmshaven Richtung Ahlhorner Heide ist zwischen Oldenburg-Ohmstede und dem Kreuz Oldenburg-Ost wegen Bauarbeiten noch bis ungefähr 5 Uhr gesperrt. Die Umleitung ist die U26. Die A36 Fienenburg Richtung Wolfenbüttel ist zwischen Osterwiek, Fienenburg Ost und Fienenburg wegen einer Nachtbaustelle noch bis ungefähr 5 Uhr gesperrt. Die A52 Mönchengladbach Richtung Düsseldorf ist zwischen Karst Nord und dem Kreuz Karst wegen Bauarbeiten noch bis ungefähr 5 Uhr gesperrt. Die A448 Bochum West Richtung Dortmund Witten ist zwischen dem Tunnel Rombacher Hütte und Bochum Süd wegen einer Fahrbahnerneuerung noch bis ungefähr 5 Uhr gesperrt. Und Stadtverkehr München auf dem Mittleren Ring sind der Effnertunnel, der Leuchtenbergtunnel, der Richard-Strauss-Tunnel sowie der Innsbrucker Ringtunnel wegen Wartungsarbeiten noch bis ungefähr 5.30 Uhr in beiden Richtungen jeweils gesperrt. Das waren die Verkehrsmeldungen. Wir wünschen Ihnen eine gute Fahrt.
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Max Giesinger in der ARD-Hitnacht und an dieser Stelle noch einmal die Gefahrenmitteilung für den Norden Sachsen-Anhalts, für die Altmark. In Stendal kommt es durch einen Großbrand im Westen der Stadt. Das wurde korrigiert, vorhin hieß es im Osten, nein. Ein Großbrand im Westen der Stadt. Zu starker Rauchentwicklung. Meiden Sie unbedingt das betroffene Gebiet. Wenn es geht, schließen Sie Fenster und Türen und schalten Sie Lüftungen und Klimaanlagen ab. Sobald wir Näheres wissen, was dort genau passiert ist und wie groß die Gefahr ist, ja, hören Sie es bei uns hier in der ARD-Hitnacht. Es geht weiter mit Musik von Fairground Attraction. Perfect.

Ja, auch so ein toller Klassiker von einer großartigen Band, Supertramp. It's Raining Again. Roger Hodgson war ja der Frontmann mit dieser markanten Stimme. So, hier ist die ARD-Hitnacht. Und zwei Hits gibt's noch bis zu den 3 Uhr Nachrichten. Einer kommt von Billy Joel, My Life. Und dann Laura Branigan, Self-Control.

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1: Um 3 Uhr mit Ronald Lessig. In der norwegischen Hauptstadt Oslo wird heute bekannt gegeben, wer in diesem Jahr den Friedensnobelpreis bekommt. Laut Nobelkomitee waren fast 300 Persönlichkeiten und Organisationen nominiert. Skandinavien-Korrespondent Arne Bartram zu den Favoriten.
2: Als mögliche Gewinner gelten die Kinderhilfsorganisation Save the Children, eine ukrainische Organisation für Kinderrechte und ein Netzwerk von Helfern für Bürgerkriegsopfer im Sudan. Letztes Jahr, da gab es eine ziemlich umstrittene Entscheidung. Da bekam die venezolanische Oppositionspolitikerin Maria Corina Machado den Preis, die ihn dann symbolisch weitergegeben hat an Donald Trump. Welche Personen oder Organisationen den Friedenspreis bekommen, entscheiden die 5 Mitglieder des norwegischen Nobelkomitees. Wer alles unter den Nominierten war, bleibt übrigens 50 Jahre lang geheim.
1: In Berlin beginnen Linke, Grüne und SPD heute ihre Sondierungsgespräche. Dabei geht es ab dem Vormittag um den Landeshaushalt. Den Weg freigemacht für Sondierungen hatte eine gemeinsame Vereinbarung der drei Parteien. Sie verständigten sich unter anderem auf verbindliche Regeln, wie auf antisemitische Vorfälle innerhalb der Fraktionen reagiert werden soll. Grüne und SPD hatten dies zur Bedingung für Sondierungsgespräche gemacht. In Berngau in Ostbayern hat ein Mann 2 Menschen erschossen und hält sich seit Stunden in seinem Haus verschanzt. Sein Motiv ist unklar. Die Polizei versucht zu verhandeln. Aus München, Antje Dörfner.
3: Bei den beiden Opfern handelt es sich um Mitarbeitende des Landratsamtes. Sie hatten den mutmaßlichen Täter am frühen Donnerstagnachmittag in Berngau in der Oberpfalz im Rahmen einer routinemäßigen Waffenkontrolle aufgesucht. Dabei hatte der Waffenbesitzer Schüsse abgegeben. Spezialkräfte seien im Einsatz und hätten das Gebäude umstellt. Vor Ort sind rund 150 Polizisten. Rund um den Einsatzort wurde ein Gefahrenbereich eingerichtet. Außerhalb des abgesperrten Bereichs besteht laut Polizei keine Gefahr für die Bevölkerung.
1: Die US-Regierung will die Hinrichtung eines wegen 13-fachen Mordes verurteilten Amokläufers in einem Livestream übertragen. Das hat Verteidigungsminister Hexeth angekündigt. Im Interview mit einem rechten Influencer sagte er, es werde ein Erschießungskommando geben und man werde dafür sorgen, dass die Leute zusehen können. Ein Pentagon-Mitarbeiter bestätigte später, dass die Hinrichtung im Dezember live übertragen werden soll. Der Verurteilte, ein ehemaliger Armeepsychiater, hatte auf einem Militärstützpunkt im Bundesstaat Texas 13 Menschen getötet. Das waren die Nachrichten. Das Wetter in Deutschland. Häufig trocken, vereinzelt Schauer bei 12 bis 2 Grad. Tagsüber im Südosten freundlich, von Westen her Schauer bei 10 bis 16 Grad. Am Samstag freundlich, einige Schauer, im Norden Gewitter bis 18 Grad. Es ist 3:03 Uhr.
4: Und hier ist der Verkehrsservice in der ARD-Hitnacht. Zunächst eine Gefahrenmitteilung für den Norden Sachsen-Anhalts, die Altmark. In Stendal kommt es durch einen Großbrand im Westen der Stadt zu starker Rauchentwicklung. Dort brennt das Tanzcafé. Meiden Sie nach Möglichkeit das betreffende Gebiet, schließen Sie Fenster und Türen und schalten Sie Lüftungen und Klimaanlagen ab. A1 Lübeck-Hamburg. Auf der Norderelbbrücke kommt es in beiden Richtungen wegen eines Schwertransports noch bis ungefähr 5 Uhr zu kurzfristigen Sperrungen. Die A4 Köln Richtung Olpe ist zwischen Eckenhagen und dem Kreuz Olpe Süd nach einem Unfall gesperrt. Die A29 Wilhelmshaven Richtung Ahlhorner Heide ist zwischen Oldenburg-Ohmstede und dem Kreuz Oldenburg-Ost wegen Bauarbeiten noch bis ungefähr 5 Uhr gesperrt. Als Umleitung dient die U26. Die A36 Fienenburg Richtung Wolfenbüttel ist zwischen Osterwiek, Fienenburg Ost und Fienenburg wegen einer Nachtbaustelle noch bis ungefähr 5 Uhr gesperrt. Die A52 Mönchengladbach Richtung Düsseldorf ist zwischen Karst Nord und dem Kreuz Karst wegen Bauarbeiten bis ungefähr 5 Uhr gesperrt. Die A448 Bochum West Richtung Dortmund-Witten ist zwischen dem Tunnel Rombacher Hütte und Bochum Süd wegen der Erneuerung der Fahrbahn bis ungefähr 5 Uhr gesperrt. und Stadtverkehr München auf dem Mittleren Ring sind der Effnertunnel, der Leuchtenbergtunnel, der Richard-Strauss-Tunnel sowie der Innsbrucker Ring-Tunnel wegen Wartungsarbeiten noch bis ungefähr 5.30 Uhr jeweils in beiden Richtungen gesperrt. Das waren die Verkehrsmeldungen. Wir wünschen Ihnen eine gute Fahrt.
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4: Und die kommt aus dem MDR-Landesfunkhaus Sachsen-Anhalt in Magdeburg. Mein Name ist Frank Eberlein. Ich wünsche Ihnen einen schönen guten Morgen. Wir haben Freitag, den 9. Oktober.

Ja, auch 60 Jahre alt, dieser Song. Ja, und damals war nicht mal Percy Sledge selber 60. When a Man Loves a Woman, hier in der ARD-Hit-Nacht. 3:12 Uhr. Und jetzt gibt's einen schönen, gute Laune-Song, der sie ja munter macht und mit einem beschwingten Lächeln in diesen Freitag trägt. Joanna von Kool & The Gang.

10 Minuten noch, dann haben wir es 3:30 am Freitagmorgen, wenn Sie gerade aufgestanden sind oder noch nicht, aber immerhin geweckt wurden von Ihrem Wecker, mehr oder weniger sanft. Ja, dann guten Morgen und ich hoffe, Sie kommen gut in die Gänge. Stehen Sie um Gottes Willen nicht mit dem falschen Bein oder Fuß auf, ne? Sie wissen ja, mit welchem. Das Richtige. So, und jetzt gibt's was ganz Wildes hier aus den 80ern. Duran Duran, The Wild Boys.

Es ist 3.31 Uhr. Guten Morgen, hier ist der Verkehrsservice in der ARD-Hitnacht. Zunächst eine Gefahrenmitteilung für den Norden Sachsen-Anhalts, die Altmark. In Stendal kommt es durch einen Großbrand im Westen der Stadt zu starker Rauchentwicklung. Dort brennt das Tanzcafé. Wenn es irgendwie möglich ist, meiden Sie das betreffende Gebiet, schließen Sie Fenster und Türen und schalten Sie Lüftungen und Klimaanlagen ab. A1 Lübeck-Hamburg. Auf der Norderelbbrücke kommt es in beiden Richtungen wegen eines Schwertransports noch bis ungefähr 5 Uhr zu kurzfristigen Sperrungen. Die A4 Köln Richtung Olpe ist zwischen Eckenhagen und dem Kreuz Olpe Süd nach einem Unfall gesperrt. Die A29 Wilhelmshaven Richtung Ahlhorner Heide ist zwischen Oldenburg-Ohmstede und dem Kreuz Oldenburg-Ost wegen Bauarbeiten noch bis ungefähr 5 Uhr gesperrt. Bitte nutzen Sie die Umleitung U26. Die A36 Fienenburg Richtung Wolfenbüttel ist zwischen Osterwiek, Fienenburg Ost und Fienenburg wegen einer Nachtbaustelle noch bis ungefähr 5 Uhr gesperrt. Die A52 Mönchengladbach Richtung Düsseldorf ist zwischen Karst Nord und dem Kreuz Karst wegen Bauarbeiten noch bis ungefähr 5 Uhr gesperrt. Die A448 Bochum West Richtung Dortmund-Witten ist zwischen dem Tunnel Rombacher Hütte und Bochum Süd wegen einer Fahrbahnerneuerung noch bis ungefähr 5 Uhr gesperrt. Und Stadtverkehr München. Auf dem mittleren Ring sind der Effnertunnel, der Leuchtenbergtunnel, der Richard-Strauss-Tunnel sowie der Innsbrucker Ringtunnel wegen Wartungsarbeiten bis ungefähr 5.30 Uhr noch jeweils in beiden Richtungen gesperrt. Das waren die Verkehrsmeldungen. Wir wünschen Ihnen

Ja, ich sag's doch immer wieder, wie es früher mal in einem Lied hieß, man müsste Klavier spielen können. Also Ten Sharp haben bewiesen, dass sie es können. You, großer Hit in den frühen 90ern und das in der ARD-Hitnacht. Ja, und jetzt haben wir es 3.42 Uhr und Zeit für Musik von Stevie Winwood hier, Back in High Life Again. Schönen guten Morgen Ihnen.

Ja, neuer Tag ist da. Céline Dion, New Day has come. Und das ist Freitag, der 9. Oktober 2026. Ja, schön, dass Sie schon auf sind, dass Sie Ihr Radio eingeschaltet haben. Hier ist die ARD Hit Nacht. Und hier sind Sie aus den Vereinigten Staaten von Amerika. Daryl Hall und John Oates mit einem ihrer großen Hits aus den 80ern. Out of Touch.

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1: Um 4 Uhr mit Ronald Lessig. In der norwegischen Hauptstadt Oslo wird heute bekannt gegeben, wer in diesem Jahr den Friedensnobelpreis bekommt. Laut Nobelkomitee waren fast 300 Persönlichkeiten und Organisationen nominiert. Skandinavien-Korrespondent Arne Bartram zu den Favoriten.
2: Als mögliche Gewinner gelten die Kinderhilfsorganisation Save the Children, eine ukrainische Organisation für Kinderrechte und ein Netzwerk von Helfern für Bürgerkriegsopfer im Sudan. Letztes Jahr, da gab es eine ziemlich umstrittene Entscheidung. Da bekam die venezolanische Oppositionspolitikerin Maria Corina Machado den Preis, die ihn dann symbolisch weitergegeben hat an Donald Trump. Welche Personen oder Organisationen den Friedenspreis bekommen, entscheiden die 5 Mitglieder des norwegischen Nobelkomitees. Wer alles unter den Nominierten war, bleibt übrigens 50 Jahre lang geheim.
1: In Berlin beginnen Linke, Grüne und SPD heute ihre Sondierungsgespräche. Dabei geht es ab dem Vormittag um den Landeshaushalt. Den Weg freigemacht für Sondierungen hatte eine gemeinsame Vereinbarung der drei Parteien. Sie verständigten sich unter anderem auf verbindliche Regeln, wie auf antisemitische Vorfälle innerhalb der Fraktionen reagiert werden soll. Grüne und SPD hatten dies zur Bedingung für Sondierungsgespräche gemacht. Nach den tödlichen Schüssen auf 2 Behördenmitarbeiter in Berngau in Ostbayern hat die Polizei den mutmaßlichen Täter festgenommen. Wie ein Polizeisprecher dem BR sagte, wurde der Verdächtige dabei durch Schüsse ins Bein leicht verletzt. Es handelt sich um einen 60-jährigen Deutschen. Die Mitarbeitenden des Landratsamtes hatten ihn am Nachmittag zu einer Waffenkontrolle aufgesucht. Nach den tödlichen Schüssen hat sich der Mann dann stundenlang in seinem Wohnhaus verschanzt. Die Polizei war mit einem Großaufgebot und Spezialkräften vor Ort. Zu den Hintergründen oder dem Motiv der Tat ist noch nichts bekannt. Die US-Regierung will im Dezember eine Hinrichtung per Livestream im Internet übertragen. Das hat Verteidigungsminister Hegseth angekündigt. Aus Washington Nina Barth.
3: Eine Hinrichtung in den USA live anschauen, das klingt wie ein Film, aber die USA wollen das tatsächlich machen. Verteidigungsminister Pete Hegseth hat einem rechten Podcaster gesagt, dass der verurteilte Attentäter von einem Erschießungskommando hingerichtet wird und man dafür sorgen wird, dass die Öffentlichkeit das mitverfolgen kann. Es geht um einen ehemaligen Militärpsychiater. Er hat 2009 auf einem Militärstützpunkt 13 Menschen erschossen. Der Militärstützpunkt damals war Fort Hood in Texas und da soll der Mann auch hingerichtet werden am 3. Dezember.
1: Das waren die Nachrichten. Das Wetter in Deutschland. Tagsüber im Südosten freundlich, im Westen Schauer bei 10 bis 16 Grad. Am Samstag freundlich, im Norden Gewitter bis 18 Grad. Am Sonntag einige Schauer, im Süden trocken bis 17 Grad. Es ist 4.03 Uhr.
4: Und hier ist der Verkehrsservice in der ARD-Hitnacht. A1 Lübeck-Hamburg auf der Norderelbbrücke. Kommt es in beiden Richtungen wegen eines Schwertransports noch bis ungefähr 5 Uhr zu kurzfristigen Sperrungen. Die A5 Basel Richtung Karlsruhe ist zwischen Riegel und Herbolzheim nach einem Unfall gesperrt. Die A29 Wilhelmshaven Richtung Ahlhorner Heide ist zwischen Oldenburg-Ohmstede und dem Kreuz Oldenburg-Ost wegen Bauarbeiten noch bis ungefähr 5 Uhr gesperrt. Es gibt eine Umleitung, das ist die U26. Die A36 Fienenburg Richtung Wolfenbüttel ist zwischen Osterwiek, Fienenburg-Ost und Fienenburg wegen einer Nachtbaustelle noch bis ungefähr 5 Uhr gesperrt. Die A52 Mönchengladbach Richtung Düsseldorf ist zwischen Karst Nord und dem Kreuz Karst wegen Bauarbeiten noch ungefähr eine Stunde lang gesperrt. Die A448 Bochum West Richtung Dortmund-Witten ist zwischen dem Tunnel Rombacher Hütte und Bochum Süd wegen der Erneuerung der Fahrbahn ebenfalls noch eine Stunde lang gesperrt. Und Stadtverkehr München. Auf dem mittleren Ring sind der Effner-Tunnel, der Leuchtenberg-Tunnel, der Richard-Strauss-Tunnel sowie der Innsbrucker Ring-Tunnel wegen Wartungsarbeiten noch bis ungefähr 5.30 Uhr jeweils in beiden Richtungen gesperrt. Das waren die Verkehrsmeldungen. Wir wünschen Ihnen eine gute Fahrt.
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4: Und die kommt vom Mitteldeutschen Rundfunk aus Magdeburg. Und hier im Studio ist für Sie Frank Eberlein. Ja, schönen guten Morgen an diesem Freitag, dem 9. Oktober. Und in die fünfte Stunde dieses Tages starten wir ganz flott mit den Mädels von Bananarama.

Chris Normans Stimme, ja, in den Sound von Smokey verpackt. Und da gab es ja so viele tolle Klassiker in den 70ern. Zum Beispiel diesen Living Next Door to Alice. Ja, schönen guten Morgen. 4.12 Uhr haben wir es, die ARD-Hitnacht. Jetzt mit Musik aus den 80ern. Hier sind Ultravox.

0: Schönen guten Morgen, es ist 4.32 Uhr. Hier ist der Verkehrsservice in der ARD-Hitnacht. A1 Lübeck-Hamburg. Auf der Norderelbbrücke kommt es in beiden Richtungen wegen eines Schwertransports noch ungefähr eine halbe Stunde lang zu kurzzeitigen Sperrungen. Die A5 Basel Richtung Karlsruhe ist zwischen Riegel und Herbolzheim nach einem Unfall gesperrt. Die A29 Wilhelmshaven Richtung Ahlhorner Heide ist zwischen Oldenburg-Ohmstede und dem Kreuz Oldenburg-Ost wegen Bauarbeiten noch ungefähr eine halbe Stunde lang gesperrt. Nutzen Sie bitte die U26 als Umleitungsstrecke. Die A36 Fienenburg Richtung Wolfenbüttel ist zwischen Osterwiek, Fienenburg-Ost und Fienenburg wegen einer Nachtbaustelle ungefähr noch eine halbe Stunde lang gesperrt. Die A52 Mönchengladbach Richtung Düsseldorf ist zwischen Karst Nord und dem Kreuz Karst wegen Bauarbeiten ebenfalls noch ungefähr eine halbe Stunde lang gesperrt. Und die A448 Bochum West Richtung Dortmund-Witten ist zwischen dem Tunnel Rombacher Hütte und Bochum Süd wegen der Erneuerung der Fahrbahn ebenfalls noch ungefähr eine halbe Stunde lang gesperrt. Und eine Meldung für den Stadtverkehr München. Auf dem Mittleren Ring sind der Effner-Tunnel, der Leuchtenberg-Tunnel, der Richard-Strauss-Tunnel sowie der Innsbrucker Ring-Tunnel wegen Wartungsarbeiten noch ungefähr eine Stunde lang, also bis ungefähr 5.30 Uhr in beiden Richtungen jeweils gesperrt. Das waren die Verkehrsmeldungen. Wir wünschen Ihnen eine gute Fahrt.
1: 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Hier ist Bayern 1. 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

Der neue Tag klopft gerade erst an, aber die richtige Musik, die ist schon da. Schön, dass Sie mit Bayern 1 in den Tag starten. Wir haben für Sie mehr Abwechslung für diesen Freitagmorgen.

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2: Um 5 mit Christoph Wöss. Schönen guten Morgen. Und wir schauen als erstes in die Oberpfalz, nach Berngau im Kreis Neumarkt. Da hat sich ja ein bewaffneter Mann seit gestern Nachmittag in seinem Haus verschanzt und zwei Mitarbeiter des Landratsamts getötet, die wegen einer Waffenkontrolle gekommen waren. In der Nacht nun ist der Zugriff der Polizei erfolgt. Vor 2,5 Stunden, gegen 2:30 in der Früh, ist der Mann festgenommen worden.
3: Wie ein Polizeisprecher dem Bayerischen Rundfunk sagte, wurde der Verdächtige im Zuge der Festnahme durch Schüsse ins Bein leicht verletzt. Es handelt sich um einen 60-jährigen Deutschen. Der Mann hatte sich seit dem Nachmittag in seinem Haus in Berngau verschanzt. Die Polizei umstellte das Gebäude und verhandelte stundenlang am Telefon mit dem Mann. Die Mitarbeitenden des Landratsamtes, eine 54-jährige Frau und ein 45-jähriger Mann, hatten den mutmaßlichen Täter am frühen Nachmittag zu einer Routine Kontrolle aufgesucht. Dabei fielen die tödlichen Schüsse.
2: Johanna Schultheiß aus dem Bayern 1-Team hat berichtet. Immer mehr Schwangere machen einen Bluttest, um zu prüfen, ob das Kind das Down-Syndrom hat. Doch der Bundestag sieht das kritisch. Michael Brandt von der CDU hat in der Debatte am frühen Abend erklärt, warum.
4: Wir wissen, dass es einen starken Anstieg dieser Schwangerschaftstests gibt. Wir wissen, dass es viele falsche Diagnosen gibt mit dann tödlichen Folgen. Dadurch sterben vollkommen gesunde Kinder, obwohl Eltern diesen Kinderwunsch haben.
2: Mit großer Mehrheit und über die Parteigrenzen hinweg haben die Abgeordneten deshalb beschlossen, dass diese Tests auf den Prüfstand kommen. Ausführliche Daten sollen nun zeigen, welche Folgen die Tests haben, die bei Risikopatientinnen von der Kasse übernommen werden. Die Nobelpreiswoche steuert auf ihren Höhepunkt zu. In der norwegischen Hauptstadt Oslo wird heute Vormittag um 11 verkündet, wer den Friedensnobelpreis bekommt. Unter fast 290 Kandidaten hat die Jury gewählt. Gute Chancen haben Papst Leo, der ukrainische Menschenrechtler Mykola Kuleba und die Kinderrechtsorganisation Save the Children. Wenn Sie am Wochenende nach München fahren, da wird viel los sein. Es ist nämlich wieder München-Marathon. An den verschiedenen Wettbewerben wollen insgesamt 40.000 Läufer teilnehmen. So viele wie nie zuvor.
5: Herz des Münchner Marathonwochenendes ist der Olympiapark. Von heute Nachmittag an findet dort bis Sonntag ein umfangreiches Bühnenprogramm statt. Bevor das alles beginnt, laufen heute Vormittag aber schon einmal rund 4000 Schülerinnen und Schüler beim ersten Münchner Schullauf mit. Für die magischen 42,195 Kilometer am Sonntag dann haben sich insgesamt 12.000 Läufer angemeldet. Moritz Steinbacher, Bayern 1 in München.
2: Und jetzt habe ich noch die B-Meldung. Bologna besiegt Bayerns Basketballer. In der Euroleague sind die Münchner den Gästen aus Italien mit 87-94 unterlegen. Die dritte Niederlage in Folge für den FC Bayern. In der Tabelle stehen die Bologneser, die von Bundestrainer Alex Mumbrou gecoacht werden, damit weiter vor den Münchnern. In der Bundesliga aber sind die Bayern nach wie vor Spitzenreiter. 5:03.
6: Boah. Danke, Christoph.
2: Bitte.
6: Kompakt und zuverlässig das Bayer-Wetter jetzt hier auf Bayern 1 für Sie. Der Regen ist erstmal durch, vereinzelt noch im Süden wird es ein bisschen nass. In Franken im Norden zum Beispiel, da haben wir schon wolkenlosen Himmel. Heute früh und dann vormittags an diesem Freitag, wenn der Nebel weg ist, wird es freundlich. Die Sonne ist unterwegs, ab nachmittags zieht es aber wieder zu. Dann neuer Regen, 9 bis 17 Grad. Und am Wochenende bleibt herbstlich gemixt, jawohl, Wolken, Regen, auch mal Sonne und windig. Nachts jetzt schon deutlich kühler, 4 bis 11 Grad, tagsüber um die 15 Grad. Der Bayern 1 Verkehrsservice, alles entspannt, alles frei, gute Fahrt.
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6: Servus, schönen guten Morgen. Die frühe Freitagsvariante, wer jetzt schon arbeitet um kurz nach fünf, hat nachher mehr vom Wochenende. Das ist der Frühschichtbonus. Und Lust auf eine Runde Eros Ramazzotti? Ja? Wunderbar, gleich Unatimo, die Patsche 2000er. Und hier ist Billy Idol, gemütliche Startrampe, Sweet 16.
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0: Vielleicht haben Sie auch gerade noch den Eros Ramazzotti Silberblick um 10 nach 5. Ist schon ganz schön früh. Grandioser Italo-Hit zum Wachwerden und Atimo di Pace. Ein Augenblick des Friedens. So heißt es übersetzt, könnte der Soundtrack für den Freitag sein. Heute wird ja der Friedensnobelpreis vergeben. Sprechen wir nachher auch drüber. Hier auf Bayern 1.
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0: Aber erstmal das ganz große Wow, das ganz große Ach. Den hat sie auch gemacht, das ganz große Mensch. Schon lange nicht mehr gehört. Das ist unsere besondere Morgennummer. Heute von dem absoluten Superstar der 80er und 90er von Whitney Houston. Sie hat so viele Nummer 1 Hits. Den zum Beispiel, Logo, Kemale, I Wanna Dance With Somebody. Oder auch der hier. Where Do Broken Hearts Go? Und auch der? Didn't we almost have it all? Alles Nummer 1 Hits und alle auf einem Album drauf. Ihr zweites war es damals, das Whitney heißt. Und dann ist da tatsächlich noch einer unterwegs gewesen auf diesem Album. Ein bisschen verrückter, mit richtig Charakter. So Emotional. Und den gibt's jetzt von mir. Die große Whitney Houston auf Bayern 1. Guten Morgen.

0: Kansas?
1: Genau, Kansas. Das ist schon mal erlaubt am Freitag, der kommt flach, ja. Wunderbarer Klassiker auf Bayern 1, Dust in the Wind, eben von Kansas. Der gute Morgen um 6:10 und da kribbelt's natürlich schon bei allen bayerischen Fußballfans vorm Wochenende. Lange Länderspielpause mit den ersten Spielen für einen neuen Bundestrainer Jürgen Kloppo-Klopp und jetzt also Bundesliga wieder mit dem bayerischen Derby. Morgen Nachmittag gleich der FC Augsburg, mein schwäbischer Heimatverein gegen den FC Bayern. Augsburg-Trainer Manuel Baum.
2: Das muss halt jeder in jeder Sekunde einfach wie ein Wahnsinniger halt sprinten.
1: Das wird sein Sohn wahrscheinlich anders sehen, der ist nämlich tatsächlich Bayern-Fan, ja? Der Sohn von FCA-Trainer Manuel Baum. Vergangene Saison, ich erinnere nur dran, da hat der FC Augsburg sogar gewonnen. Und natürlich nicht nur erste Liga, auch zweite Liga mit Fürth Nürnberg und mit einer echt komplett kuriosen Nummer beim VfL Bochum. Sowas habe ich noch nie gehört und ich bin jetzt auch schon lang im Fußballgeschäft mit dabei. Der Reisehinweis fürs Bochumer Stadion: Bewahren Sie während des Spiels Ruhe, hüpfen Sie bitte nicht. Der Verein hat da jetzt wirklich eine offizielle Mitteilung rausgegeben, weil in Bochum das Stadion umgebaut wird und ein Gutachten hat ergeben, dass durch, Zitat, gemeinsames rhythmisches Hüpfen oder Springen, also synchronisierte Bewegungen vieler Menschen, ein sogenannter Trampolin-Effekt ausgelöst wird und das könnte zu Unwohlsein führen. Also keine Sorge, Einsturz gefährdet ist das Bochumer Stadion nicht. Es geht halt tatsächlich darum, dass man sich eben nicht gut fühlt, wenn dann eben durch Hüpfen so eine Art Schwingung entsteht. Ja. Sachen gibt's. Richtig gut fühlen werden Sie sich auf jeden Fall ab morgen um 3. Dann heute im Stadion hören Logo, unsere Bundesliga-Kultsendung mit dem Derby FCA gegen FCB.
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2: Ganz genau 17:30. Schönen guten Morgen. Das ist unser gemeinsamer Start in den Freitag. Und Christoph Wöss aus den Bayern 1 Nachrichten startet natürlich mit.
3: Guten Morgen. Und ich wünsche einen schönen guten Morgen.
2: Es hat sich was getan in der Oberpfalz. Christoph, da hatte sich ja ein bewaffneter Mann seit gestern Nachmittag in seiner Wohnung verschanzt. Mhm. Heute Nacht hat ihn die Polizei festgenommen.
3: Ja, das war vor genau 3 Stunden, also so gegen 2:30. Da hieß es Zugriff in Berngau, einem 2.500 Einwohnerort im Kreis Neumarkt. Und dabei ist der 60-jährige Deutsche durch Schüsse ins Bein leicht verletzt worden. Er hatte am Nachmittag 2 Mitarbeiter des Landratsamts erschossen, die wegen einer Waffenkontrolle zu ihm gekommen waren. Schauen wir auf die weiteren Themen. Schnelleres Internet durch Glasfaser und weniger Funklöcher, wenn man mit dem Handy unterwegs ist, auf dem Land vor allem. Für einen schnelleren Ausbau soll ein überarbeitetes Telekommunikationsgesetz sorgen, über das heute zum ersten Mal der Bundestag berät. Der Regierung ist dabei wichtig, dass der Netzzugang offen bleibt, sodass man als Kunde zwischen den verschiedenen Angeboten auswählen kann. Und abends, wenn man was getrunken hat, schnell einen Uber rufen oder einen Bolt, um heimzukommen. Das könnte in München wieder billiger werden. Die Stadt München hatte die privaten Fahrdienstanbieter ja gezwungen, ihre Preise zu erhöhen, um den Taxis nicht den Rang abzulaufen. Doch diese Preisvorgabe ist unzulässig, hat jetzt das Verwaltungsgericht München im Eilverfahren entschieden. Die Entscheidung in der Hauptsache steht allerdings noch aus. Jetzt ist es 17:01. Philipp, du hast das Wetter für heute und fürs Wochenende.
2: Genau, kompakt und zuverlässig. Der Regen ist durch, vereinzelt noch im Süden, aber wirklich ganz vereinzelt noch ein bisschen nass. In Franken im Norden sogar wolkenloser Himmel. Jetzt in der Früh um 17:45 und dann am Vormittag, wenn der Nebel weg ist, wird es richtig freundlich. Die Sonne ist unterwegs, nachmittags zieht es wieder zu. Dann neuer Regen, 9 bis 17 Grad die Temperaturen. Am Wochenende alles herbstlich gemixt, Wolken, Regen, auch mal Sonne und windig wird's. Nachts kühler, 4 bis 11 Grad, tagsüber um die 15 Grad. Oktober halt. Und der Bayern 1 Verkehrsservice, da ist nichts los nach wie vor. Gute Fahrt.
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2: Und da kommt eine Nachricht rein. An unser Bayern 1 Studio-Handynummer finden Sie auf unserer Homepage bayern1.de von Sebastian aus Oberfranken.
4: Guten Morgen, Philipp. Du magst deine Sendung sehr, sehr gut. Ganze Bayern 1 Team, ihr seid meine Kraftwelle jeden Tag. Einfach nur klasse und bleibt alle gesund. Liebe Grüße aus Forchheim.
2: Grüße zurück, fränkische Kraftquelle. Das freut uns. Wir sind rund um die Uhr für Sie da und auch erreichbar. Gleich die Bengals Kraftquelle. Just another Manic Monday. Mr. Robbie Williams mit dabei. Und Döf, wilder 80er Deutschpop zum Start. Schönen guten Morgen.
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0: Er liebt Kaffee, er liebt Espresso, genauso wie ich übrigens. Mr. Robbie Williams, come undone um 20 vor 6 auf Bayern 1. Schönen guten Morgen an alle Frühaufsteher.
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0: Und wie immer um diese Zeit, jawohl, da hören wir dieses Geräusch. Das heißt Videokonferenz. Guten Morgen, Markus Söder, Hubert Aiwanger und Edward Stoiber.
3: Wer auf Steinen sitzt, sollte nicht mit Gläsern werfen. Ich kann es ganz deutlich spüren, die Weltöffentlichkeit interessiert sich für mich. Ich habe am Anfang immer einen Ton aus.
0: Meine Herren, seit dieser Woche, seit vorgestern läuft die Frankfurter Buchmesse. Da treffen sich ja Verlage, Autoren, Literaturbegeisterte aus aller Welt. Ich gehe jetzt mal schwer davon aus, Sie sind leidenschaftliche Leser. Könnten Sie sich vielleicht auch vorstellen, ein Buch zu schreiben, beziehungsweise noch eins zu schreiben, weil, Herr Stoiber, Sie haben es ja schon getan.
3: Lieber Herr anderer Morgendings, mit Büchern rennen Sie bei mir offene Seiten ein. Ede, altes Eselsohr, warst du nicht schon bei der Erfindung vom Buchdruck mit dabei? Diese Bemerkung war hervorsehbar und sie ging von hinten los. Wie du weißt, wurde der Buchdruck in Mainz erfunden und genau an diesem Tag war ich in Wolfratshausen.
4: Die Frage war ja nicht, ob wir darüber nachdenken, dass wir ein Buch drucken, sondern schreiben.
3: Hupsi, du solltest es auf jeden Fall machen. Ich hätte schon einen Titel für dich. Die geheime Kraft vom Opfisoft.
4: Ja. Und ganz egal, was du für ein Buch schreibst, es wird immer ein Märchenbuch oder ein Fantasy-Roman. Oder nein, warte, ein Ratgeber. Meinungswechsel leicht gemacht. 1000 Aussagen ohne Bedeutung.
3: Lasst mich einen Bringer einwerfen, einen Einwand bringen. Sollte nicht jeder Autor über das Buch seines Titels selbst entscheiden? Edmund, das kann ein Außenstehender viel besser. Für dein Buch hätte ich einen passenden Titel. Silben pflastern seinen Weg. Meine schönsten Erlebnisse zwischen Haupt- und Nebensatz.
4: Ich glaube, wir sollten da viel unverkrampfter sein, wie mein Kumpel der Dobler wollte. Der macht sich immer, solange Buchmesse ist, jeden Tag ein paar Flascherl Wein auf.
3: Und was hat jetzt das mit Literatur zu tun?
4: Naja, der Walter sagt immer, Weintrauben müssen auch gelesen werden.
3: Weil das ja klar ist. Also lieber Herr anderer Morgendings, wenn Sie uns wieder auf dem Monitor vierteln wollen, fangen Sie Ihre Maus und klingeln Sie durch die Kamera. Sie wissen ja, wo unser Bildschirm wohnt.
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0: Extra Portion Datteln im Müsli, das mag ich immer gern. Und extra Portion Gitarren-Solo. Und extra Portion 80er mit Mark Knopfler und den Dire Straits, Sultans of Swing um 10 vor 6. Was für eine Hymne. Schönen guten Morgen. Und sagen Sie, haben Sie im Bad auch so eine kleine quietsche Badeente stehen? Ich habe eine sogar mit Fußballmuster. Die habe ich nämlich zum Frühsendungsstart vor ein paar Wochen. Das war so lieb bei unserem Summer of Music Festival in Straubing von einer ganz lieben Bayern 1 Hörerin geschenkt bekommen. Und die hat jetzt einen Ehrenplatz bei uns zu Hause. Und von so einer kleinen Quietscheente werden jetzt am Wochenende im Freistaat Tausende in den Fluss gesetzt.
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0: Stories, die ans Herz gehen, Menschen, die Gutes tun, jeden Morgen hier auf Bayern 1. Und dieses Mal das traditionelle Entenrennen in Straubing. Ah, das passt doch in Niederbayern. Übermorgen ist es soweit, organisiert von vielen Ehrenamtlichen und dem Team des evangelischen Familienhauses samt Leiterin Melanie Dullinger.
2: Das sind besondere Rennenten, schauen im Prinzip aus wie eine ganz normale Badeente für die Badewanne. Nur, dass sie unten kein Quietschventil haben, sondern ein Gewicht, das unten dran ist, sodass die nicht kippeln. Und da stehen Nummern drauf und wenn man bei uns eine Startnummer erwirbt, bekommt man ein kleines Kärtchen, da steht auch eine Nummer drauf und so können wir dann die Ente mit dem jeweiligen Gewinner wieder zusammenbringen.
0: Über 2500 Gummienten werden wir da am Start sehen. Ein Rennlos kostet 6 Euro. Der komplette Erlös geht an das Familienhaus der Christuskirche in Straubing. Da treffen sich Familien, Senioren, Kinder, Jugendgruppen. Es gibt Kurse, Beratung und Räume, in denen Menschen in schwierigen Lebenssituationen begleitet werden. Und wer mitmacht, der hilft nicht nur den Familien.
2: Die ersten 100 Enten gewinnen einen Preis und somit macht man das Ganze ein bisschen attraktiv für die Menschen, die mitmachen.
0: Also wirklich eine coole Idee, die es übrigens nicht nur in Straubing gibt, zum Beispiel auch in Alzenau in Unterfranken beim Stadtfest oder in Ingolstadt in Oberbayern und auch in Amberg in der Oberpfalz. Überall das gleiche Prinzip, ein paar Euro für eine kleine Plastikente und am Ende profitieren ganze Familien, Vereine oder Hilfsprojekte davon.
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Gedanken zum Tag. Es gibt in jedem Leben einen stillen Punkt, an dem man nicht weiter weiß. Nicht, weil man versagt hätte, sondern weil man das eigene berührt hat. Dieser Punkt, an dem die Dinge nicht mehr benannt werden wollen, sondern gespürt. Dort verliert das Leben seine Formen und beginnt zu leuchten. Vielleicht gehört es dir nicht, weil du es nicht greifen kannst. Vielleicht gehört es dir nicht, weil du es erst dann leben kannst, wenn du es nicht besitzen willst. In diesem Augenblick wird aus dir ein Hörender, ein Träger, ein Hauch von Ewigkeit in menschlicher Gestalt. Und wenn du lange genug dort verweilst, nicht aus Angst, sondern aus Wachheit, dann beginnt das Leben in dir zu sprechen. Nicht laut, nicht in Sätzen, sondern in Bewegungen. In einer Wärme, die aus keinem Kalenderspruch stammt, in einer Ahnung, die kein Ziel braucht. Dann wirst du nicht mehr fragen, wem dein Leben gehört. Du wirst still. Und das Leben wird durch dich hindurch ein Gesicht finden, das es noch nie hatte. Deines. Das Leben ist dir gegeben worden, wie ein Lichtstrahl, der sich nicht erklären muss. Du kannst es gestalten. Du kannst Entscheidungen treffen, Wege gehen, etwas daraus machen. Doch das Grundlegende, dass du da bist, ist nicht dein Werk. Du bist nicht Eigentümer deines Lebens. Du bist der, der es bewohnt. Das waren Gedanken zum Tag von Ahmad Milad Karimi.

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2: Um 6 mit Christoph Hörst. Schönen guten Morgen. Zugriff hieß es heute früh gegen 2:30 in Berngau im Kreis Neumarkt in der Oberpfalz. Die Polizei hat den Mann überwältigt, der gestern Nachmittag in seiner Wohnung 2 Mitarbeiter des Landratsamts erschossen hat, die wegen einer Waffenkontrolle zu ihm gekommen waren. Bayern 1 Reporterin Maike Vöckersberger hat diesen Einsatz heute Nacht verfolgt. Gut 3,5 Stunden ist der Zugriff jetzt her. Wie ist es abgelaufen? Wie muss man sich das vorstellen?
3: Ja, der mutmaßliche Schütze hatte sich in das Wohnhaus zurückgezogen. Die Polizei hielt über längere Zeit Kontakt zu ihm und versuchte, eine Lösung ohne weitere Gewalt zu erreichen. Der Polizeisprecher hat gesagt, dass die Spezialkräfte gegen 2:30 etwa unter Einsatz von Sprengmitteln zugegriffen haben. Der 60-jährige mutmaßliche Schütze wurde dabei am Bein leicht verletzt. Inzwischen ist er auch medizinisch versorgt worden.
2: Wie hilfsbedürftige Kinder und Jugendliche in Zukunft unterstützt werden sollen. Darüber hat in der Nacht zum ersten Mal der Bundestag beraten. Statt individueller Hilfe sollen Kinder mit Behinderung künftig in größeren Gruppen betreut werden. Familienministerin Prien begründet es mit dem wachsenden Fachkräftemangel. Sozialverbände kritisieren die Poollösung, aber sie verweisen auf unterschiedliche Bedürfnisse. Immer noch fehlt jede Spur von dem angeblichen Puma, der in der Nähe des Münchner Flughafens unterwegs sein soll. Die Polizei hat ja mit großem Aufwand gesucht, aber dieser Einsatz wirft Fragen auf. Aus dem Kreis Kelheim in Niederbayern haben wir folgende Nachricht aufs Bayern 1 Studio-Handy bekommen.
4: Hier ist Britta Mathis Krückel aus Teugen. Ich frage mich, wie viel Kilometer kann denn so ein Puma am Tag zurücklegen? Und bleibt der sesshaft oder muss man weiter weg sich einfach Gedanken machen, weil der irgendwo hinläuft?
2: Ja, diese Frage haben wir weitergereicht an Markus Bauer. Er ist der Leiter der Reptilienauffangstation in München. Jetzt ist ein Puma zwar kein Reptil, aber auf dieser Station würde ein verirrter Puma erstmal unterkommen. Und auf Brittas Frage sagt Bauer,
5: grundsätzlich haben Raubtiere ein sehr großes Territorium. Die Tiere sind durchaus gut zu Fuß. Allerdings hängt die Reviergröße immer davon ab, wie viel Nahrung drin verfügbar ist. Dumm ist die Idee nicht, dass dieses Tier nur auf der Durchreise wäre. Und die Tatsache, dass er mit sehr viel Polizeieinsatz gesucht worden ist, lässt daran denken, dass der zumindest das Waldstück gewechselt hat. Also denke ich, dass man das Suchgebiet gerne auf die Nachbarlandkreise ausweiten darf, weil man wirklich davon ausgehen kann, dass der weitergezogen ist, sofern er denn existiert. Ich bin da immer noch skeptisch.
2: Unsere Antwort auf Ihre Bayern 1 Nachrichtenfrage. Schauen wir noch auf den Sport. Schwieriger Start in die WM-Saison. Wenn die deutschen Fußballfrauen heute Abend in Karlsruhe auf Australien treffen, dann müssen sie auf Kapitänin Julia Gwin verzichten. Die Außenverteidigerin vom FC Bayern hat nämlich ein verletztes Sprunggelenk. Bei den Männern ist die Länderspielpause inzwischen rum. In der Bundesliga muss Bremen am Abend in Dortmund ran. Und morgen heißt es dann FCA gegen FCB. Augsburg gegen den FC Bayern. 6:03.
6: Und meine Augsburger ärgern die Bayern ja gerne. Wir haben vergangene Saison gewonnen. Will ich nur kurz erwähnt haben.
2: Morgen sehen wir mehr um 15.30 Uhr.
6: Genau, und jetzt um 6:15, kompakt und zuverlässig, das Bayernwetter hier auf Bayern 1 mit Katrin Kolb. Guten Morgen.
7: Guten Morgen, wobei gerade sehen wir auch noch nicht so viel. Gell? Es ist noch ziemlich duster. Sonnenaufgang erst in einer guten Stunde, aber dann geht's trocken los. Auch mit länger Sonnenschein, nur so in Alpennähe ist es dicker bewölkt. Später am Tag werden die Wolken dann von Norden her mehr und in Franken gibt es etwas Regen. Höchstwerte 9 bis 17 Grad. Morgen viele Wolken, zeitweise Regen. Beste Chancen auf Sonne, dann später am Nachmittag in Unterfranken. Sonntag bayernweit, naja, so Sonne und einige Wolken, dann sind es nur noch einzelne Schauer. Der Wind frischt aber auf, also die 10 bis 16 Grad, die kommen uns ein bisschen kühler vor.
6: Der Bayern 1 Verkehrsservice, ich schaue in das entspannte Gesicht von Ines Schneider. Guten Morgen.
8: Entspannt müde. Dankeschön. Guten Morgen. Aber ist es tatsächlich ruhig? Wir haben noch keine größeren Störungen auf den Fernstraßen in Bayern. Ich wünsche Ihnen eine gute und sichere Fahrt.
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6: Und wenn Sie Handwerkerinnen, Handwerker sind, dann ist jetzt bald Arbeitsbeginn. Da geht's früh los. Mein Jungschreinersohn, der kommt morgen nach 10 Tagen Montage aus Berlin zurück. Bin ich mal sehr gespannt, was er da alles erzählen wird. Ich schraube schon mal die ersten beiden Hits jetzt für Sie zusammen. Um 6:00 Freddie Mercury Solo, Living on My Own gibt's gleich. Und hier ist Styx aus den 80ern. Schönen guten Morgen.
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0: Some good times ahead. Da hat schon einer richtig Lust auf diesen Freitag mit 90er-Tempo Richtung Wochenende. Freddie Mercury, Live It On My Own auf Bayern 1 um kurz nach 6. 11 nach 6 ganz genau. Wie wird eigentlich entschieden, wer heute den Friedensnobelpreis bekommt? Das fragt der Lukas aus Passau auf unserem Bayern 1 Studio-Handy. Die Nummer dafür finden Sie auf bayern1.de. Und weil das wirklich jedes Jahr so ein großes Rätsel ist, am letzten Tag der Nobelpreiswoche, in der wir ja schon den Medizin-Nobelpreis für Bayern gefeiert haben, für Georg Nagel aus Würzburg, klären wir das jetzt mit Christoph Wöss aus unseren Bayern 1 Nachrichten.
1: Mhm. Ja.
0: Christoph, wie läuft das mit der Auswahl der Friedensnobelpreisträger?
1: Also das Wichtigste ist, man kann sich nicht selber vorschlagen. Also das hätten manche vielleicht gern, aber das geht nicht. Man muss schon vorgeschlagen werden und zwar bis Ende Januar bereits. Laut Nobelkomitee sind heuer fast 300 Vorschläge reingekommen. Überwiegend einzelne Menschen, aber auch Organisationen, 80 insgesamt. Und die verschiedenen Nobelgremien, die diskutieren dann, sortieren aus, bis am Ende ja, der Preisträger übrig bleibt oder die Preisträgerin. Und das wichtigste Kriterium ist, es muss eine konkret geleistete Arbeit sein, die zum Zeitpunkt der Preisverleihung auch noch Bestand hat.
0: Und wer ist dann heuer Favorit?
1: Also dazu gehört zum Beispiel Mykola Kuleba, das ist ein Menschenrechtler aus der Ukraine. Der setzt sich dafür ein, dass nach Russland verschleppte Kinder zurück können in ihre Heimat. Aber auch Papst Leo steht auf der Liste, unter anderem, weil er in globalen Konflikten vermittelt und immer wieder zum Frieden aufruft. Es wäre übrigens der erste Papst, der den Friedensnobelpreis bekommt.
0: Und du hast ja auch gesagt, der Preis könnte an eine Organisation möglicherweise gehen. Wer ist da im Rennen?
1: Ja, interessanterweise zum Beispiel die internationale Raumstation ISS oder genau genommen die daran beteiligten Raumfahrtbehörden als Symbol für weltweite Zusammenarbeit. Weil da arbeiten ja seit Jahren Russen und Amerikaner eng zusammen, ganz egal, wie die sonst auf der Erde zueinander stehen. Und der absolute Top-Favorit bei den Buchmachern ist Emergency Response Rooms. Das ist ein Selbsthilfenetzwerk im Sudan. Da leisten Zehntausende Freiwillige überlebenswichtige Hilfe mitten im Bürgerkrieg dort. Die verteilen Nahrungsmittel und Medikamente, die betreiben Notunterkünfte. Und das in Regionen, in denen offizielle internationale Hilfsorganisationen gar keinen Zugang mehr haben.
0: Danke, Christoph. Heute um 11 wissen wir es, dann wird bekannt gegeben, wer bekommt den Friedensnobelpreis 2026. Und natürlich hören Sie das auch sofort hier bei uns in den Bayern 1 Nachrichten.
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0: Heute Abend gibt es die vierte Folge der neuen Staffel, diesmal mit zwei Hütten in Oberbayern. Da erfahren wir dann aus erster Hand, wie es mit der digitalen Technik ausschaut auf so einer echten Berghütte, wo eben kein Handyempfang ist und man ab und zu kreativ sein muss. So wie Simon und Claudia von der Dandelalm bei Ruhpolding.
1: Wie habt ihr euch eigentlich kennengelernt, ihr zwei?
2: Das ist echt eine lustige Geschichte. Ich war Sennerin auf der Nachbaralm und durch Zufall haben wir uns kennengelernt und gesehen und er wollte immer meine Handynummer haben. Habe ich gesagt, du kriegst meine Handynummer nicht.
1: Bringt dir eh nichts, weil man hat keinen Empfang.
2: Richtig. Und dann habe ich gesagt, du kannst mir einen Brief schreiben.
1: Ernsthaft?
3: Krass, ne? Habe ich dann in der Saison mir Zeit genommen und einen Brief geschrieben.
0: War offenbar ein ziemlich guter Brief und sehr sympathische Hüttenwirte lernt Markus auch auf der Oswaldhütte kennen. Die ist bei Lengries. Da darf er mit Adrian dann in einen uralten Traktor steigen.
4: Ja, der ist schon ziemlich alt. Und dementsprechend ist er halt auch auf seine eigene Art und Weise robust. Ne? Also das ist der Zündschlüssel.
3: Das ist der Zündschlüssel?
4: Das ist der Zündschlüssel.
3: Schraubens hier.
4: Ja.
3: Das hab ich auch noch nicht gesehen.
4: Ja, aber es geht tatsächlich nicht mehr anders. Schalten wir mal an, oder?
3: Ja. Da. Okay, da wäre jetzt auch nicht drauf gekommen, dass er hier angeht.
4: Ja.
3: Also so geht's ja schon mal los.
4: Ja. Es wäre da ganz schön laut.
0: Sensationell, oder? Das ist Bayern, da wird der Traktor mit dem Schraubenzieher angeschaltet. Und zwar heute Abend, 19.30 Uhr in der neuen Folge von Berghütten mit Markus Frahn im BR Fernsehen. Natürlich auch jederzeit zum Anschauen, auch jetzt schon in der ARD Mediathek. Und jetzt zum Anhören für Sie um 20 nach 6 auf Bayern 1. Sia 2000er, Unstoppable.
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9: Ganz genau 6:30. Schönen guten Morgen. Das sind die Top-Themen des Tages für Sie. Ausnahmezustand in einem kleinen Ort in der Oberpfalz in Berngau im Kreis Neumarkt. Läuft seit gestern Nachmittag ein großer Polizeieinsatz, haben Sie sicher mitbekommen. Christoph Wöss in den Bayern 1 Nachrichten. Mhm. Heute früh. Gegen 2:30 hieß es dann aber Zugriff.
10: Ja, da ist die Polizei in die Wohnung eingedrungen, in der sich seit gestern Nachmittag ein mutmaßlicher Schütze verschanzt hatte. Und dabei ist der 60-jährige Deutsche durch Schüsse ins Bein verletzt worden. Er hatte am Nachmittag zwei Mitarbeiter des Landratsamts erschossen, die wegen einer Waffenkontrolle zu ihm gekommen waren. Berngau hat gut 2.500 Einwohner. Zwischenzeitlich waren 150 Polizisten da und dazu noch 90 Helfer von Rettungsdiensten, THW und Kriseninterventionen. Ein Hubschrauber war im Einsatz und ein Panzerfahrzeug. Schauen wir auf die weiteren Themen. Sprachtests für Kinder im Vorschulalter, damit Defizite rechtzeitig erkannt werden und der Übergang in die Grundschule besser klappt. Was es in Bayern schon gibt, soll bald auch deutschlandweit gelten. Vierjährige sollen verpflichtend getestet werden, allerdings nicht nur auf ihre Sprachkenntnisse, sondern auch auf ihren sonstigen Entwicklungsstand. Der Bundestag berät heute zum ersten Mal drüber. Und die Schülerproteste in Frankreich zeigen offenbar Wirkung. Der Bildungsminister hat jetzt versprochen, in den kommenden Tagen 3000 Vertretungslehrer an Gymnasien einzusetzen. Hunderttausende Franzosen gehen seit Wochen für bessere Bildung auf die Straße und dabei ist es auch zu Ausschreitungen gekommen. Jetzt die Nachrichten aus unseren BR-Studios in ganz Bayern. 6.31 Uhr.
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12: Mit Thorsten Tierbach, schönen guten Morgen. Eine über 2000 Tonnen schwere Brücke, die auf den Millimeter genau in ihren Platz geschoben wird. Bei Lengenwang im Ostallgäu, da steht am Wochenende eine spektakuläre Bauaktion bevor. Bei Sigartsbold wird ein Bahnübergang durch eine Unterführung ersetzt und der entscheidende Brückeneinschub soll rund 7 Stunden lang dauern. Dafür wird die Straße zwischen Seeg und Markt Oberdorf ab morgen kurz nach Lengenwang gesperrt und auch die Bahnstrecke für Buchlohe ist bis zum 18. Oktober dicht. Ob mit Warnweste und Keller am Schulweg oder beim Fahrradtraining, die Verkehrswacht Augsburg, die sorgt dafür, dass wir sicherer durch den Alltag kommen. Seit 75 Jahren ist der Verein in Stadt und Landkreis im Einsatz. Gestern Abend wurde das Jubiläum mit einem Festakt gefeiert. Was die Ehrenamtlichen alles auf die Beine stellen, das zeigt sich vor allem dort, wo es besonders wichtig ist, auf dem Weg zur Schule. Im Oberallgäu wird es im Januar sportlich werden und vor allem inklusiv. Bei den Special Olympics kommen Menschen mit geistiger Beeinträchtigung zusammen, um sich in 10 Sportarten zu messen. Gestern wurde dazu in Fischen das Programm vorgestellt. Rupert Waldmüller war dabei.
13: Gesichter der Landesspiele 2027 sind die Tänzerin Judith Flemming aus Sonthofen und der Langläufer Kevin Burba aus Oberstdorf. Gastgeber sind die Stadt Sonthofen und die 5 Hörnerdörfer Balderschwang, Beusterlang, Fischen, Obermeiselstein und Ofterschwang. Die Landesspiele finden vom 18. bis 21. Januar statt. Auf dem Programm stehen zahlreiche Wettkämpfe, unter anderem in den Sportarten Eiskunstlauf, Klettern, Skilanglauf, Schneeschuhlauf, Skialpin, Snowboard und Tanzsport. Der Eintritt zu allen Veranstaltungen der Landesspiele ist frei.
12: Kompakt und zuverlässig jetzt noch das Wetter für Schwaben und das Allgäu. Heute wird es zunächst ja ein bisschen sonnig sein, später dann bewölkt. Am Nachmittag frischt es vor allem im Norden auf, der Wind weht stark. Die Temperaturen liegen heute zwischen 13 und 16 Grad. Morgen dann genau andersrum. Erst nass und grau und danach ein bisschen Sonne. Aber es wird insgesamt ein bisschen frischer werden.
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9: Und aus unseren BR-Studios geht's jetzt auf die Straßen im Bayern 1 Verkehrsservice mit Ines Schneider. Ines, guten Morgen.
14: Schönen
9: Was
14: guten
9: ist
14: Morgen.
9: Da los?
14: Nix. Nix ist los. Es ist tatsächlich überwiegend grün auf unseren Verkehrskarten. Heißt für Sie, Sie haben Freifahrt. Kommen Sie gut und sicher an.
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9: Kurz nach 6:30 waren Sie schon mit dem Hund draußen heute früh. Dann wahrscheinlich, ja doch, eher in Gummistiefeln, ganz schön matschig nach dem Regen. Unsere Molly, die ist Langschläferin. Unsere Hündin, die würde bis um 10 Uhr pennen, wenn man sie nicht aufweckt. Außer es gibt irgendein Geräusch aus der Küche, ja, dann hört sie sofort Ohren auf. Es könnte ja Futter sein. Und Ohren auf, das ist auch für Sie ein gutes Stichwort. Gleich bei The Boss Hoss, Jolene. Rick Astley aus den 80ern mit dabei. Und ganz entspannt balladig mit Meatloaf. I'd do anything for love. Schönen guten Morgen.
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0: Da ist 80er Zug drin bei uns am Freitagmorgen und der kommt auch pünktlich, der Zug. Rick Astley, Frisur sitzt, Stimme auch, Never Gonna Give You Up, hier auf Bayern 1. Der Puma vom Münchner Flughafen, um nur mal ein Update zu geben, wurde immer noch nicht gesichtet, geschweige denn eingefangen. Am Dienstagabend war das ja, da hat ein Jäger im Notzinger Moos in der Gemeinde Oberding diese ja, etwas unscharfen Schwarz-Weiß-Aufnahmen gemacht. Und laut einem Experten könnte es ein Puma sein, aber ob es wirklich einer ist, das ist immer noch total unklar. Und Katrin Kolb aus unserem Bayern 1 Morgen-Team. Morgen, Katrin.
1: Ja, guten Morgen.
0: Du hättest da eine Idee.
1: Ja, ich weiß nicht. So ein Puma ist doch eigentlich auch nur eine Katze, oder? Halt eine Raubkatze. Also,
0: ja.
1: Also bei meinem Kater wird funktionieren, einfach eine Kiste aufstellen im Wald. Das dauert doch keine 5 Minuten, dann springt die da rein.
0: Mensch, genial.
1: Schon,
0: genial,
1: oder?
0: Ja. Das kennen wahrscheinlich alle Katzenbesitzerinnen und Besitzer von zu Hause. Ja,
1: ja, ich glaube schon. Oder, keine Ahnung, also versuchst ein Geschenk einzupacken. Oder sobald da was raschelt, ist der doch da.
0: Mhm.
1: Oder was bei uns immer ist, also wenn ich versuche, so mit einer Schüssel Katzenfutter von A nach B zu gehen, das schafft man ja auch nicht, ohne über einen Kater oder einen Puma zu stolpern.
0: Stimmt's, Mensch.
1: Oh, ja, oder? Sicherster Tipp, das muss aber funktionieren. Schreibtisch im Wald aufstellen. Computer dran setzen und versuchen, was wirklich, wirklich Dringendes zu arbeiten. Dauert auch keine 5 Minuten. Sitzt an der Puma auf dem Schoß.
0: Sie sehen, Möglichkeiten gibt es viele. Also wenn der Puma damit nicht bis spätestens heute Abend eingefangen ist, dann wissen wir auch nicht mehr.
1: Ich helfe so gern.
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0: Jetzt mit The Boss Hoss und den Commonly Nets, Jolene. Schönen guten Morgen.

0: Sie sitzen beim Frühstück oder im Auto auf dem Weg zur Arbeit. Er sitzt gern am Klavier. Wobei jetzt wahrscheinlich nicht. Jetzt liegt er im Bett. Hat er verdient? Elton John, I'm Still Standing. Der gute Morgen am Freitag auf Bayern 1. Kurz vor 7.
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0: Das ganz große Wow, das ganz große Ach, den hat sie auch gemacht. Das ganz große Mensch, schon lang nicht mehr gehört. Das ist unsere besondere Morgennummer. Nächste Woche ab Montag wieder fränkisch rausgesucht von meinem Morgenkumpel Markus Fahn. Heute nochmal schwäbisch rausgesucht von mir, und zwar Whitney Houston. Die hat so viele Nummer 1 Hits. I Wanna Dance With Somebody. Den kennen wir alle. Oder auch den hier. Where Do Broken Hearts Go? Und auch der. Didn't We Almost Have It All? Alles Nummer 1 Hits, alle auf einem Album. Ihr zweites war's, das Whitney heißt. Und dann war da noch einer unterwegs, noch ein Einser, ein bisschen verrückter, mit richtig Charakter und nicht so oft im Radio. Aber das ändern wir jetzt. So Emotional, die große Whitney Houston auf Bayern 1. Guten Morgen.
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11: Um 7 mit Christoph Höss. Schönen guten Morgen. Und wir schauen als erstes in die Oberpfalz, nach Berngau im Kreis Neumarkt. Da hat sich ja gestern Nachmittag ein bewaffneter Mann in seinem Haus verschanzt und zwei Mitarbeiter des Landratsamts getötet. Sie waren wegen einer Waffenkontrolle gekommen. In der Nacht ist nun der Zugriff der Polizei erfolgt. Gegen 2:30 in der Früh ist der Mann festgenommen worden.
12: Wie ein Polizeisprecher dem Bayerischen Rundfunk sagte, wurde der Verdächtige im Zuge der Festnahme durch Schüsse ins Bein leicht verletzt. Es handelt sich um einen 60-jährigen Deutschen. Der Mann hatte sich seit dem Nachmittag in seinem Haus in Berngau verschanzt. Die Polizei umstellte das Gebäude und verhandelte stundenlang am Telefon mit dem Mann.
11: Johanna Schultheiß aus dem Bayern 1-Team hat berichtet. Immer mehr Schwangere machen einen Bluttest, um zu prüfen, ob das Kind das Down-Syndrom hat. Doch der Bundestag sieht es kritisch. Michael Brandt von der CDU hat in der Debatte gestern am frühen Abend erklärt, warum.
13: Wir wissen, dass es einen starken Anstieg dieser Schwangerschaftstests gibt. Wir wissen, dass es viele falsche Diagnosen gibt mit dann tödlichen Folgen. Dadurch sterben vollkommen gesunde Kinder, obwohl Eltern diesen Kinderwunsch haben.
11: Mit großer Mehrheit und über die Parteigrenzen hinweg haben die Abgeordneten jetzt beschlossen, dass die Tests auf den Prüfstand kommen. Ausführliche Daten sollen zeigen, welche Folgen solche Tests haben, die bei Risikopatientinnen von der Kasse übernommen werden. In Berlin könnte es bald heißen, Rot-Grün-Rot regiert. Zumindest gehen Linke, Grüne und SPD heute in Sondierungsgespräche, also die Vorstufe zu Koalitionsverhandlungen. Möglich wurde das durch eine Vereinbarung der drei Parteien zum Umgang mit Antisemitismus. Grüne und SPD hatten das zur Bedingung gemacht. Der Berliner Linkspartei wird vorgeworfen, dass sie nicht entschlossen genug gegen antisemitische Vorfälle vorgeht. Immer weniger Kinder lesen. Dabei sind Bücher wichtig für die Sprachförderung. Wie es besser geht, das zeigen 14 Kindertagesstätten aus ganz Bayern, die auf der Frankfurter Buchmesse heute mit dem bundesweiten Gütesiegel Buchkita ausgezeichnet werden. Eine davon ist in Heldenstein im Kreis Mühldorf am Inn. Bayern 1-Reporterin Nadine Tschibu war bei einer Lesestunde dabei.
14: Sprache soll nicht in Extrastunden geübt, sondern ganz selbstverständlich in den Alltag eingebaut werden. Dafür ist Heidi Huber eigens als Sprachkraft angestellt. Zusammen mit dem Team spinnt sie Bücher im Kita-Alltag weiter. Aus einem Thema, wie Bienen zum Beispiel, wird dann ein ganzes Projekt. Vorlesen ist längst nicht in allen Familien Alltag. Laut Stiftung Lesen kommt es bei etwa jedem dritten Kind zwischen 1 und 8 Jahren zu Hause nur selten oder gar nicht vor.
11: Jetzt habe ich noch die B-Meldung. Bologna besiegt Bayerns Basketballer. In der Euroleague sind die Münchner den Gästen aus Italien mit 87 zu 94 unterlegen. Die dritte Niederlage in Folge für den FC Bayern. In der Tabelle stehen die Bologneser, die von Bundestrainer Alex Mumbrou gecoacht werden, damit weiter vor den Münchnern. Aber in der Bundesliga, da sind die Bayern nach wie vor Spitzenreiter. 7:03.
15: Habe ich schon wieder Hunger.
16: Ich auch,
15: wenn es um Bolognese geht. Danke, Christoph.
11: Sehr gern.
15: Kompakt und zuverlässig, das Bayernwetter jetzt hier auf Bayern 1 für Sie mit Katrin Hamm-Hamm-Kolb.
16: Schönen guten Morgen. Also heute machen sich von Norden her so ein paar Wolkenfelder auf dem Weg zu uns nach Bayern. Vormittags wird es in Franken und der Oberpfalz zuziehen, nachmittags dann auch im Süden schattiger. Etwas Regen gibt es später vor allem im Norden Bayerns. Da bleibt es mit teilweise 9 Grad auch am kühlsten heute. Im Süden sind heute 17 Grad drin. Morgen zeitweise nass, oft grau, später lockert es dann von Norden her wieder auf. Sonntag nur noch einzelne Schauer, windig ist es an beiden Tagen mit 10 bis 16 Grad.
15: Und der Blick auf die Straßen, der ist nach wie vor fast ganz entspannt. Der Bahn 1 Verkehrsservice mit Ines Schneider und einer Meldung.
17: Genau, eine haben wir gefunden, die kommt von der A70 Schweinfurt-Wenneck Richtung Bayreuth. Bitte Vorsicht, da steht ein defekter Laster auf der Autobahn auf der rechten Spur zwischen Bamberg und Schäßlitz. Sonst freie Fahrt, kommen Sie gut und sicher an.
15: Gute Fahrt.
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15: Wenn Sie wollen, rufe ich gerne Ihre Kinder kurz übers Radio in die Küche, dass sie jetzt frühstücken kommen sollen, weil ja bald Schule ist. Kann es gern offiziell machen. Ich kenne das von mir zu Hause. Je jugendlicher, desto länger dauert's. Der nächste Super 70er, der dauert gar nicht mehr lange. Der kommt gleich. Aber für Sie, und hier ist Mike Oldfield, Roger Chapman, Classic Rock aus den 80ern. Schönen guten Morgen.
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0: Da gibt es sicher jetzt auch die ein oder andere im Bad mit Duschkopf in der Hand Coverversion. Aber knowing me, knowing you, der gute Morgen auf Bayern 1, 6:11. 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Und viele von Ihnen sind jetzt am Wochenende sich auch wieder im Sportverein unterwegs. Egal ob Fußball, Tennis, Yoga, Kinderturnen und. Das ist einfach der ganz große Anker bei uns im Freistaat. Und deshalb haben wir im Sommer mitgeholfen, dass ein bisschen mehr Geld fließt in den Vereinskassen der Bayerischen Sportvereine. Mit unserer Aktion Sportvereint haben wir insgesamt 70.000 Euro verschenkt. Und jetzt bekommen wir für die Aktion Sportvereint, das macht uns sehr stolz, den Bayerischen Sportpreis 2026 verliehen von der Bayerischen Staatsregierung. Und den gewinnen Sie quasi mit, alle Ehrenamtlichen, die jeden Tag und jede Woche alles tun, damit die Vereine laufen. Eine davon ist Annette Wolz aus Würzburg in Unterfranken. Sie hat einen inklusiven Verein für Kinderturnen und Kinderschwimmen gegründet. Deswegen heißt er auch wie Sie, Annettes Kinderturn e.V. Guten Morgen, Annette.
1: Guten Morgen.
0: Sie organisieren mit großer Hingabe und Liebe Turnen und Schwimmen, vor allem für Kinder mit körperlicher oder geistiger Behinderung. Warum liegt Ihnen das so am Herzen?
1: Weil ich der Meinung bin, dass alle Menschen Recht haben auf Sport.
0: Absolut. Kurz und knackig. Sie haben damals ja auch 1.000 Euro gewonnen bei unserer Aktion. Was ist denn mit dem Geld passiert? Wo ist es hingekommen?
1: Also, ich habe ein Unterwassertrampolin gekauft. Nachdem der Bericht im Bayern 1 ausgestrahlt worden ist, hat mich ein sehr netter Herr angeschrieben aus München. Und er hat gemeint, das würde wohl nicht langen. Und er hat es aufgefüllt.
0: Okay.
1: Das fand ich mega. Und dann hat noch eine Dame nach dem Bericht gespendet und darum konnte ich das schon umsetzen. Und jetzt ist es eben im Blindeninstitut und auch die Kinder aus dem Blindeninstitut können dieses nutzen. Also es steht der Allgemeinheit, also den Schulkindern und meinem Verein zur Verfügung und alle sind glücklich und zufrieden.
0: Das ist ja traumhaft. Also ist durch den Aufruf noch mehr zusammengekommen, noch mehr Zusammenhalt. Menschen haben es bei uns, bei Bayern 1 gehört und noch was draufgelegt.
1: Genau. Also ein Herr aus München ganz ziemlich viel und da war ich echt super glücklich und gerührt sozusagen.
0: Und was kann so ein Unterwassertrampolin? Das klingt echt spannend.
1: Also das ist so, im Blindeninstitut kann man den Boden des Schwimmbades hoch und runter setzen. Also wenn ich jetzt ein Kind habe mit 1,20 Meter, dann machen wir den Boden auf 1,15 Meter und das hat einen Griff. Und dann kann man das Kind festhalten lassen und die können genauso hüpfen wie gesunde Kinder. Die haben den Wasserwiderstand, also trainieren sie ihre Muskulatur spielerisch. Oder ich habe noch ein anderes Trampolin, da kann man den Köpfer viel besser lernen oder die Körperspannung. Da springt man vom Startblatt auf das Trampolin und dann wieder weg. Also es ist spielerisch trainieren der Muskulatur. Und das ist einfach gigantisch.
0: Großartig. Und das ist auch schon im Einsatz.
1: Natürlich.
0: Ach, super. Schön. Annette, dann vielen Dank.
1: Sehr gerne.
0: Ein Beispiel aus Unterfranken, wo und wie das Geld aus unserer BR-Aktion Sportvereint perfekt passt. Und das BR-Fernsehen, das zeigt die Gala vom Bayerischen Sportpreis jetzt dann am Sonntagabend übermorgen ab 9:45. Freuen wir uns natürlich auch, wenn Sie da einschalten.
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0: Das Wochenende spitzelt schon so langsam ums Freitagseck. Eric Carmen, Hungry Eyes auf Bayern 1 und gleich ein italienisches Guten Morgen mit Gianna Nannini um 20 nach 7. Sagen Sie, haben Sie gestern Abend Tiroler Blut gesehen? Die neue Krimiserie im Ersten ist heute nämlich vorne mit dabei bei den meistgesuchten Begriffen im Internet. Da schauen wir ja jeden Morgen für Sie, was da so gegoogelt wird. Und diesmal eben Tiroler Blut mit Tiroler Flair, mit Tiroler wunderbaren Naturaufnahmen und mit der sensationell guten Chefvermittlerin Fanny Gruber, gespielt von Ursula Strauß, die zum Beispiel gleich am Anfang einen Raser überführt.
1: Er ist nicht Gefahr.
2: Gut, dann können Sie ja jetzt gehen. Allerdings habe ich da noch ein Foto, das habe ich herauskopiert aus dem Video von ihrer Dashcam. In diesem Foto sieht man dieses Medaillon mit dem Bild ihrer Mutter. Und in diesem Medaillon spiegelt sich ganz kurz der Fahrer, besser gesagt das Tattoo des Fahrers. Sieht aus wie eine Schlange, ha? Sieht eigentlich ganz genauso aus wie die Schlange, die sie auf ihrem Hals tätowiert haben, Herr Rübler.
0: Hat's drauf, die neue Ermittlerin. Wenn Sie die erste Folge gestern verpasst haben, kein Problem. Finden Sie natürlich in der ARD Mediathek und da können Sie sich auch gleich die zweite Folge anschauen. Das ist doch ein guter Plan fürs Wochenende. Und Gianna Nannini, das ist ein guter WM-Plan 1990 für Freitag früh und Estate Italiana. Guten Morgen.
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4: Halb acht. Schönen guten Morgen. Das sind die Top-Themen des Tages. Großer Polizeieinsatz in einem kleinen Ort in der Oberpfalz. 150 Polizisten, 90 Helfer von Rettungsdiensten, THW, Krisendienst. Was da in Berngau im Kreis Neumarkt vorgefallen ist, das geht vielen Einwohnern sehr, sehr nahe.
5: Also sehr bedrückend. Also ich finde es erschreckend, also wie nah, dass man da hört, dass da manche Waffen haben. Ich finde es sehr erschreckend.
4: Absolut nachvollziehbar. Christoph Wöss in unseren Bayern 1 Nachrichten. Ja. In dem 2.500 Einwohnerort ist eine Routinekontrolle eskaliert.
6: Ja, da haben am Nachmittag zwei Mitarbeiter des Landratsamts eine Waffenkontrolle gemacht in der Wohnung eines Mannes, als der das Feuer eröffnet und den Mann und die Frau erschossen hat. Danach hat er sich in seiner Wohnung verschanzt. Heute früh gegen 2:30 dann der Zugriff. Die Polizei ist in die Wohnung des 60-jährigen Deutschen eingedrungen und hat ihn festgenommen. Und dabei ist er durch Schüsse ins Bein leicht verletzt worden. Schauen wir auf die weiteren Themen. Der Führerschein soll ja billiger werden. Aber um wie viel? Das war bisher nicht so klar. Jetzt hat Verkehrsminister Bilger zum ersten Mal Zahlen genannt. Er spricht von bis zu 1.000 Euro weniger. Man soll weniger Sonderfahrten brauchen und der Theorieunterricht soll stärker digitalisiert werden. Und Preisverleihung gestern Abend in Passau. Der Komiker Harpe Kerkeling hat den Menschen-in-Europa-Preis der Mediengruppe Bayern bekommen. Und zwar für sein Lebenswerk als, wie die Jury es nennt, großartiger Künstler mit gesellschaftlicher Haltung. Kerkeling spricht sich seit einiger Zeit für ein AfD-Verbotsverfahren aus. Weitere Nachrichten aus dem Freistaat jetzt aus unseren BR-Studios in ganz Bayern. Es ist 7.31 Uhr.
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8: Mit Thorsten Tierbach, schönen guten Morgen. Ja, weiterhin bange Blicke auf den Wasserstand am Bodensee. Der Pegel, der steigt zwar wieder, aber nur in kleinen Schritten. Bei Lindau sind es seit gestern 2 Zentimeter mehr. Aktuell liegt der Wasserstand bei 2,50 Meter. Damit ist er immer noch niedriger als sonst selbst im Februar, wenn der Bodensee normalerweise seinen Tiefstand erreicht. Warum auch der angekündigte Regen kaum Entspannung bringen dürfte, erklärt der Hydrologe Harald Kunstmann von der Uni Augsburg.
9: Ein paar wenige Tage Regen bringen tatsächlich wenig bis keine Erleichterung für den Wasserstand im Bodensee. Wir brauchen also längerfristige, wochenlange, niederschlagsreiche Perioden und übrigens nicht nur in der direkten Bodenseeregion, sondern eben bis in die Hochlagen der Schweizer Alpen hinein, wo das Wasser letztlich gebildet wird, was dann letztlich im Bodensee auch landet.
8: Sagt Professor Harald Kunstmann, Hydrologe an der Uni Augsburg. Während Ryanair in Deutschland den Rotstift ansetzt, soll Memmingen sogar mehr Flüge bekommen. Die irische Billigfluglinie will im Winterflugplan 12% mehr Kapazität am Allgäu Airport anbieten als im Vorjahr. Welche zusätzlichen Strecken oder Flüge dazukommen werden, das ist noch offen. Deutschlandweit will Ryanair dagegen rund 700.000 Flugzeugsitzplätze streichen, wegen zu hoher staatlicher Gebühren, so die Airline. Im Oberallgäu wird's sportlich werden und inklusiv. In rund 100 Tagen starten dort die Special Olympics Landesspiele. Vom 18. bis 21. Januar treten hunderte Sportler mit geistiger Beeinträchtigung in gleich 10 Sportarten an, von Skialpin bis Tanz. Das Programm, das wurde gestern vorgestellt, der Eintritt zu den Landesspielen wird überall frei sein. Und jetzt noch das Wetter für Schwaben und das Allgäu. Heute wird es zunächst sonnig sein, später bewölkt. Am Nachmittag frischt der Wind ordentlich auf, vor allem im Norden Schwabens. Die Temperaturen liegen heute zwischen 13 und 16 Grad.
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4: Und dann schauen wir auf die Straßen im Bayern 1 Verkehrsservice. Freitags Rush-Hour?
1: Gibt's nicht.
4: Ines, gibt's heute nicht, gell?
1: Nee, Wahnsinn. Heute ist alles ruhig, sehr schön. Wenn Sie unterwegs sein wollen, dann fahren Sie am besten jetzt gleich los. Eine Störung haben wir gefunden, und zwar auf der 7 Ulm Richtung Würzburg. Da ein Unfall passiert im Baustellenbereich, deshalb Behinderungen zwischen Wörnitz und Rothenburg ob der Tauber. Kommen Sie gut und sicher an.
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4: Ich habe Ihr Navigationssystem mal auf Kaffeemaschine eingestellt. Ich hoffe, das ist okay. Freitag früh, kurz nach 7:30, gleich mit Murray Head aus den 80ern. Tausender Rock von Nickelback mit dabei. Rockstar und eine grandiose Ballade von Phil Collins. Das ist eigentlich ein Wiederhinleger. So schön. Against All Odds. Schönen guten Morgen.
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0: Rockstar. In der Früh ist die Stimme schon mal ein bisschen rauer, so wie bei Chad Kroeger, der Sänger von Nickelback. Rockstar auf Bayern 1, 20 vor 8. Schönen guten Morgen und sagen Sie, haben Sie auch so eine kleine Quietscheente im Bad? Ich habe eine mit Fußballmuster. Und zwar habe ich die zum Frühsendungsstart vor ein paar Wochen bei unserem Summer of Music Festival in Straubing von einer ganz lieben Bayern 1 Hörerin geschenkt bekommen. Und die hat natürlich bei uns zu Hause einen Ehrenplatz. Und von so einer kleinen Quietscheente werden jetzt am Wochenende in Bayern Tausende in einen Fluss gesetzt.
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0: Stories, die es ans Herz gehen. Menschen, die Gutes tun. Jeden Morgen hier bei uns auf Bayern 1 und dieses Mal das traditionelle Entenrennen. Und das passt ja auch wieder in Straubing in Niederbayern. Übermorgen ist es wieder soweit, organisiert von vielen Ehrenamtlichen und dem Team des Evangelischen Familienhauses samt Leiterin Melanie Dullinger.
2: THW schmeißt uns die Enten rein und dann schwimmen die so 10 Minuten, Viertelstunde. Die Lava entlang und am Ende, da ist eben so ein Trichter dran, da passt immer nur eine Ente gleichzeitig durch, sodass wir nachvollziehen können, welche Ente ist jetzt als erstes durchs Ziel geschwommen, welche als zweites. Die ersten 100 Enten gewinnen einen Preis und somit machen wir das Ganze ein bisschen attraktiv für die Menschen, die mitmachen.
0: Über 2500 Gummienten werden wieder am Start sein. Ein Rennlos kostet 6 Euro und der komplette Erlös geht an das Familienhaus der Christuskirche in Straubing. Da treffen sich Familien, Senioren, Kinder und Jugendgruppen. Es gibt Kurse, Beratung und Räume, in denen Menschen in schwierigen Lebenssituationen begleitet werden. Super Sache, coole Idee, die es übrigens nicht nur in Straubing gibt, zum Beispiel auch in Alzenau in Unterfranken, beim Stadtfest in Ingolstadt in Oberbayern oder auch in Amberg in der Oberpfalz. Und überall ist es das gleiche Prinzip, ein paar Euro für eine kleine Plastikente und am Ende profitieren ganze Familien, Vereine oder Hilfsprojekte davon. Da ist auch der Ernie aus der Sesamstraße begeistert.
3: Oh.

0: Wow, der schiebt an. Da kommt der Freitag doch mit einem grandiosen 90er ums Eck. No Doubt mit Sängerin Gwen Stefani. Don't Speak, 10 vor 8. Schönen guten Morgen.
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0: Und wie immer um diese Zeit, jawohl, da hören wir dieses Geräusch. Das heißt Videokonferenz. Guten Morgen, Markus Söder, Hubert Aiwanger und Edward Stoiber.
3: Wer auf Steinen sitzt, sollte nicht mit Gläsern werfen. Ich kann es ganz deutlich spüren, die Weltöffentlichkeit interessiert sich für mich.
4: Ich habe am Anfang immer einen Ton aus.
0: Meine Herren, seit dieser Woche, seit vorgestern läuft die Frankfurter Buchmesse. Da treffen sich ja Verlage, Autoren, Literaturbegeisterte aus aller Welt. Ich gehe jetzt mal schwer davon aus, Sie sind leidenschaftliche Leser. Könnten Sie sich vielleicht auch vorstellen, ein Buch zu schreiben, beziehungsweise noch eins zu schreiben, weil, Herr Stoiber, Sie haben es ja schon getan.
3: Lieber Herr anderer Morgendings, mit Büchern rennen Sie bei mir offene Seiten ein.
4: Ede, altes Eselsohr, warst du nicht schon bei der Erfindung vom Buchdruck mit dabei?
3: Diese Bemerkung war hervorsehbar und sie ging von hinten los. Wie du weißt, wurde der Buchdruck in Mainz erfunden und genau an diesem Tag war ich in Wolfratshausen.
5: Die Frage war ja nicht, ob wir darüber nachdenken, dass wir ein Buch drucken, sondern schreiben.
4: Hupsi, du solltest es auf jeden Fall machen. Ich hätte schon einen Titel für dich. Die geheime Kraft vom Opfisoft.
5: Ja. Und ganz egal, was du für ein Buch schreibst, es wird immer ein Märchenbuch oder ein Fantasy-Roman. Oder nein, warte, ein Ratgeber. Meinungswechsel leicht gemacht. 1000 Aussagen ohne Bedeutung.
3: Lasst mich einen Bringer einwerfen, einen Einwand bringen. Sollte nicht jeder Autor über das Buch seines Titels selbst entscheiden?
4: Edmond, das kann ein Außenstehender viel besser. Für dein Buch hätte ich einen passenden Titel. Silben pflastern seinen Weg. Meine schönsten Erlebnisse zwischen Haupt- und Nebensatz.
5: Ich glaube, wir sollten da viel unverkrampfter sein, wie mein Kumpel der Dobler wollte. Der macht sich immer, solange Buchmesse ist, jeden Tag ein paar Flaschen Wein auf.
4: Und was hat jetzt das mit Literatur zu tun?
5: Naja, der Walter sagt immer, Weintrauben müssen auch gelesen werden.
3: Weil das ja klar ist. Also lieber Herr anderer Morgendings, wenn Sie uns wieder auf dem Monitor vierteln wollen, fangen Sie Ihre Maus und klingeln Sie durch die Kamera. Sie wissen ja, wo unser Bildschirm wohnt.
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3: Um 8 mit Christoph Höss. Schönen guten Morgen. Und wir schauen als erstes nach Berngau im Kreis Neumarkt in der Oberpfalz. In dem 2.500 Einwohnerort hatte sich ja seit gestern Nachmittag ein bewaffneter Mann in seiner Wohnung verschanzt. Die Polizei hat die ganze Zeit Kontakt zu ihm gehalten, teils auch telefonisch. Heute früh gegen 2:30 sind die Beamten dann in die Wohnung eingedrungen, erklärt Michael Zaschka vom Polizeipräsidium Oberpfalz.
4: Schlussendlich war dann ein Zugriff unter Anwendung auch von Sprengmitteln. Dabei wurde ein 60-Jähriger, der mutmaßliche Schütze, durch Schüsse ins Bein leicht verletzt.
3: Zwei Mitarbeiter des Landratsamts, ein Mann und eine Frau, waren gestern in die Wohnung des Mannes gekommen, um routinemäßig zu kontrollieren, ob er seine Waffen ordnungsgemäß lagert. Und bei dieser Kontrolle sind die beiden dann erschossen worden. Schnelleres Internet durch Glasfaser und weniger Funklöcher auf dem Land, wenn man mit dem Handy unterwegs ist. Für einen flotteren Netzausbau soll ein überarbeitetes Telekommunikationsgesetz sorgen, über das der Bundestag in einer Stunde zum ersten Mal berät. Der Regierung ist dabei wichtig, dass der Netzzugang offen bleibt, sodass man als Kunde zwischen verschiedenen Angeboten auswählen kann. Immer noch fehlt jede Spur von dem angeblichen Puma, der in der Nähe des Münchner Flughafens unterwegs sein soll. Die Polizei hat ja mit großem Aufwand gesucht, aber dieser Einsatz wirft auch Fragen auf. Aus dem Kreis Kelheim in Niederbayern haben wir folgende Nachricht aufs Bayern 1 Studio-Handy bekommen.
5: Hier ist Britta Mathis Krückel aus Teugen. Ich frage mich, wie viel Kilometer kann denn so ein Puma am Tag zurücklegen? Und bleibt der sesshaft oder muss man weiter weg sich einfach Gedanken machen, weil der irgendwo hinläuft?
3: Tja, diese Frage haben wir weitergereicht an Markus Bauer. Er ist der Leiter der Reptilienauffangstation in München. Ein Puma ist natürlich kein Reptil, aber auf dieser Station würde ein verirrter Puma erstmal unterkommen. Und auf Britas Frage sagt Bauer:
6: Grundsätzlich haben Raubtiere ein sehr großes Territorium. Die Tiere sind durchaus gut zu Fuß. Allerdings hängt die Reviergröße immer davon ab, wie viel Nahrung drin verfügbar ist. Dumm ist die Idee nicht, dass dieses Tier nur auf der Durchreise wäre. Und die Tatsache, dass er mit sehr viel Polizeieinsatz gesucht worden ist, lässt daran denken, dass der zumindest das Waldstück gewechselt hat. Also denke ich, dass man das Suchgebiet gerne auf die Nachbarlandkreise ausweiten darf, weil man wirklich davon ausgehen kann, dass der weitergezogen ist. Sofern er denn existiert, ich bin da immer noch skeptisch.
3: Tja, dem Wildtierexperten zufolge sind Übergriffe von Pumas übrigens sehr, sehr selten, aber man sollte doch wachsam bleiben und sich dem Tier, falls es wirklich da ist, auf keinen Fall nähern. Schwieriger Start in die WM-Saison. Wenn die deutschen Fußballfrauen heute Abend in Karlsruhe auf Australien treffen, dann müssen sie auf Kapitänin Julia Gwin verzichten. Die Außenverteidigerin vom FC Bayern hat nämlich ein verletztes Sprunggelenk. Bei den Männern ist die Länderspielpause jetzt rum. In der Bundesliga muss Bremen am Abend in Dortmund ran. Und morgen heißt es dann FCA gegen FCB, Augsburg gegen den FC Bayern. 8 Uhr und 3 Minuten.
7: Da schlägt mein schwäbisches Herz schon wieder schneller, wenn ich dran denke, der FC Augsburg. Und vor allem der Trainer vom FC Augsburg, ja. Manuel Daum, sein Sohn, ist Bayern-Fan. Auch spannend.
8: Das ist krass, wenn es dann so durch die Familie sich zieht.
3: Der Riss geht durch viele Familien.
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8: Ja, schönen guten Morgen. Der Vormittag, der wird für viele die sonnigere Tageshälfte, muss man sagen, weil von Norden her ziehen Wolken rein. Die werden sich zuerst in Franken und der Oberpfalz vor die Sonne schieben. Nachmittags wird es dann auch im Süden bewölkter. Regen ist dann auch dabei, vor allem streckenweise in Franken heute. Da bleibt es mit teilweise 9 Grad auch am kühlsten. 17 Grad sind im Süden Schwabens und Oberbayerns drin. Morgen viele Wolken, zeitweise Regen. Beste Chancen auf Sonne später am Nachmittag dann in Unterfranken. Sonntag beruhigt sich das Ganze, nur noch einzelne Schauer. Es lockert bayernweit schon besser auf. Dazu Wind und das Ganze dann bei 10 bis 16 Grad.
7: Der ganz schnelle Blick auf die Straßen im Bayern 1 Verkehrsservice mit Ines Schneider.
9: Also gut, kurz und knapp normaler Verkehr auf den Fernstraßen in Bayern. Gute Fahrt.
7: Danke.
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7: Da ist sie, die dicke Jacke oder die dickere Jacke. Herbst ist da.
8: Eine von den vielen.
7: Aber ich finde es immer ganz spannend, in die Taschen das erste Mal wieder reinzugreifen, so nach einem Dreivierteljahr, was da alles drin ist. Gell? Also ein Leergutzettel oder das ewige Bonbon gibt es ja auch. Und bei ihrem Lieblingsradio, da sind natürlich die 80er drin. Tarzan Boy, Baltimora gibt es gleich. Und hier sind die Four Non Blondes aus den 90ern. What's up? Schönen guten Morgen.
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0: Das wäre doch auch ein cooler Klingelton fürs Handy, oder? Da haben Sie im Betrieb sofort volle Aufmerksamkeit, wenn Sie jemand anruft. Oh, Tarzan Boy auf Fall 1, Baltimora. Riesen-80er am Freitag um 13 nach 8.
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0: Wie wird eigentlich entschieden, wer heute den Friedensnobelpreis bekommt? Das fragt der Lukas aus Passau auf unserer Bayern 1 Studio-Handy. Die Nummer finden Sie auf unserer Homepage bayern1.de. Und weil das jedes Jahr ein großes Rätsel ist, am letzten Tag der Nobelpreiswoche, in der wir ja schon den Medizinnobelpreis für Bayern gefeiert haben, für Georg Nagel aus Würzburg, klären wir das jetzt mit Christoph Wöss in unseren Bayern 1 Nachrichten.
2: Sehr
0: Christoph,
2: gern.
0: Wie läuft das mit der Auswahl der Friedensnobelpreisträger?
2: Also das Wichtigste ist, man kann sich nicht selber vorschlagen. Das hätte mancher vielleicht gern, das geht aber nicht. Man muss schon vorgeschlagen werden. Und zwar bis Ende Januar. Da endet die Frist. Laut Nobelkomitee sind heuer fast 300 Vorschläge reingekommen.
0: Wow.
2: Überwiegend für einzelne Personen, aber auch für fast 80 Organisationen. Und die verschiedenen Nobelgremien, die diskutieren das dann. Und dann sortieren sie aus, bis eben am Ende der Preisträger übrig bleibt oder die Preisträgerin. Und das wichtigste Kriterium ist, es muss eine konkret geleistete Arbeit sein, die zum Zeitpunkt der Preisverleihung auch noch Bestand hat.
0: Und wer ist dann heuer Favorit?
2: Also dazu gehört zum Beispiel Mykola Kuleba, ein Menschenrechtler aus der Ukraine. Der setzt sich dafür ein, dass nach Russland verschleppte Kinder zurück in die Heimat können. Aber auch Papst Leo wird gehandelt, unter anderem, weil er in globalen Konflikten vermittelt und immer wieder zum Frieden aufruft. Wer dann auch der erste Papst, der den Friedensnobelpreis bekommt, wenn es klappt.
0: Du hast gesagt, der Preis könnte auch an eine Organisation gehen.
2: Ja.
0: Wer ist da im Rennen?
2: Zum Beispiel die Internationale Raumstation, die ISS oder genau genommen die daran beteiligten Raumfahrtbehörden. Ja, einfach als Symbol für weltweite Zusammenarbeit. Da arbeiten ja seit Jahren die Russen und die Amerikaner ganz eng zusammen. Mhm. Ein bisschen anders als hier unten auf der Erde. Und der Top-Favorit unter den Buchmachern ist Emergency Response Rooms. Das ist interessant. Das ist ein Selbsthilfenetzwerk im Sudan. Da leisten Zehntausende Freiwillige, ja man kann sagen überlebenswichtige Hilfe mitten im Bürgerkrieg dort. Die verteilen Nahrungsmittel und Medikamente, die betreiben Notunterkünfte und das in Regionen, in denen offizielle Hilfsorganisationen gar keinen Zugang mehr haben.
0: Danke, Christoph.
2: Gerne.
0: Heute um 11 wissen wir mehr. Dann wird es bekannt gegeben, der Friedensnobelpreis 2026. Und natürlich erfahren Sie es auch dann sofort in unseren Bayern 1 Nachrichten. Jetzt Albert Hammond und die Free Electric Bands. Guten Morgen.
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0: Mit 80er Power Richtung Handwerksbrotzeitpause. Ja, die ist schon bald. Billy Joel, We Didn't Start the Fire. Kurz vor 8:30 im Guten Morgen auf Bayern 1 am Freitag. Wenn Sie von Ihrem Wohnzimmer aus die Berge sehen können, eine richtig traumhafte Aussicht haben, dann wohnen Sie da entweder in der Nähe oder Sie schauen die Berghütten mit Markus fahren. Der Markus, der moderiert ja nicht nur im Wechsel mit mir den Guten Morgen hier auf Bayern 1, sondern er besucht auch die schönsten Hütten, die wir im Freistaat haben und ihre interessanten Wirte. Heute Abend gibt es eine neue Folge im BR Fernsehen, diesmal mit zwei Hütten in Oberbayern. Da erfahren wir zum Beispiel, wie es mit der digitalen Technik ausschaut auf einer echten Berghütte, wo eben kein Handyempfang ist und man dann ab und zu ziemlich kreativ sein muss, so wie Simon und Claudia von der Dandelalm bei Ruppolding.
1: Wie habt ihr euch eigentlich kennengelernt, ihr zwei?
2: Das ist echt eine lustige Geschichte. Ich war Sennerin auf der Nachbaralm und durch Zufall haben wir uns kennengelernt und gesehen und er wollte immer meine Handynummer haben. Da habe ich gesagt, du kriegst meine Handynummer nicht.
1: Bringt dir eh nichts, weil man hat keinen Empfang.
2: Richtig. Und dann habe ich gesagt, du kannst mir einen Brief schreiben.
1: Ernsthaft?
3: Habe ich dann in der Saison mir Zeit genommen und einen Brief geschrieben.
0: Scheint ein ziemlich guter Brief gewesen zu sein. Sehr sympathische Hüttenwirte lernt Markus auch auf der Oswaldhütte kennen, die ist bei Lenggries. Und zwar heute Abend 19.30 Uhr in einer neuen Folge von Berghütten mit Markus Fahn im BR Fernsehen und jederzeit auch zum Anschauen in der ARD Mediathek. Und jetzt zum Anhören, Amy Winehouse, Back to Black. Schönen guten Morgen.
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6: 8:30, schönen guten Morgen, das sind die Top-Themen des Tages für Sie und das kann man schon als Ausnahmezustand bezeichnen, was in Berngau im Kreis Neumarkt in der Oberpfalz los war. Da hat sich ein bewaffneter Mann 12 Stunden lang in seiner Wohnung verschanzt. Christoph Wöss in unseren Bayern 1 Nachrichten und das hat zu einem großen Polizeieinsatz geführt.
7: Ja, man muss sich vorstellen, 150 Beamte, dazu fast 100 Sanitäter, THWler, Krisendienstler und diese Wohnung, die liegt ziemlich genau in der Ortsmitte. Also viele Anwohner konnten nur noch schwer in ihre eigenen Häuser. 2 Mitarbeiter vom Landratsamt wollten gestern Nachmittag kontrollieren, ob der Mann seine Waffen ordnungsgemäß lagert. Und dabei sind die beiden erschossen worden. Die Polizei ist dann fast 12 Stunden mit dem 60-jährigen Deutschen in Kontakt geblieben. Und heute früh gegen 2:30 sind Beamte in die Wohnung eingedrungen und haben ihn festgenommen. Dabei ist er durch Schüsse ins Bein verletzt worden. Schauen wir auf die weiteren Themen. Statt individueller Hilfe sollen Kinder mit Behinderung künftig in größeren Gruppen betreut werden. So die Pläne der Koalition. Darüber hat der Bundestag spät in der Nacht zum ersten Mal beraten. Familienministerin Prien ist für so eine Poollösung wegen des Fachkräftemangels. Sozialverbände kritisieren das. Und das Gesprächsthema in den USA heute. Die Regierung von Donald Trump will die Hinrichtung eines Attentäters per Livestream im Internet übertragen. Der ehemalige Militärpsychiater hatte im Jahr 2009 13 Soldaten getötet. Er soll Anfang Dezember in Texas durch ein Erschießungskommando hingerichtet werden. Jetzt die Nachrichten aus dem Freistaat, aus unseren BR-Studios in ganz Bayern. 8:31 Uhr.
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8: Mit Thorsten Tierbach, schönen guten Morgen. Wie kommen unsere Kinder sicher durch den Straßenverkehr? Nun, in Augsburg kümmert sich die Verkehrswacht drum und das schon seit 75 Jahren. Gestern Abend nun hat der Verein Jubiläum gefeiert.
9: Rund 175 Ehrenamtliche in Warnwesten und mit Haltekelle in der Hand stehen täglich vor den Augsburger Schulen und begleiten Kinder über gefährliche Straßenabschnitte. Die ehrenamtlichen Helfer unterstützen aber auch Verkehrserziehungsprojekte in Kindergärten und Schulen. Die Verkehrswacht bietet außerdem Trainingsaktionen für Radler, E-Scooterlenker und Autofahrer an. Alle Aktionen finden in enger Zusammenarbeit mit der Polizei und den Schulbehörden statt.
8: Informationen von Barbara Leinfelder waren das. Eine über 2000 Tonnen schwere Brücke, die auf den Millimeter genau in ihren Platz geschoben wird. Bei Lengenwang im Ostallgäu steht am Wochenende eine spektakuläre Bauaktion an. Bei Sigratsbold wird ein Bahnübergang durch eine Unterführung ersetzt. Der entscheidende Brückeneinschub, der soll dann rund 7 Stunden lang dauern. Dafür wird die Straße zwischen Seeg und Markt Oberdorf ab morgen kurz nach Lengenwang gesperrt und auch die Bahnstrecke für Füssen-Buchloe ist bis zum 18. Oktober dicht. Blues, Tango oder brasilianische Rhythmen. In Wertingen wird's ab heute Abend musikalisch international. Beim 15. Gitarrenfestival, da treffen 3 Tage lang Musiker aus aller Welt aufeinander. Zum Auftakt gibt's Blues mit dem Organisten Raphael Wressling und seiner Band. Am Wochenende folgen dann Tango, Klassik und viel Gitarrennachwuchs. Und jetzt folgt kompakt und zuverlässig das Wetter bei uns in Schwaben und im Allgäu. Der heutige Freitag wird ja wechselhaft sein. Zunächst ist es noch recht sonnig, später aber dann gibt es viele Wolken, stellenweise Regen und einen zum Teil recht kräftigen Wind. Das alles bei Höchstwerten heute zwischen 13 und 16 Grad. Aktuell ist in Herbertshofen leicht bewölkt bei 5 Grad und auch in Füssen ist es noch recht freundlich, das Ganze bei 8 Grad.
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6: Der Bayern 1 Verkehrsservice, Ines, der ist heute Jackpot für alle Pendler.
10: Ich finde es super. Ich finde es echt super. Ich hoffe, es bleibt beim Nachhausefahren genauso wie jetzt. Wir haben nämlich normalen Verkehr, heißt keine größeren Störungen. Auf den Fernstraßen in Bayern, sie kommen überall gut durch. Eine gute Fahrt.
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6: Und dann Teamwork in der Arbeit, das werden Sie bestätigen, ist auch richtig gut. Zusammen als Handwerker zum Beispiel bei einem Auftrag oder im Polizeiauto auch immer zu zweit oder am Mikrofon. Simon and Garfunkel, das Original, The Sound of Silence. Und hier ist Falco, Austropop mit Schmäh, Vienna Calling. Schönen guten Morgen.
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0: Der bloß kein Stressfreitag um 20 vor 9. Können Sie gerne auch Ihrem Chef sagen, dass es da nichts zum Rudeln gibt. Simon & Garfunkel im Radio. 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
0: Langsam mutiere ich zur Heulsuse. Das sagt nicht ich, das sagt unsere Neue hier aus dem Bayern 1 Vormittag. Gleich wieder dann für Sie ab 9 da, Claudia Konrad. Claudia, guten Morgen.
2: Guten Morgen.
0: Ich hoffe, meine Show hat dich so zu Tränen gerührt.
2: Das ist jeden Morgen so. Ich lege mir da immer schon ein paar Taschentücher parat natürlich. Aber nee, jetzt mal ganz im Ernst. Wir haben da im Hintergrund so drüber gesprochen und habe ich festgestellt, bin wohl nicht die Einzige, zumindest mal hier im Team. Wir gucken später mal weiter rum. So dass im Laufe des Lebens habe ich so das Gefühl, da wird man immer, hat man immer näher am Wasser gebaut.
0: Also je älter, desto weinerlicher auf gut Deutsch.
2: Also oder was heißt negativ.
0: Nein, wollte ich gar nicht negativ.
2: Nein. Es gibt so Sachen, so kleine Tiere zum Beispiel, die rühren mich. Oder bestimmte Songs, wie eben Simon & Garfunkel. Oder Filme, wie tatsächlich Liebe. Und dann sind es immer dieselben Stellen. Aber du, ich merke schon, so wie du schaust.
0: Also bei mir ist gar nicht so. Nee.
2: Das erstaunt mich jetzt.
0: Also ich weine eigentlich nie. Außer bei Sportsachen,
2: ja,
0: tatsächlich. Nein, also es ist wirklich so, wenn so emotionale große Sachen passieren wie, keine Ahnung, Abschiedsspiel von Fußballern, letztes Match von Tennismatch von Roger Federer, da habe ich dann schon nochmal so ein Kloß im Hals.
2: Ja? Da weine ich auch, aber bei den anderen Sachen auch. Aber du nie so bei so persönlichen Sachen. Also tatsächlich nicht.
0: Nee, da bin ich doch relativ. Schwäbisch-neutral.
2: Wie ich dich einschätze, kennst du die Daten von Fußballspielen wichtigen, aber sowas wie ein Hochzeitsdatum zum Beispiel?
0: Also meinst du?
2: Ja, natürlich.
0: Doch, das schon. Also 20. Juli,
2: okay.
0: Da habe ich geheiratet. Mhm. Ja, und also Sternzeichen Löwe auch, das heißt, mein Herz ist schon groß, aber ich muss ja jetzt auch nicht alles irgendwie mit Tränen garnieren. Also so ist bei mir nicht.
2: Nee, das musst du natürlich nicht. Wir haben Sie mal gefragt im WhatsApp-Kanal, Sie können da immer noch abstimmen und momentan sagen ungefähr 25%. Bei mir hat sich nichts geändert und die anderen 75 sagen, ich heule im Laufe meines Lebens mehr.
0: Also ich bin ich ein bayerisches Viertel im Moment.
2: Nichts mehr.
0: Mhm. Ja. Gerne weiter. Abstimmen, weint Mann schneller als, wobei Frau ja auch, es geht um beide, gell? Also
2: es
0: nicht
2: geht,
0: nur Mann,
2: um
0: weint
2: Mann,
0: je älter man wird. Nee. Und Claudia, es war richtig schön mit dir.
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1: Es gibt einfach unendlich viele. Es wird nie, nie der Moment kommen, an dem Markus Fahn, mein Bayern 1 Morgenkumpel oder ich sagen werden, so, jetzt ist die letzte Frage gestellt. Nein, wir werden immer zusammen mit Ihnen weiterschätzen. Auch heute natürlich am Freitag. Und Sie bekommen jedes Mal eine Bayern 1 Tasse. Versprochen, das ist doch ein Deal. Wohin geht's heute? Völlig überraschend. Nach Oberbayern, da sind wir gleich. Aber erstmal für alle anderen vorm Radio die Schätzfrage und da wird's heute richtig nass. Wie viele Liter Wasser fließen pro Minute die legendären Niagara-Fälle runter? Spannende Frage. Und mit der geht's jetzt eben nach Oberbayern und zwar nach Buxheim.
2: Hallo?
1: Hey Annette, servus, hier ist der Philipp.
2: Hallo.
1: Wie geht's?
2: Gut.
1: Gut.
2: Und von wo rufst du an?
1: Ich rufe an aus dem Bayern 1 Studio.
2: Oh mein Gott. Okay.
1: Ja, hier ist Bayern 1, hier ist der gute Morgen, hier ist Philipp Eger, servus.
2: Ja, guten Morgen. Servus.
1: Oh Annette. Gott. Kennen Sie die Rebecca?
2: Ja, das ist meine liebe große Schwester.
1: Die große Schwester.
2: Von dreien, ja.
1: Hat die kleine Schwester angemeldet, heimlich bei unserer Schätzfrage.
2: Oh Gott, okay. Ich probiere mein Glück.
1: Es gibt eine Bayern 1 Tasse auf jeden Fall.
2: Okay, das
1: Egal,
2: ist schön.
1: Egal, wie weit sie daneben liegen oder wie nah sie auch dran sind.
2: Okay.
1: Schätzen Sie
2: probier
1: gern.
2: Mal's.
1: Schätzen Sie
2: ja.
1: Gern.
2: Ja? Ja, wieso nett?
1: Wieso nett, Annette? Haha, okay.
2: Ja, genau.
1: Ja, sehr gerne. Es wird nass, Annette. Richtig nass.
2: Okay.
1: Ganz arg nass. Und zwar will ich von Ihnen wissen, die Niagara-Fälle, waren Sie da vielleicht sogar schon mal?
2: Nein, leider noch nicht.
1: Ich auch
2: nicht. Vielleicht passiert das mal noch.
1: Ich auch nicht. Also es ist ja ein riesen Naturspektakel, liegt zwischen USA und Kanada, ein Monster-Wasserfall. Und meine Frage, wie viele Liter Wasser fließen da pro Minute runter, die Niagara-Fälle?
2: Boah, ja, das ist jetzt eine sehr gute Frage.
1: Gell? Ja, das finde ich auch.
2: Also ich kenne es auf jeden Fall von ein paar Filmen.
1: Mhm. Also da rauscht es runter, das, als ob es kein Morgen gäbe.
2: Ich sage jetzt mal so um die 300 Millionen Liter.
1: Da sind sie jetzt auf einmal richtig gut unterwegs, ja? Wir machen einfach so, wir halbieren.
2: 150.
1: Genau. Es sind tatsächlich.
2: Das ist genau 150.
1: Ja, rund 150 Millionen, das mal ein bisschen mehr, mal ein bisschen weniger. Und das ist etwa, also damit man sich's vorstellen kann, 1 Million volle Badewannen in der Minute.
2: Boah, krass.
1: Ja, das ist richtig krass.
2: Nicht schlecht, ja. Da war ich aber zu weit weg, oder?
1: Nö, nein, fand ich überhaupt nicht, im Gegenteil. So viel passt zwar nicht in eine Bayern 1 Tasse rein, aber ein frisch gemachter Kaffee auf jeden Fall. Und die gibt's für Sie.
2: Juhu, da freue ich mich. Das heißt, ich habe immer ein Erinnerungsstück an euch und an meine Schwester.
1: Absolut, genau.
2: Sehr schön, cool.
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6: Um 9 mit Christoph Höss. Schönen guten Morgen. Blumen vorm Landratsamt in Berngau in der Oberpfalz. Zwei Mitarbeiter dieser Behörde sind ja gestern erschossen worden, als sie in der Wohnung eines Mannes kontrollieren wollten, ob er seine Waffen ordnungsgemäß aufbewahrt. In der Nacht hat die Polizei in die Wohnung dieses Mannes eindringen und ihn festnehmen können. Bayern 1 Reporterin Tanja Gorges, was wissen wir inzwischen über den Mann?
7: Wir wissen, dass es sich um einen 60-jährigen Deutschen handelt. Er wurde bei dem Zugriff der Polizei am Bein verletzt und wird aktuell medizinisch versorgt. Sobald er ansprechbar ist, soll er aber von der Polizei vernommen werden. Zum Motiv gibt es noch nicht vieles, was man gesichert sagen kann. Die Polizei hat stundenlang mit dem Mann auch verhandelt. Es ist gestern um 14 Uhr losgegangen und dann bis in die Nacht gegen 2:30 konnte die Situation erst aufgelöst werden. Aber es hat sich kein klares Motiv herausgestellt. Also das wird sich dann jetzt auch im Nachgang klären, was denn überhaupt dazu geführt hat, dass der Mann das Feuer eröffnet hat.
6: Die aktuellen Informationen aus der Oberpfalz. Sprachtests für Kinder im Vorschulalter, damit Defizite rechtzeitig erkannt werden und der Übergang in die Grundschule besser klappt. Was es bei uns in Bayern schon gibt, soll bald auch deutschlandweit gelten. Der Bundestag, der jetzt gerade in Berlin zusammenkommt, berät am Vormittag zum ersten Mal über den Entwurf von Familienministerin Prien.
8: Spätestens im Alter von 4 Jahren soll der Entwicklungsstand von Kindern verbindlich erhoben werden. Dabei geht es vor allem darum zu prüfen, wie gut ein Kind sprechen kann. Aber auch die motorische und sozial-emotionale Entwicklung spielt eine Rolle. Kinder mit Nachholbedarf sollen gezielt gefördert werden. Dafür sollen die Fachkräfte in Kitas mehr Zeit bekommen. Außerdem soll es erstmals bundesweite Mindeststandards für die Qualität in Kitas geben. Aus Berlin, Nicole Markwald.
6: Eine Termingarantie, das verspricht sich die Bundesregierung vom geplanten Primärarztsystem. Man geht zuerst zum Hausarzt und der überweist einen dann zum Facharzt. Doch mehr Kapazitäten entstehen dadurch auch nicht, wenden die Kassenärzte heute ein. Verbandschef Gassen spricht in einem Podcast deshalb von einer Nebelkerze. Die Krise in der Autobranche beschäftigt heute die Mitarbeiter von Audi in Ingolstadt. Am Nachmittag ist da große Betriebsversammlung.
9: Die rund 40.000 Audianer am Standort Ingolstadt möchten wissen, wie ihr Unternehmen aus der Krise finden will. Auch die Überlegungen der Audi-Spitze, auf die hohen US-Zölle mit einem eigenen Werk in Nordamerika zu reagieren, beschäftigen den Betriebsrat und die Beschäftigten. Kein Werk in den USA zulasten der Auslastung der deutschen Standorte, lautet hier das Mantra des Betriebsrats. Aus Ingolstadt, Susanne Pfaller, Bayern 1.
6: Die Spannung steigt. In 2 Stunden erfahren wir, wer den Friedensnobelpreis bekommt. Fast 300 Menschen und Organisationen sind nominiert. Als mögliche Preisträger gelten der ukrainische Kinderrechtsaktivist Mykola Kuleba und auch Emergency Response Rooms. Das ist eine Hilfsgruppe im Bürgerkriegsland Sudan. Jetzt ist es 9:03.
10: Und jetzt kompakt und zuverlässig das Bayernwetter mit Katrin Kolb.
11: Guten Morgen. Im Norden, da sind schon so ein paar größere Wolkenfelder unterwegs. Da mischen sich nachmittags auch ein paar Schauer dazu. Im Süden ist noch länger sonnig, aber auch da wird es heute im Laufe des Tages bewölkter. Temperaturen steigen auf 9 bis 17 Grad. Morgen dann, zeitweise nass, oft grau, später lockert es von Norden her wieder auf. Sonntag dann, beruhigtes Herbstwetter, würde ich fast sagen. Sonne, Wolken, einzelne Schauer. Windig ist es an beiden Tagen, 10 bis 16 Grad.
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12: Schönen guten Morgen und da ist es weiter sehr, sehr ruhig. Eine Meldung von der A99 der Ostumfahrung München in Richtung Nürnberg. Ein Unfall passiert zwischen Aschheim-Ismaning und dem Kreuz München Nord, ist die rechte Spur blockiert. Sonst haben wir freie Fahrt. Kommen Sie gut und sicher an.
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10: Also einen guten Start Ihnen erstmal in diesen Freitag. Ich finde ja freitags beim Reinfahren immer spannend. Wir haben es jetzt gerade auch bei Ines in der Verkehrslage gehört. Wie frei im Vergleich zur Restwoche diese Straßen sind. Das bedeutet ja, wirklich richtig, viele von Ihnen haben heute frei, oder?
14: Das ist und ja, das finden wir super.
10: Das finden
14: super,
10: wir super,
14: natürlich.
10: Ach, das ist ja, der Name des Wochentags, der sagt es ja schon an. Ne?
14: So.
10: Das machen Sie gut. Also jetzt machen Sie sich erstmal einen frischen Kaffee und da darf auch in der Arbeit getrunken werden, das lassen wir ausdrücklich zu.
14: Und so?
10: Ja, absolut. Natürlich alle im Homeoffice, ist klar. Mit Opus, mit Alice und Aida, mit Toto und Afrika.
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0: Applaus. Opus und Life is Life auf Bayern 1. Und eben habe ich mich schon mit unserem Bayern 1 Morgenmann Philipp Eger darüber unterhalten. Emotionaler werden im Laufe des Lebens. Ich sage jetzt bewusst nicht im Alter, weil wir sind ja alle gerade erst kurz über die Pubertät. Filme zum Beispiel, Tatsächlich Liebe, falls ihr den auch kennt. Ich heul da immer an den gleichen Stellen. Das ist so das manifestierte Weinen, da kann sich meine Familie drauf einstellen, wobei mein Mann freundlicherweise immer an denselben Stellen weint. Ich weiß auch nicht, ob man sich da im Laufe des Lebens ein bisschen aneinander anpasst. Dann überraschendes Weinen, also jetzt beim Durchscrollen durch Social Media. Ein traurig schauender Hund, der einfach kein Zuhause findet. Ich kann nicht anders, es erwischt mich, ich kann nichts tun. Aber ich bin zum Glück nicht alleine. Sie sind da voll und ganz dabei. Bei unserer WhatsApp-Abstimmung sagen aktuell 64% von Ihnen, dass Sie im Laufe des Lebens emotionaler werden. Markus aus Franken.
1: Wenn man sich vielleicht später wegen erdet oder was hast, wenn man dann kommen man vielleicht die Tränen leichter wie sonst. Weil wer nicht heult und nicht traurig ist, der kann, glaube ich, auch nie richtig glücklich sein. Wenn es mir danach ist, dann heule ich halt, ja. Das ist mir aber wurscht, wie du dabei ist. Wobei ich ja sagen muss, weinen oder heulen an für sich ist aber was Gutes. Ne?
0: Absolut, Markus. Und das finde ich richtig gut, dass Sie das so erzählen, dass auch unsere Kinder sehen, wie wir damit umgehen. Und auch Chris aus Feuchtwang hat geschrieben, ja, stimmt. Im Alter wird man, denke ich, sensibler, sagt Chris. Als ich neulich als Vorstand der Feuerwehr zum Spalier einer Hochzeit etwas sagen sollte, da blieben mir auf einmal die Worte im Halse stecken und ich musste fast heulen, aber vor Freude. Ja, so ist es, ne? Und das überkommt einen dann so. Stimmen Sie gerne mal ab in unserem WhatsApp-Kanal, ob es Ihnen auch so geht, dass Sie das Gefühl haben, Sie werden im Laufe Ihres Lebens emotionaler oder doch nicht? Momentan sind es nur 36% von Ihnen, die sagen, es hat sich gar nichts verändert. Lassen Sie uns gerne ein bisschen weitersprechen darüber. Schicken Sie mir auch gerne eine Text- oder Sprachnachricht, die Nummer auf bayern1.de. Und hier ist Elvis Presley auf Bayern 1.

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5: 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Ist es gleich 9:55.
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6: Mit Thorsten Tierbach, grüß Gott. Weiterhin bange Blicke auf den Wasserstand am Bodensee. Der Pegel steigt wieder, aber nur in ganz kleinen Schritten. Bei Lindau sind es seit gestern 2 Zentimeter mehr. Aktuell liegt der Wasserstand bei 2,50 Meter. Damit ist er immer noch niedriger als sonst, selbst im Februar, wenn der Bodensee normalerweise seinen Tiefstand erreicht. Warum auch der angekündigte Regen kaum Entspannung bringen dürfte, das erklärt der Hydrologe Harald Kunstmann von der Uni Augsburg.
7: Ein paar wenige Tage Regen bringen tatsächlich wenig bis keine Erleichterung für den Wasserstand im Bodensee. Wir brauchen also längerfristige, wochenlange, niederschlagsreiche Perioden. Und übrigens nicht nur in der direkten Bodenseeregion, sondern eben bis in die Hochlagen der Schweizer Alpen hinein, wo das Wasser letztlich gebildet wird, was dann letztlich im Bodensee auch landet.
6: Sagt Professor Harald Kunstmann, Hydrologe an der Uni Augsburg. Während Ryanair in Deutschland den Rotstift ansetzt, da soll Memmingen sogar mehr Flüge bekommen. Die irische Billigfluglinie will im Winterflugplan 12% mehr Kapazität am Allgäu Airport anbieten als im Vorjahr. Welche zusätzlichen Strecken oder Flüge dazukommen werden, ist noch offen. Deutschlandweit will Ryanair ja dagegen rund 700.000 Flugzeugsitzplätze streichen, wegen zu hoher staatlicher Gebühren, sagt die Airline. Im Oberallgäu wird's bald sportlich und inklusiv. In rund 100 Tagen starten die Special Olympics Landesspiele. Vom 18. bis 21. Januar treten hunderte Sportler mit geistiger Beeinträchtigung in gleich 10 Sportarten an, von Skialpin bis Tanz. Das Programm, das wurde gestern vorgestellt, der Eintritt zu den Landesspielen wird überall frei sein. Und jetzt noch das Wetter für Schwaben und das Allgäu. Heute ist es anfangs noch ein bisschen sonnig, später dann gibt es viele Wolken, stellenweise Regen und einen zum Teil recht kräftigen Wind. Das alles heute bei Höchstwerten zwischen 13 und 16 Grad.
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5: Und der Bayern 1 Verkehrsservice, A8 Stuttgart Richtung München zwischen Adelshausen und Odelshausen ein Unfall und die A71 Suhl Richtung Schweinfurt ist zwischen Bad Neustadt an der Saale und Münnerstadt nach einem Unfall blockiert. Ihnen eine gute Fahrt.
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1: Man merkt, wie die Seele mitgeht. Früher hat man vieles weggesteckt. Heute denkt man mehr darüber nach. Und je älter man wird, desto sensibler wird man und hat nahe am Wasser gebaut.
0: Mhm. So ist es, sagt Uschi aus Arnsberg. Und sie spricht, glaube ich, vielen von uns genau aus der Seele, die sie beschrieben hat. Werden Sie auch im Laufe Ihres Lebens emotionaler, haben wir Sie im Bayern 1 WhatsApp-Kanal gefragt. Und ja, die Mehrheit von Ihnen schon, 64% aktuell. Stimmen Sie gerne weiter ab und melden Sie sich bei uns, so wie Uschi. Die Nummer finden Sie auf bayern1.de. Und Simon aus Augsburg hat für sich auch eine Ursache für diese Emotionalität ausgemacht.
2: Früher als junge Erwachsene, da haben wir mit den Freunden regelmäßig böser Film, guter Film, Abende verbracht, einen Horrorschocker und dann noch einen guten Film zum Runterkommen. Das ist heute kaum noch denkbar. Mit der Geburt meiner Kinder hat sich auf jeden Fall meine Empathie und meine Sentimentalität verändert. Ich glaube, Alter spielt schon eine Rolle, aber vor allem das Mama-Papa-Sein oder Mama-Papa-Werden hat einen großen Einfluss, wie sich die Psyche verändert.
0: Oh, total. Und das mit den Horrorfilmen, das kann ich so super nachvollziehen. So The Ring oder so hat man früher einfach mal so Popcorn-mäßig weggeguckt, ne? Aber meine Mutter, die hat dann auch immer schon zu mir gesagt, also, aber auch schon bei Thrillern oder Krimis, das ist mir zu spannend, das kann ich mir nicht anschauen. Dann dachte ich immer, was hat sie denn? Ja, aber inzwischen weiß ich, was sie hatte. Evi aus Mammendorf.
3: Die Kinder sind jetzt groß, man hat mehr Zeit zum Nachdenken. Früher, da war man doch so mehr in der Funktionsphase. Und jetzt ist man so mit sich. Und das macht einen dann schon emotional offener, auch für andere Sachen, wo man früher vielleicht ja, nur gelacht hat, dass man nachdenklicher wird einfach.
0: Absolut, Evi. Sie treffen den Nagel auf den Kopf. Und eine Sache funktioniert auch, um uns sensibel oder vielleicht auch ein bisschen rührselig werden zu lassen. Und das ist, ich weiß nicht, wie es Ihnen damit geht, Musik. Das können wir jetzt gleich sofort ausprobieren. Ich werde jetzt einen Song hier starten auf Bahn 1 und Sie werden gedanklich auf den Boden knien und rechts und links mit den Händen auf den Boden schlagen. Rhythmisch. Oder? Das klappt. Viel Spaß mit Queen.

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12: Um 10 mit Christoph Vöss. Trauer in der Oberpfalz. Vorm Landratsamt in Neumarkt haben Menschen Blumen niedergelegt. Für Besucher bleibt die Behörde heute geschlossen. Landrat Martin Mayer sagt, man denke an die beiden aus dem Leben gerissenen Mitarbeiter und ihre Familien.
13: Ein 45-Jähriger sowie eine 54-Jährige wurden in Berngau getötet. Der mutmaßliche Täter, ein 60 Jahre alter Waffenbesitzer, wurde heute früh von einem Spezialeinsatzkommando der Polizei überwältigt und dabei leicht verletzt. Die beiden Mitarbeiter des Landratsamtes wollten in der Wohnung des 60-Jährigen eine routinemäßige Waffenkontrolle durchführen. Warum der Mann dabei auf sie schoss, ist noch unbekannt. Michael Buchner, Bayern 1, BR Oberpfalz.
12: Schnelleres Internet durch Glasfaser und weniger Funklöcher, wenn man mit dem Handy unterwegs ist, zum Beispiel auf dem Land. Für einen schnelleren Ausbau soll ein überarbeitetes Telekommunikationsgesetz sorgen, über das jetzt gerade der Bundestag zum ersten Mal berät. Der Regierung ist dabei wichtig, dass der Netzzugang offen bleibt, sodass man als Kunde zwischen verschiedenen Angeboten auswählen kann. Kommandowechsel bei der Bundeswehr in Bayern. Brigadegeneral Thomas Hambach geht in den Ruhestand und übergibt das Kommando an seinen Nachfolger Rainer Simon. Am Mittag ist die feierliche Zeremonie auf Schloss Schleißheim bei München. Was es damit auf sich hat, das erklärt Kilian Neuwert aus unserer Redaktion Politischer Hintergrund.
14: Der Kommandeur des Landeskommandos Bayern ist der höchste militärische Repräsentant der Bundeswehr im Freistaat. Das Landeskommando mit Sitz in München fungiert als Bindeglied zwischen Bundeswehr, zivilen Behörden und Gesellschaft. Es ist dabei auch für die zivil-militärische Zusammenarbeit zuständig, koordiniert also etwa Einsätze der Bundeswehr im Katastrophenfall und trifft Vorkehrungen für den Verteidigungs- oder Bündnisfall.
12: Seit 20 Jahren wird am Brenner Basistunnel gebaut. In 6 Jahren soll er fertig sein. Dann kann man mit dem Zug von Österreich durch die Alpen nach Italien. Um das deutsche Schienennetz anzubinden, braucht's den Brenner Nordzulauf. Zuletzt gab's aber Zweifel an dem schätzungsweise 16 Milliarden Euro teuren Projekt. Verkehrsminister Bernreiter hat jetzt auf einer Konferenz nochmal klargemacht, dass er am Nordzulauf festhält. Über die möglichen Varianten wird aber noch diskutiert. Wenn Sie am Wochenende nach München fahren, da wird ziemlich viel los sein. Es ist nämlich wieder München-Marathon, berichtet Bayern 1-Reporter Moritz Steinbacher.
15: Herz des Münchner Marathonwochenendes ist der Olympiapark. Von heute Nachmittag an findet dort bis Sonntag ein umfangreiches Bühnenprogramm statt. Bevor das alles beginnt, laufen heute Vormittag aber schon einmal rund 4000 Schülerinnen und Schüler beim ersten Münchner Schullauf mit. Freilich nur 3 Kilometer. Für die magischen 42,195 Kilometer am Sonntag dann haben sich insgesamt 12.000 Läufer angemeldet. Daneben findet noch der Halbmarathon sowie der 10-Kilometer-Lauf statt.
12: Vom Olympiapark geht's dabei über die Leopoldstraße zum zum Marienplatz, durch den Englischen Garten und von da übers Werksviertel nach Berg am Laim. Also man kann auch sagen, quer durch die Stadt. Viele Bus- und Trambahnen werden umgeleitet oder fallen ganz aus. 10:03.
6: Ich bin ja jetzt schon außer Atem, wenn ich nur zuhöre. Ich habe wieder vergessen, für den Marathon zu trainieren. Das ist doch wirklich ärgerlich. Ich hatte es so vor. Kompakt und zuverlässig das Bayernwetter mit Katrin geholt.
9: Schönen guten Morgen oder schönen Vormittag, muss ich ja fast sagen. Da kann man im Süden noch einiges an Sonne mitnehmen. Vor allem im Alpenvorland noch länger sonnig. Im Norden Bayerns, da sind die Wolkenfelder schon kompakter. Da sind später auch einzelne Schauer dabei. Der Wind frischt auf, bleibt uns auch am Wochenende erhalten. Der Samstag wird insgesamt ja eher grau, zeitweise auch nass zum Nachmittag hin, aber wird es von Norden her schon wieder trockener. Da kommt dann auch ein bisschen die Sonne raus. Am Sonntag beruhigt sich das Wetter bayernweit, dann nur noch einzelne Schauer. Temperaturen heute 9 bis 17 Grad, am Wochenende ganz ähnlich, nämlich um 14.
11: Bayern 1 Verkehrsservice. Eine Meldung, die kommt von der A71 Suhl Richtung Schweinfurt. Die ist zwischen Bad Neustadt an der Saale und Münnerstadt nach einem Unfall blockiert. Ihnen eine gute Fahrt.
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11: Wie läuft da so Ihr Freitag bis jetzt? Noch mal ein bisschen was im Garten machen, ein paar Zwiebeln stecken. Die Äpfel reichen vielleicht auch noch für einen Kuchen, was man halt so knoddelt, ne, am Freitagvormittag. Und wenn Sie in der Arbeit sind, auch dann begleiten wir Sie natürlich sehr gerne gleich mit Boney M. U2 außerdem aus den 80ern und jetzt Prince Idol Joe mit Marky Mark. Mega Erfolg in den 90ern für den Schauspieler Mark Wahlberg. Der ist ja Marky Mark.
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0: Das ist Boney M. Rivers of Babylon um 16 Minuten nach 10.
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0: Wir werden im Laufe unseres Lebens emotionaler, haben wir eben schon drüber gesprochen. Kinder sind oft der Grund, aber auch die Natur in ihrer wunderschönen Pracht, haben sie uns geschrieben. Die kann uns manchmal ganz schön sprachlos machen und uns richtig berühren. Wenn Sie da Lust auf eine Portion Staunen haben, dann geht's heute für Sie wieder los. Unser Bayern 1 Morgenmann Markus Fahn hat nämlich wieder seine Wanderschuhe angezogen. Heute Abend um 19.30 Uhr startet im BR Fernsehen eine neue Staffel von Berghütten mit Markus Fahn. In dieser Serie, da besucht er die allerschönsten Hütten und lernt dort nicht nur das Leben auf einer Alm kennen, sondern natürlich auch viele interessante Menschen. Und diesmal besucht er zwei Hütten, beide wunderschön gelegen. Beide werden von so herzlichen Hüttenwirtspaaren bewirtschaftet. Zunächst geht's zu Kathi und Adrian auf die Oswaldhütte. Bei Lenggries liegt die in Oberbayern. Und dort muss Markus gleich mal ran und rauf vor allen Dingen auf einen uralten Bulldog.
2: Ja, der ist schon ziemlich alt. Und dementsprechend ist er halt auch auf seine eigene Art und Weise robust. Ne? Also das ist der Zündschlüssel.
3: Das ist der Zündschlüssel?
2: Das ist der Zündschlüssel.
3: Schaumt's hier.
2: Ja.
3: Hab ich auch noch nicht gesehen.
2: Ja, aber es geht tatsächlich nicht mehr anders. Schaut mir mal an, oder?
3: Ja.
2: Darf er.
3: Okay, da wäre jetzt auch nicht drauf gekommen, dass er hier angeht.
2: Ja.
3: Also so geht's ja schon mal los.
2: Ja, es wäre da ganz schön laut.
0: Da will ich ja jetzt schon wissen, wie er das macht. So viel schon mal vorweg. Es ist gar nicht so einfach, so einen Oldtimer-Traktor zu fahren. Die nächste Station ist die Dantelalm im Naturschutzgebiet Rötelmoos in Oberbayern. Hüttenwirtspaar Simon und Claudia erklären Markus, wie bei ihnen auf der Alm die Kommunikation 2.0 so ausschaut.
4: Man hat hier oben keinen Handyempfang. Ich habe es auf dem kompletten Richtig. Weg gemerkt. Wie kommuniziert ihr nach draußen?
5: Ja, schwierig. Wir haben einen Netzberg.
4: Also einen Netzberg?
5: Ein Netzberg. Das ist der Punkt, wo wir wissen, da gibt es ab und zu Empfang.
4: Wo ist der?
5: Der ziemlich weit oben bei den Bäumen.
4: Ach so, ihr müsst da dann hoch.
5: Ja, ja.
0: Und als Simon seine Claudia kennengelernt hat, da musste er ganz schön kreativ werden.
4: Wie habt ihr euch eigentlich kennengelernt, ihr zwei?
5: Das ist echt eine lustige Geschichte. Ich war Sennerin auf der Nachbaralm und durch Zufall haben wir uns kennengelernt und gesehen und er wollte immer meine Handynummer haben. Da habe ich gesagt, du kriegst meine Handynummer nicht.
4: Bringt dir eh nichts, weil man hat keinen Empfang.
5: Richtig. Und dann habe ich gesagt, du kannst mir einen Brief schreiben.
4: Ernsthaft?
3: Krass, ne? Habe ich dann in der Saison bei mir Zeit genommen und einen Brief geschrieben.
0: Ja, und anscheinend hat Simon mit diesem Brief ja mal sowas von ins Schwarze getroffen. Also heute Abend 19.30 Uhr im WR Fernsehen die neuen Folgen Berghütte mit Markus Fahn. Jederzeit auch zum Anschauen in der ARD Mediathek. Ganz viel Spaß dabei und jetzt R.E.M. auf Bayern 1, The One I Love um 19 Minuten nach 10.

Sheeran auf Bayern 1 und Perfect. Und eine Gefahrenmeldung, bitte Vorsicht auf der A8, dort liegt eine Gipssäule. Auf der linken Spur A8 München Richtung Stuttgart zwischen dem Kreuz München West und Langwied. Diese Gipssäule auf der linken Spur. Bitte Vorsicht. Ab

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11: Und jetzt Aktuelles aus unseren BR-Studios in ganz Bayern. Es ist 11:01.
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13: Mit Thorsten Tierbach, grüß Gott. Wie kommen unsere Kinder sicher durch den Straßenverkehr? In Augsburg, da kümmert sich die Verkehrswacht drum und das schon seit 75 Jahren. Und deshalb hat der Verein gestern Abend Jubiläum gefeiert. Was die Augsburger Verkehrswacht konkret für mehr Sicherheit auf unseren Straßen tut, Barbara Leinfelder berichtet.
14: Rund 175 Ehrenamtliche in Warnwesten und mit Haltekelle in der Hand stehen täglich vor den Augsburger Schulen und begleiten Kinder über gefährliche Straßenabschnitte. Die ehrenamtlichen Helfer unterstützen aber auch Verkehrserziehungsprojekte in Kindergärten und Schulen. Die Verkehrswacht bietet außerdem Trainingsaktionen für Radler, E-Scooter-Lenker und Autofahrer an. Alle Aktionen finden in enger Zusammenarbeit mit der Polizei und den Schulbehörden statt.
13: Und mehr zur Augsburger Verkehrswacht hören Sie auch im Mittags in Schwaben hier ab 12 auf Bayern 1. Am Bodensee, da steigt der Wasserstand nur im Schneckentempo. Bei Lindau sind es heute gerade mal 2 Zentimeter mehr als noch gestern. Mit 2,50 Meter liegt der Pegel immer noch unter dem üblichen Tiefstand, der normalerweise erst im Februar erreicht wird. Auch der angekündigte Regen wird daran kaum etwas verändern, sagt der Augsburger Hydrologe Harald Kunstmann. Dafür bräuchte es nach seinen Angaben wochenlang viel Niederschlag, auch oben in den Schweizer Alpen. Blues, Tango oder brasilianische Rhythmen. In Wertingen, da wird es heute Abend musikalisch international. Beim 15. Gitarrenfestival treffen 3 Tage lang Musiker aus aller Welt aufeinander. Zum Auftakt gibt es heute Blues mit dem Organisten Raphael Vresning und seiner Band. Am Wochenende folgen dann Tango, Klassik und viel Gitarrennachwuchs. Und jetzt noch kompakt und zuverlässig das Wetter bei uns in Schwaben und im Allgäu. Heute ist es anfangs ja noch sonnig, später dann gibt es viele Wolken, stellenweise Regen und einen zum Teil recht kräftigen Wind. Das alles bei Höchstwerten heute zwischen 13 und 16 Grad. Morgen fällt zeitweise Regen, erst später lockert es dann auf.
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11: Bahn 1 Verkehrsservice mit minutengenauer Stauzeitmessung. A7 Füssen Richtung Ulm zwischen Bergheim und Altenstadt an der Iller. 5 Kilometer Stau und Stocken. Dort ist ein Unfall passiert. Der Zeitverlust 18 Minuten. A8 Salzburg Richtung München zwischen Fraßdorf und Rosenheim. 5 Kilometer Stau. Dort wird gebaut. Zeitverlust 1/2 Stunde. Und die A71 Suhl Richtung Schweinfurt. Die ist zwischen Bad Neustadt an der Saale und Münnerstadt nach einem Unfall im Baustellenbereich blockiert. Ihnen eine gute Fahrt.
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0: rock set auf Bayern 1. Das sind die 90er, Sleeping in My Car. Um gleich 11:15. Und ja, ich habe eben schon mal gesagt, es ist jetzt, das Wetter bietet sich gerade noch mal an, noch ein bisschen draußen was zu wursteln. Es ist die Jahreszeit, da sind viele von Ihnen am Werk, zum Beispiel beim Heckeschneiden. Und jetzt mal ganz ehrlich, bei vielen von Ihnen sieht das so akkurat aus. Es ist mir ein Rätsel, wie Sie das machen. Fragen wir doch mal jemanden, der sich damit auskennt. Charlie Rembold, Gärtnermeister in Donauwörth in Schwaben. Er bietet Heckenschnittkurse an. Herr Rembold, ist das jetzt nur, weil ich ungebackt bin, die falsche Hecke habe, oder gibt es da auch Naturtalente? Was muss man beachten?
1: Also das Wichtigste ist, dass Sie jedes Jahr Ihre Hecke schneiden. Mhm. Und wenn Sie irgendwo eine kleine Wölbung nach oben oder so haben, dann muss die halt auch jedes Jahr immer wieder korrigiert werden. Weil das kann schon sein, dass dadurch, dass ein Baum oder was daneben ist und von der Hecke auch zusätzlich Feuchtigkeit und Nährstoffe nimmt, dass sie da dann nicht so gut wächst. Da muss man da halt das im Vorfeld schon ein bisschen ausgucken, dass man da, wo es nicht so breit ist, dass man da von vornherein schon nicht so viel wegschneidet, weil sonst wären diese Bäuche immer schlimmer und diese Buckel, die oben drauf sind. Aber wenn Sie jedes Jahr immer wieder auf einen alten Schnitt zurückgehen, dann haben Sie das ganz gut im Griff.
0: Aber dieses, dass eine Hecke so wirklich so super glatt geschnitten ist, also wie mit der Nagelschere, gibt es da eigentlich auch Moden bei so Hecken, dass man eher sagt, jetzt lassen wir es mal ein bisschen wilder, oder macht man das nicht?
1: Also schöne klassische Hecke, die muss jedes Jahr immer wieder geschnitten werden, und dann habe ich auch diesen schönen Schnitt. Wenn ich das Natürliche haben will, dann darf ich eigentlich Koituya oder so eine Hecke dann nicht. Also das kann ich mit der Eibe oder sowas machen, aber dann darf ich bloß alle paar Jahre schneiden. Aber dann wird die halt auch schnell mal zu breit. Also an einer Eibe können Sie nichts kaputt und falsch schneiden.
0: Also, Herr Rembold, wir lernen, wenn wir es ein bisschen natürlicher haben wollen und nicht ganz so auf Kante, alles im wahrsten Sinne, dann wenden wir uns an die Eibe.
1: An die Eibe, und Sie müssen aber ein wenig Geduld mitbringen, weil wenn Sie gleich ein wenig einen Sichtschutz haben wollen, eine größere Eibe, weil Sachen, die langsam wachsen, kosten einfach auch mehr.
0: Ja, das ist auch nochmal ein guter Tipp. Also Sachen, die langsam wachsen, kosten viel Geld, das kennen wir von unseren Kindern.
1: Ja, genau.
0: Herr Rembold, vielen Dank Ihnen, einen super Tag noch.
1: Schönen Tag noch, ciao.
0: Also, wir lernen, Eiben sind was für wenig ambitionierte Heckenschneider unter uns, und auf bayern1.de, da haben wir für Sie alle Infos zum Heckenschnitt nochmal zusammengefasst. Und das ist Bronski Beat. Oh, meine erste CD. Small Town Boy.

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7: Um 11 mit Alexandra Schöffel. Vor dem Landratsabend in Neumarkt in der Oberpfalz werden Blumen abgelegt. Zwei Mitarbeiter der Behörde sind gestern erschossen worden, als sie bei einem Mann in Berngau kontrollieren wollten, ob er seine Waffen ordnungsgemäß aufbewahrt. In der Nacht hat die Polizei den mutmaßlichen Täter dann in seinem Haus festnehmen können. Reporterin Tanja Gorges mit Informationen zu diesem Mann.
8: Wir wissen, dass es sich um einen 60-jährigen Deutschen handelt. Er wurde bei dem Zugriff der Polizei am Bein verletzt und wird aktuell medizinisch versorgt. Sobald er ansprechbar ist, soll er aber von der Polizei vernommen werden. Zum Motiv gibt es noch nicht vieles, was man gesichert sagen kann. Die Polizei hat stundenlang mit dem Mann auch verhandelt. Es ist gestern um 14 Uhr losgegangen und dann bis in die Nacht gegen 2:30 konnte die Situation erst aufgelöst werden. Aber es hat sich kein klares Motiv herausgestellt. Also das wird sich dann jetzt auch im Nachgang klären, was denn überhaupt dazu geführt hat, dass der Mann das Feuer eröffnet hat.
7: Die Nobel-Jury verkündet, in diesen Minuten, wer den diesjährigen Friedensnobelpreis bekommt. Zur Auswahl standen in Oslo 287 Kandidaten, darunter Einzelpersonen und Organisationen. Als aussichtsreiche Anwälte gelten nach Einschätzung von Experten vor allem Hilfsorganisationen wie Save the Children oder die sudanesischen Emergency Response Rooms. Sprachtests, mehr Förderungen, ein besserer Übergang in die Grundschule. Der Bundestag diskutiert heute über ein Vorhaben, mit dem die Bundesregierung möglichst gleiche Startchancen von Kindern erreichen will, unabhängig von der familiären Situation.
9: Mit dem geplanten Gesetz will die Bundesregierung Qualitätsvorgaben für die Kita-Betreuung einführen. Spätestens im Alter von 4 Jahren soll ermittelt werden, wie sich die Fähigkeiten von Kindern entwickeln, ob sprachlich, sozial oder mathematisch. Kitas sollen unter Umständen auch zusätzliches Personal bekommen, damit sie Kinder bei Problemen gezielt fördern können. Die Bundesministerin setzt darauf, dass Bund und Länder an einem Strang ziehen, mit dem Ziel, in der Kita die Grundlagen für eine gute Schullaufbahn zu legen. Mario Kubina, Berlin.
7: Der Münchner Autobauer BMW hat einem Zeitbericht zufolge ein Leasingangebot für den Dienstwagen des neuen Landtagspräsidenten von Sachsen-Anhalt, Tobias Rausch, von der AfD zurückgezogen. Der Konzern äußerte sich bis dato nicht zu den Gründen. Rausch ist der erste AfD-Politiker in Deutschland, der zum Präsidenten eines Landtags gewählt wurde. Tennisprofi Alexander Zverev bleibt auf Kurs zur Nummer 1. Beim Masters in Shanghai hat der Hamburger die nächste Hürde genommen. Trotz einer Schrecksekunde nach einem Umknicken besiegte er den Chinesen Wu in 2 Sätzen. Zverev ist damit auf dem Weg, zum Jahresende die Spitze der Tennis-Weltrangliste zu übernehmen. Es ist 11:03 Uhr.
10: Hurra, soll er mal machen. 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
11: Genau, wir feuern ihn an. Wir feuern auch noch die Sonne ein bisschen an. Wobei wir uns natürlich auch freuen. Ne? Es kommt nämlich heute ein bisschen Regen auf. Ist schon auf dem Weg. Teilweise in Franken und der Oberpfalz heute einzelne Schauer. Im Süden ist es noch länger sonnig. Der Wind legt für alle zu und die Höchstwerte heute 9 bis 17 Grad. Der Samstagmorgen insgesamt eher nass und grau. Der Regen verlagert sich an die Alpen. Im Norden lockert es dann am Abend auf. Und Sonntag nur noch einzelne Schauer. Die meiste Zeit geht es mit einem Sonne-Wolken-Mix durch den Tag. Temperaturen am Wochenende um 14 Grad.
10: Und der Bayern 1 Verkehrsservice mit minutengenauer Stauzeitmessung. Die A7 Füssen Richtung Ulm zwischen Bergheim und Altenstadt an der Iller. 6 Kilometer Stau und Stocken. Dort ist ein Unfall passiert. Der Zeitverlust 28 Minuten. A8 München Richtung Salzburg zwischen Rosenheim West und Rohrdorf. 4 Kilometer Stau. Das dauert 12 Minuten dort länger. A8 Salzburg Richtung München. Die Gegenrichtung also zwischen Fraßdorf und Rosenheim. 5 Kilometer Stau. Dort wird gebaut. Sie kommen 25 Minuten später an. Und die A71 Suhl Richtung Schwein. Ist zwischen Bad Neustadt an der Saale und Münnerstadt weiter wegen Bergungsarbeiten im Baustellenbereich gesperrt. Es staut sich dort. Ihnen eine gute Fahrt.
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10: Ihr Freitagvormittag, wir freuen uns, dass Sie uns eingeschaltet haben. Unterwegs, daheim oder bei der Arbeit mit Matthew Wilder geht's gleich weiter. Break My Stride, die 90er dann mit Ronan Keating und den Start. Den machen jetzt Europe, Final Countdown. Und wenn Sie gerade sowieso am Handy oder am Rechner sind, schauen Sie sich die Jungs mal nochmal an. Immer wieder faszinierend, diese Löwenmänner. Angeblich alles echt, ha? Alles echt. Aber eine Dose Haarspray pro Auftritt und Nase. Viel Spaß.
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0: Steht in Perlesreuth in Niederbayern bald ein neues DAB+-Radio in der Küche? Das entscheidet alleine Andrea. Im normalen Leben Bautechnikerin. Servus.
3: Servus, hallo.
0: Eine Bautechnikerin, Andrea, was macht die genau?
3: Ich bin in der Straßenplanung tätig.
0: In ganz Bayern?
3: Im Landkreis Freyung-Grafenau, Landkreis Passau, genau. Mhm.
0: Und wenn man da als Bautechnikerin irgendwo eingeladen ist, beim Kaffee oder beim Abendessen, kriegt man dann öfter zu hören, du Andrea, so ein Schmarrn mit dieser Lunch, oder? Ist so.
3: Ja, das ist leider so. Aber da hält man sich dann still, ganz ruhig.
0: Das kann ich gut verstehen, dass man da dann immer gut quatschen muss, ja?
3: Genau.
0: Andrea, legen wir los. Ihre Disziplin heißt...
4: Das Ende vom Lied.
3: Okay.
0: Viele Songs erkennt man ja bereits am ersten Ton und den Refrain, den natürlich dann erst recht. Aber kennen Sie auch das Ende vom Lied? Das bedeutet, Sie hören jetzt einen, also ich sage es Ihnen schon mal, einen sehr berühmten Songschluss. Okay. Und sagen mir danach einfach, welches Lied endet so. Und bitte. Musikgeschichte, liebe Andrea. Wissen Sie es schon? Wissen
3: Sie
0: es schon?
3: Okay. Nein.
0: Gar nicht schlimm, gar nicht schlimm. Ich hab drei Sachen mitgebracht. War das A, Music von John Miles? Oder war das B, Time to Say Goodbye von Andrea Bocelli und Sarah Brightman? Oder war das C, Bohemian Rhapsody von Queen?
3: Ich glaube, das war A.
0: Sie sagen, das war A, Music von John Miles.
3: Ja.
0: Also Sie sind ja wirklich mutig. Wir hören mal rein. Ja, genau so. Wenn dann nochmal jemand nach einer Landstraße fragt, können Sie einfach lauter drehen. Einfach
3: genau.
0: Ganz laut drehen.
3: Genau, so machen
0: wir's. Herzlichen Glückwunsch zum DAB Plus Radio.
3: Herzlichen Dank.
0: Sehr, sehr gerne. Und on top unser Bayern 1 Partyspiel für die ganze Familie Hitster.
3: Sehr schön, gut, danke.
0: Super, super gerne. Dann vielen Dank fürs Mitspielen und Ihnen einen tollen Freitag und ein tolles Wochenende.
3: Ja, danke, ebenso.
0: Und wenn Sie auch mal Lust auf eine Runde Quiz am Vormittag haben, einfach anmelden auf bayern1.de.
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0: Stürmer, Innenverteidiger, Notbremse, Angriff, Sina, Schuss, Innenpfosten, Dicklichkeit, Abseits, Sina, Stadion, Intensiv, Nachspielzeit, Abpfiff. 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
4: 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Es ist eine Minute nach 11:30.
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5: Mit Thorsten Tierbach, grüß Gott. Ja, wenn Jugendliche plötzlich menschenfeindliche Sprüche machen oder sich radikalen Gruppen zuwenden, dann stehen Lehrer oft vor einer schwierigen Frage. Wie reagieren, ohne den Kontakt zu ihnen zu verlieren? Bei einer Fachtagung in München ging es jetzt darum, wie sich Radikalisierung bei jungen Leuten und auch bei Kindern schon früh erkennen lässt. Die Augsburger Professorin Janine Linzer sagt:
6: Was es braucht, ist auf der einen Seite Haltung und gleichzeitig aber auch die Aufrechterhaltung der Beziehung. Also es muss wirklich darum gehen, wenn jetzt beispielsweise menschenfeindliche Aussagen fallen oder so, deutlich zu machen, dass es da keine Diskussionsgrundlage gibt. Ja, also dass da eine Grenze besteht beispielsweise, weil unser Auftrag auch ist, also gerade wenn wir jetzt zum Beispiel an Lehrkräfte, an Schulen denken, ja, dann haben wir ja auch einen Auftrag, die freiheitlich-demokratische Grundordnung zu schützen und für deren Erhalt einzutreten.
5: Sagt die Augsburger Professorin Janine Linzer. Die untere Alpe Bierenwang, sie bekommt eine neue Heimat im Bergbauernmuseum Diepholz. Der Landkreis Oberallgäu und die Stadt Immenstadt zahlen dafür jeweils 440.000 Euro. Die andere Hälfte übernimmt der Bezirk Schwaben. Das wurde gestern in einem Ausschuss des Kreistags so entschieden. Im Juli kommenden Jahres soll der Wiederaufbau dann starten zum 25. Geburtstag des Museums. Geplant ist auch eine Erlebniswelt für Kinder rund um das Leben früherer Bergbauernfamilien. Eine schwarze Rauchwolke ist heute Morgen über Bad Wörishofen im Unterallgäu aufgestiegen. Kilometerweit war sie zu sehen. Grund war der Brand in der Lagerhalle eines Kieswerks. Alle Menschen konnten sich rechtzeitig in Sicherheit bringen, sagt die Feuerwehr. Zur Brandursache und zur Schadenshöhe ist noch nichts bekannt. Und jetzt noch das Wetter in Schwaben und dem Allgäu. Am besten jetzt noch ein bisschen Sonne tanken, denn im weiteren Verlauf ziehen von Nordwesten her immer mehr Wolken zu uns. Im Norden weht dazu ein recht kräftiger Wind und die Temperaturen steigen auf milde 13 bis 16 Grad.
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4: Bahn 1 Verkehrsservice mit minutengenauer Stauzeitmessung. A3 Passau Richtung Nürnberg zwischen Metten und Schwarzach. Ein Unfall. A7 Füssen Richtung Ulm zwischen Bergheim und Altenstadt an der Iller. 6 Kilometer Stau und stockend. Auch dort ein Unfall. Der Zeitverlust 28 Minuten. A8 München Richtung Salzburg zwischen Rosenheim West und Rohrdorf. 4 Kilometer Stau. 12 Minuten dauert es länger. Und in der Gegenrichtung A8 Salzburg Richtung München zwischen Fraßdorf und Rosenheim. 5 Kilometer Stau. Dort wird gebaut. Der Zeitverlust 25 Minuten. Gute Fahrt Ihnen.
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0: Avery, Sarah Perke, Ti Amo, 6 Minuten vor 12.
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0: Riechen Sie das? Es riecht nach Wochenende. Und bei uns in der Küche heute nach Schnitzel. Ihre kleine Inspiration vielleicht ja auch fürs Wochenende, falls Sie sich gerade über den Einkaufszettel beugen. Elisa aus der Was koche ich heute Facebook-Gruppe mit einem richtigen Kindheitswohlfühlessen. Schnitzel, und zwar nach Münchner Art, bedeutet auf der einen Seite Senf, auf der anderen Seite Meerrettich unter der Panade. Wie es genau geht, das sehen Sie im Rezept in unserer Was koche ich heute Facebook-Gruppe. Kommen Sie gern dazu. Wir gehen gerade auf die 82.000 Mitglieder zu. Krass, oder? Und wenn Sie auf der Suche nach einem Fischrezept sind, nach was Süßem, was Vegetarischem, einfach mal wieder eine neue Idee, auch für den Sonntagskuchen, warum nicht? Da sind Sie richtig.
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4: Um 12 mit Alexandra Schöffel. Sie stand nicht auf der Liste der Favoriten, aber Nathan Pillay hat den Friedensnobelpreis in diesem Jahr bekommen. Das Komitee in Oslo ehrt die Juristin aus Südafrika damit für ihren Einsatz für Frieden und Völkerrecht. Die 85-Jährige war in ihrer Laufbahn Richterin am Internationalen Strafgerichtshof und UN-Menschenrechtskommissarin.
5: Mit ihrem Mut und ihrer Integrität habe sie den Weg zu einer umfassenden globalen Rechtsordnung geebnet und dazu beigetragen, dass Kriegsverbrechen, Verbrechen gegen die Menschlichkeit und Völkermord verfolgt werden, so die Begründung weiter. Das Nobelkomitee machte deutlich, dass es seine Entscheidung als Stärkung des Völkerrechts sieht. Dieses sei in einer Zeit existenzieller Herausforderung nicht nur mehr eine Ergänzung zu Frieden und Sicherheit, es sei die Grundlage für eine friedliche Welt. Aus Stockholm, Christian Stichler.
4: Einen Tag nach der tödlichen Waffenkontrolle in Berngau im Landkreis Neumarkt hat Bayerns Innenminister Herrmann neue Details bekannt gegeben. So sei der mutmaßliche Schütze ersten Erkenntnissen zufolge nicht polizeilich bekannt gewesen.
6: Es gibt auch bei Staatsschutz und Verfassungsschutz nach gegenwärtigem Stand keine Erkenntnisse über den Täter, sodass auch nach gegenwärtigem Stand wir keinerlei Anzeichen für eine extremistische Gesinnung in welche Richtung auch immer haben. Es wird aber natürlich gegenwärtig in alle Richtungen weiter überprüft, gesucht.
4: Auch das Motiv des Mannes sei noch völlig unklar. Hier solle die Vernehmung Klarheit bringen, so Herrmann. Der 60-Jährige hatte gestern zwei Mitarbeiter des Landratsamtes bei einer routinemäßigen, aber unangekündigten Waffenkontrolle erschossen. Er selbst wurde bei dem anschließenden Polizeieinsatz schwer verletzt. Ein Führerschein der Klasse B kostet in Deutschland im Schnitt 3.400 Euro. Die Bundesregierung will die Kosten durch eine Reform senken, im besten Fall um bis zu 1.000 Euro pro Fahrschüler. Das hat Verkehrsminister Bilger heute in Aussicht gestellt. Möglich werden soll das durch mehr digitalen Unterricht, einen ausgedünnten Fragenkatalog, weniger vorgeschriebene Sonderfahrten und weniger Bürokratie. In Deutschland haben die Unternehmensinsolvenzen einen neuen Höchststand erreicht. Seit 13 Jahren sind nicht mehr so viele Firmenpleiten in einem Monat verzeichnet worden wie in diesem Juli. Da waren es laut Statistischem Bundesamt rund 2.400, so viele wie zuletzt 2013. Besonders betroffen sind die Bereiche Verkehr, Logistik, Gastgewerbe und Bau. Der Edelborsdorfer gilt als die älteste Apfelsorte in Deutschland. Sie ist besonders widerstandsfähig gegen Krankheiten, war lange Zeit aber aus Gärten und Streuobstwiesen verschwunden. Jetzt haben Obstforscher den Edelborsdorfer wiedergefunden bei einer Sortenerfassung im Landkreis Bamberg. Ziel der Aktion war, so die Regierung von Oberfranken, alte Streuobstsorten wieder in die Landschaft zurückzubringen und zu vermehren. Es ist 12.03 Uhr.
7: Bahn 1 Verkehrsservice mit minutengenauer Stauzeitmessung. Die A3 Passau Richtung Nürnberg zwischen Metten und Schwarzach ist ein Unfall passiert. A8 München Richtung Salzburg zwischen Rosenheim West und Rohrdorf 4 Kilometer Stau, der Zeitverlust 12 Minuten. Mehr ist es in der Gegenrichtung, also A8 Salzburg Richtung München zwischen Fraßdorf und Rosenheim. 5 Kilometer Stau hier wegen Bauarbeiten, der Zeitverlust 40 Minuten. Und zum Schluss die A9 Nürnberg Richtung Berlin zwischen Bayreuth Nord und dem Bindlacher Berg. Bitte Vorsicht, hier Behinderungen wegen einer Ölspur. Ihnen eine gute Fahrt.
0: Und jetzt kompakt und zuverlässig das Wetter aus Ihrer Region.
8: Der Nachmittag in Schwaben bringt nochmal freundliche Sonnenphasen mit ein paar harmlosen Wölkchen. Später werden die ein bisschen mehr, bleibt aber meistens trocken. Wind ist auch dabei heute, heißt, wir haben frische 13 bis 16 Grad. Kompakt und zuverlässig die Aussichten fürs Wochenende. Morgen, der Samstag, viel grau, immer wieder Regen, Wind, nachmittags Richtung Donau ein bisschen freundlicher, maximal 15 Grad. Und am Sonntag dann ein Mix aus Wolken, Sonne, paar Schauern, auch wieder Wind, 11 bis 14 Grad.
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8: Servus am Freitag, an dem wir unter anderem tief eintauchen in ein besonderes Stadtarchiv mit Schätzen, einmalig in Bayern, in Deutschland, gibt's in Augsburg. Und wenn Sie jetzt denken, boah, Archiv, wie langweilig ist das denn? Von wegen, wir beweisen Ihnen das Gegenteil in etwa einer halben Stunde. Außerdem, welche Chancen hat der FC Augsburg im Spitzenspiel der Fußball-Bundesliga morgen gegen den FC Bayern? Ist ja dieses Mal kein David gegen Goliath-Duell, sondern ein echtes Spitzenspiel. Augsburg ist immerhin Tabellenvierter. Das und mehr jetzt bis 1.
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8: Und dazu wie immer die beste Musik, jetzt mit einem Partyknaller bis heute aus den 90ern. Wie heißt es immer so schön im Festzelt, bevor es losgeht? Auf die Knie! Und jetzt alle mit Liquido auf Bayern 1.

0: Ein musikalischer Geniestreich aus den 70ern von Elton John, Candle in the Wind. 11:12 ist es. Und hier ist der Freitagmittag in Schwaben im Allgäu. Sie stehen als Schulweghelfer morgens an der Straße, helfen Kindern, dass sie sicher auf die andere Seite kommen. Sie gehen in Schulen und Kitas, klären da auf. Sie geben auch Sicherheits- und Verkehrstrainings. Und noch vieles mehr, die Freiwilligen und Ehrenamtlichen unserer Verkehrswachten. Die in Augsburg ist jetzt 75 Jahre alt geworden, gestern mit einem großen Festakt und ein paar Vorführungen gefeiert. Und wir fragen heute mal, warum ist denn so eine Verkehrswacht wichtig und wie steht's eben um die Ehrenamtlichen, die sich dort engagieren? Reden wir drüber jetzt mit Manfred Gottschalk, einer der Vorsitzenden der Augsburger Verkehrswacht. Hallo Herr Gottschalk.
1: Hallo Herr Stadtrat, hallo, grüß Gott.
0: Alles, was ich gerade gesagt habe, ist sichtbar. So Schulweghelfer oder wenn man in Schulen reingeht, Kitas aufklärt und so weiter. Wo merkt der Bürger in der Stadt, auf dem Land denn noch, wenn er morgens so aus dem Haus geht, hey, das ist die Verkehrswacht und die hilft?
1: Schulwegsicherheit auf alle Fälle. Soweit ich mich erinnern kann, haben wir Gott sei Dank schon viele Jahre keine tödlichen Schulwegunfälle mehr gehabt. Auch die Verkehrssicherheit hat sich sehr erhöht. Und wir versuchen natürlich gerade auf die Kleinen, eigentlich alle Altersgruppen, aber insbesondere bei den Kleinen schon anzufangen mit der Verkehrssicherheit über die Verkehrspuppenbühne, über ein Programm, das sich KISS nennt, Kinder im Straßenverkehr. Oder auch denken Sie an den toten Winkel. Auch hier haben wir Aktionen für Kinder, die schon etwas älter sind, 5., 6. Klasse. Und der Fahrradführerschein, auch hier gibt es ja Unterricht und praktische Übungen zusammen mit der Polizei, mit den Jugendverkehrserziehern. Also hier ist ein sehr weites Spektrum.
0: Das alles ist ja ehrenamtlich. Und wie wir wissen, ehrenamtliches Engagement ist nicht so selbstverständlich. Woher kommen denn eure Leute? Habt ihr genug? Seid ihr ständig auf der Suche?
1: Wir sind natürlich auf der Suche und ich glaube, wir müssen natürlich auch mit dem kämpfen, mit dem jeder Verein kämpft, der mangelnde Nachwuchs. Und so machen wir natürlich immer Werbung, wo immer es geht, sich für die Verkehrswacht zu engagieren. Aber es wird zugegebenermaßen schon immer schwieriger. Ich persönlich bin aus dem Polizeibereich. Wir haben auch Fahrlehrer bei uns im Team oder natürlich auch Lehrer. Aus diesen Spektren kommen unsere Mitglieder und geht natürlich auch in die anderen Berufe rein.
0: Ja, ich wollte gerade fragen, wer wäre denn besonders geeignet oder kann es jeder machen?
1: Eigentlich, wer sich interessiert, unser Motto ist ja die Aufrechterhaltung der Leichtigkeit, der Sicherheit des Verkehrs. Da kann sich jeder engagieren und wenn man sich dafür interessiert, dann kann man auch gewisse Fähigkeiten erlangen. Das ist kein Problem.
0: Was brennt euch denn momentan so am meisten unter den Nägeln?
1: Thema E-Bike, E-Scooter, die Unfallgefahr, gerade mit E-Scootern, gerade junge Menschen, die manchmal verbotenerweise zu zweit unterwegs sind auf dem E-Scooter. E-Scooter, die herumliegen, die dann als Stolperfallen wahrgenommen werden. Hier bieten wir natürlich Schulungen an. Auch E-Bike, denken Sie an ältere Menschen, die vielleicht mit der modernen Technik nicht so zurechtkommen. Hier können wir schulen, hier können wir erklären. Bis hin zum Rollator-Training, auch das haben wir.
0: Echt?
1: Ältere Menschen, ja, die Gehhilfe benötigen. Da gibt es natürlich Probleme, Stolpersteine im Straßenverkehr, Gehwegrandsteine, auch in Zusammenarbeit mit den Verkehrsbetrieben Augsburg, die uns einen Bus zur Verfügung stellen. Dann können wir hier üben, wie man in den Bus einsteigt, wie das Gerät richtig eingestellt wird. Also das sind tatsächlich effektive Maßnahmen, die dann auch der Verkehrssicherheit dienen.
0: Aufklären, Schulen informieren, das große Spektrum unserer Verkehrswachten. Die Augsburger ist jetzt gerade 75 Jahre alt geworden. Die Infos von Manfred Gottschalk auf Bayern 1 im Interview, einer der Vorsitzenden. Vielen Dank.
1: Ich danke Ihnen.
0: Und was für die Suche nach Ehrenamtlichen in Augsburg gilt, das gilt natürlich auch für alle anderen bei uns in Schwaben. Also zum Beispiel in Kempten, in Neu-Ulm, in Memmingen, in Günzburg und so weiter. Melden Sie sich gern, wenn Sie was für die Verkehrssicherheit tun möchten.
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0: aus unserem Bayern 1 Sportteam. Servus, Eddie.
1: Ja, servus nach Augsburg.
0: Das kultige Augsburger Kasperle sagt ja immer das Ergebnis voraus. Vor jedem Heimspiel ist natürlich immer ein Sieg. Und der hat ja auch überraschenderweise schon mal geklappt gegen den großen FC Bayern, gar nicht so lange her. Was denkst du, klappt das morgen vielleicht auch?
1: Tja, im Januar war es. Das war übrigens die einzige Pleite der Bayern in der letzten Saison. Also Manuel Baum weiß, wie man diese Bayern knacken kann. Allerdings jetzt die Bayern vielleicht unter Zugzwang, denn bereits am Freitag spielt ja Dortmund zu Hause, könnte auf 5 Punkte wegziehen. Und dann muss der FC Bayern eigentlich in Augsburg gewinnen. Das wird schwer für die Augsburger, sag ich jetzt mal voraus. Ich war beim letzten Heimspiel gegen Leverkusen im Stadion. Da hatten die Augsburger ein bisschen Glück beim 2:2. Und die Bayern haben eben aktuell auch 2 Überflieger mit Kane und mit Olise im Team, die ein Spiel alleine entscheiden können. Also ein Sieg der Augsburger wäre für mich eine große Überraschung, aber ein Pünktchen ist vielleicht drin.
0: Wir glauben dran. Diese Bayern, die haben ja gefühlt kaum Schwächen. Oder kann man denen doch irgendwo wehtun?
1: Du kannst den Bayern immer wehtun. Siehe Schalke 0-0, auch Elversberg ein knappes 2:1 der Bayern. Also auswärts waren sie bisher nicht so prickelnd. Sie haben, ich habe es angesprochen, in der Offensive Meisterklasse, das muss man so sagen, überragende Weltklasse. Aber eben in der Defensive wackeln sie doch ab und an. Und wenn du die Bayern unter Druck setzt, du musst sie beschäftigen, du darfst sie nicht spielen lassen, dann kriegst du auch deine Chancen und dann ist es immer auch mal drin, einen 40-jährigen Torwart mit Manuel Neuer zu knacken.
0: Warum ist in Augsburg bis jetzt so stark? Wenn du mir erlaubst, meine bescheidene Meinung zuerst zu sagen, ich glaube, es liegt entscheidend am Trainer Manuel Baum. Du hast ihn schon erwähnt, der war vor Saisonstart hier bei uns bei Bayern 1, bei mir zu Gast und da habe ich den sowas von stark geredet. Eddie, das kannst du dir gar nicht vorstellen. Nee, Schmarrn, also was denkst du?
1: Warum dem brauchst du gar nicht stark reden, er ist selbst von sich so überzeugt. Also Manuel Baum ist ein der akribisch arbeitet. Die Mannschaft ist zweikampfstärker geworden. Sie läuft viel mehr als noch in den Spielen davor unter Sandro Wagner. Und sie haben vorne natürlich mit dem Gregoritsch auch einen, der weiß, wo die Bude steht. Der Österreicher hat ja vor kurzem auch den Rekord bei Augsburg von Finn Bogason geknackt.
0: Ja, schauen wir mal, was das wird. Ich finde, es steht auf jeden Fall schon mal 1:0 vor dem Anpfiff, weil das Augsburger Trikot ist viel schöner als das der Bayern. Aber das ist nur meine Meinung. Edgar Endres, unser BR-Sportreporter, vor dem Heimspiel des FC Augsburg gegen den FC Bayern. Morgen alles Wichtige rund ums Spiel, alle Tore, alle Ergebnisse in unserer Kultsendung hier auf Bayern 1, heute im Stadion. Läuft wie immer nachmittags ab 15 Uhr morgen mit Sina Wendel.

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2: Mit Susanne Hofmann, grüß Gott. Zugstrecke gesperrt, Straßen dicht. Im Ostallgäu wird in den nächsten Tagen kräftig gebaut, entlang der Bahntrasse Füssen-Buchloe. Bei Markt Oberdorf und nahe Lengenwang werden 2 Tonnen schwere Brücken unter die Gleise geschoben in aufwendiger Millimeterarbeit.
3: Während die Bahnstrecke schon Sonntag in einer Woche wieder befahrbar sein soll, bleibt die Straße bis Mitte November gesperrt, teilt das staatliche Bauamt Kempten mit. Die Behörde spricht von einer bevorstehenden Millimeterarbeit auf der Schiene. Sind Gleise und Leitungen zurückgebaut, folgt der Aushub für die neue Unterführung. Danach muss die Brücke Stück für Stück an den richtigen Platz verschoben werden. Ist die Bahnbaustelle beendet, soll die Straße folgen. Gebaut wird rund um die Uhr. Doris Bimmer, Bayern 1, BR-Studio Allgäu.
2: Glamouröse Stoffe, leuchtende Farben und die Atmosphäre der Pariser Fashion Week, die Modeausstellung Celebrating Fashion im Augsburger Textil- und Industriemuseum, erhält den Bayerischen Kunstpreis als Ausstellung des Jahres. Die Schau zeigt mehr als 100 Kreationen des renommierten Münchner Designer-Duos Talbot-Runhof. Der Preis ist mit 10.000 Euro dotiert. Die Ausstellung ist noch bis zum 25. Oktober in Augsburg zu sehen. Wunschberuf Trucker oder Busfahrer, das war einmal. Immer weniger junge Menschen entscheiden sich für Berufe in der Mobilitäts- und Logistikbranche. Um für Nachwuchs zu werben, lädt die Branche morgen zum Erlebnistag auf den Rathausplatz in Kempten ein. Von 10 bis 16 Uhr können Besucher große Fahrzeuge aus nächster Nähe erleben und teilweise selbst Probe fahren. Die Aktion soll zeigen, wie unverzichtbar die Branche für den Alltag ist und Lust auf eine Karriere in diesem Bereich machen. Und jetzt kompakt und zuverlässig das Wetter für Schwaben und das Allgäu. Weitgehend sonnig, im Laufe des Nachmittags ziehen mehr Wolken auf, es bleibt aber trocken bei maximal 16 Grad. Morgen bewölkt und zeitweise fällt Regen, der zieht sich aber in der zweiten Tageshälfte an die Alpen zurück. Am Sonntag ein Mix aus Sonne, Wolken und Schauern bei Temperaturen von 11 bis 14 Grad.
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4: Hier ist Bayern 1 mit dem Verkehrsservice. Wir haben 5 Meldungen. Wir schauen auf die A8 München Richtung Salzburg. Zwischen Rosenheim West und Rohrdorf 4 Kilometer Stau. Hier dauert es 20 Minuten länger. A8 Salzburg Richtung München. Zwischen Fraßdorf und Rosenheim 5 Kilometer Stau wegen Bauarbeiten. Zeitverzögerung 40 Minuten. A9 München Richtung Nürnberg. Zwischen Manching und Denkendorf stockender Verkehr. Nochmal die A9. Diesmal Nürnberg Richtung Berlin. Zwischen Bayreuth Nord und Bindlacher Berg Behinderungen wegen einer Ölspur. Und auf der A92 München Richtung Deggendorf ist die Einfahrt Landau an der Isar nach einem Unfall gesperrt. Gute Fahrt Ihnen allen, kommen Sie gut an.
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1: Ist sie ganz laut? Aber sie kann es auch ganz leise. Popstar Pink ist das hier auf Bayern 1 am Freitagmittag in Schwaben im Allgäu. 20 vor 1 ist es.
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1: Archiv. Was denken Sie, wenn Sie dieses Wort hören? Archiv. Ich rate mal. Boah, wie langweilig. Meterweise Aktenpapier, trockene Luft, Staub, endlose Regale. So, jetzt stellen Sie sich aber mal vor, Sie schlagen einen dieser Ordner auf und finden darin einen Teil Ihrer eigenen Geschichte. Vielleicht eine verschollene Adresse. Aus der Familie ein unbekanntes Foto, ein Hinweis auf jemanden in der Familie, von dem Sie noch nie gehört haben. Genau solche Momente entstehen im Augsburger Stadtarchiv, denn hier kann jeder auf Spurensuche gehen. Das geht entweder von zu Hause aus, ganz bequem, digital, am heimischen Computer, oder man geht einfach hin. Was es da sonst noch so gibt und mit welchen tollen Ideen und Aktionen morgen das 10-jährige Jubiläum gefeiert wird am neuen Standort, darüber reden wir jetzt mal mit Mario, mit David Feldmann. Das ist der stellvertretende Leiter des Augsburger Stadtarchivs. Herr Feldmann, servus.
3: Hallo.
1: Jetzt erzählen Sie mir doch erstmal, wie groß ist das Augsburger Stadtarchiv denn eigentlich? Wie müssen wir uns das vorstellen?
3: Wir haben so 14 Kilometer an Papier, eine halbe Million Fotos, 100.000 historische Karten und Pläne.
1: Wie lagert man denn sowas? Wenn ich immer höre 14 Kilometer, dann denke ich, ich muss 14 Kilometer an Aktenschränken vorbeilaufen.
3: Ja, also wir haben große Rollregale, die sich natürlich, wie man so in so klassischen Filmen kennt, so zusammenrollen lassen und da lagert das dann alles. Also schon sehr, sehr platzsparend, aber natürlich riesige Räumlichkeiten, die klimatisiert sind, die eine entsprechende Luftfeuchtigkeit haben und ähnliches.
1: Mhm. Gilt jetzt für die Stadt Augsburg, gilt es auch für noch größere Bereiche in Schwaben? Was habt ihr alles?
3: Also wir haben nur die Stadt Augsburg, weil jede Gemeinde, jede Kommune muss ihr eigenes Archiv unterhalten und auch betreiben.
1: Heißt das dann im Umkehrschluss, dass jemand, der jetzt in Donauwörth oder in Füssen wohnt, in sein Stadtarchiv gehen kann und dort dasselbe rausfinden kann?
3: Ja, genau. Sollte normalerweise so sein.
1: Okay. Was ist das Besondere bei euch im Augsburger Stadtarchiv? Denn ich habe mal den Satz gehört, das Augsburger Stadtarchiv hat Schätze, dafür würden andere töten.
3: Ja, kann man so sagen. Das Besondere an uns ist, glaube ich, dass wir eine sehr, sehr alte Überlieferung haben. Also das älteste Dokument ist aus dem Jahr 1046. Und wir haben einfach wahnsinnig viele Dokumente aus der reichsstädtischen Zeit, bevor Augsburg 1806 nach Bayern gekommen ist. Und das haben vielleicht eine Handvoll Kommunalarchive in ganz Deutschland nur. Das ist einfach, wenn man diese alten Dokumente vor sich sieht, in der Hand hat, dann merkt man einfach den Geist von Jahrhunderten. Und das ist eigentlich das Spannende. Das kann man so gar nicht erklären. Das ist etwas, was man spürt, vor allem auf emotionalen Ebene.
1: Jetzt feiert ihr ja morgen 10-Jähriges im Textilviertel in Augsburg. Wie genau? Also was erlebe ich? Vielleicht auch das Öffnen eines Geheimarchivs?
3: Ja, genau. Morgen wollen wir natürlich zeigen, dass wir kein Geheimarchiv sind. Schon gar nicht an unserem neuen Standort, an dem wir seit 10 Jahren sind. Also wir haben vielfältige Aktionen geplant. Natürlich kommt man bei uns in die Magazine rein. Natürlich sieht man ganz alte, tolle, wunderbare Dokumente. Aber wir versuchen auch andere Sachen zu zeigen, die das Archiv ausmachen. Zum Beispiel mal eine Führung durch unsere Restaurierungswerkstatt. Man kann bei uns selbst ein bisschen Buch binden, man kann Stifte basteln. Wir erstellen alte Fotos, also eine sogenannte Cyanotypie. Das kann man mal selbst versuchen, so ein altes Entwicklungsverfahren. Man kann sich mittels Greenscreen ins historische Augsburg versetzen lassen und noch vieles weitere.
1: Das klingt unfassbar spannend. Toll, schöne Ideen und sicherlich ein Besuch wert. Dann morgen von bis?
3: Von 11 bis 17 Uhr.
1: Und zwar im Textilviertel in Augsburg beim neuen Standort des Augsburger Stadtarchivs. Seit 10 Jahren sind Sie jetzt dort, morgen wird gefeiert. Und Dominik Feldmann war bei uns im Bayern 1 Studio, der stellvertretende Leiter des Stadtarchivs. Spannende Geschichten. Ich glaube, ich komme mal vorbei. Danke, Herr Feldmann.
3: Wunderbar, würde mich freuen. Vielen Dank.
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Wenn schon, denn schon. Bis zum letzten Ton bei den Red Hot Chili Peppers, Under the Bridge. Wobei, ich korrigiere, bei den Chili Peppers besonders wichtig, bis zum letzten Basston. Ja, was kann es Besseres geben, als mit den Chili Peppers in diesen Freitagmittag ins Wochenende zu starten. Und wir schauen mal ganz kurz auf dieses Wochenende in Schwaben im Allgäu, hier auf Bayern 1. Wir waren ja gerade schon in Augsburg mit vielen tollen Aktionen beim 10-jährigen Jubiläum des Stadtarchivs morgen. Altes Buchbinden selber, per Computer Greenscreen ins historische Augsburg und vieles mehr. Was haben wir sonst noch in der Region? Wer Tracht mag oder einfach schöne Handarbeit, der muss nach Wettenhausen im Landkreis Günzburg. Im Barockkloster ist da am Wochenende Trachtenkulturmarkt. Samstag und Sonntag jeweils ab 11 Uhr. Eintritt 1 Euro inklusive Klostermuseum. Und wer lieber raus will in den Wald und was für die Allgäuer Umwelt tun, in Kempten pflanzen morgen rund 60 Freiwillige Weißtannen für einen stabilen Mischwald als Schutz gegen Hitze, Dürre und Hochwasser. Ist eine wichtige Idee bzw. ein wichtiges Projekt. Das Bergwaldprojekt will da den Kemptener Wald fit machen für die Klimakrise. Wer mit anpacken will, heute noch bis 16 Uhr anmelden per Mail beim Bergwaldprojekt. Und wer Lust hat auf akustischen Gitarrensound, in Wertingen im Landkreis Dillingen läuft am Wochenende das internationale Gitarrenfestival. Heute mit einer Blues Night. Viel Spaß, gute Erholung, was auch immer Sie tun. Das war die Woche mittags in Schwaben im Allgäu. Wir sind Montag wieder für Sie da mit neuen Infos, Geschichten und allem, was wichtig ist aus unserer Region. Schönes Wochenende und bis bald hier auf Bayern 1. Das sind noch ABBA und ich bin Tommy Stottrop.

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3: Um 13 Uhr mit Alexandra Schöffel. Nach den tödlichen Schüssen auf 2 Landratsamtsmitarbeiter bei einer routinemäßigen Waffenkontrolle in der Oberpfalz gibt es aktuell keine Hinweise auf einen extremistischen Hintergrund. Auch polizeilich sei der 60-jährige Tatverdächtige bisher nicht aufgefallen, so Bayerns Innenminister Herrmann. Den genauen Ablauf der Tat kenne man noch nicht, so Herrmann.
4: Wir wissen nur, dass im Rahmen dieser Kontrollen offensichtlich der zu kontrollierende Jäger und Sportschütze das Feuer eröffnet hat. Die Polizei ist auch von Nachbarn alarmiert worden, war dann über Stunden hinweg in Kontakt auch zu dem Täter und hat ihn zur Aufgabe versucht zu überreden. Das ist nicht gelungen und heute Nacht gegen 3 Uhr haben dann die Spezialkräfte zugegriffen.
3: Der 60-Jährige wurde dabei schwer verletzt. Sein Motiv ist noch völlig unklar. Der Friedensnobelpreis geht in diesem Jahr an die südafrikanische Juristin Navanise Mpilei. Die frühere Anwältin wird für ihren Einsatz für Frieden und Völkerrecht geehrt. Die 85-Jährige hatte in ihrer Heimat gegen Apartheid gekämpft, war Richterin am Internationalen Strafgerichtshof und UN-Menschenrechtskommissarin. Große Freude über die Entscheidung des Nobelkomitees herrscht bei den Vereinten Nationen. Sie sei ein starkes Signal im Kampf für Menschenrechte, sagte eine Sprecherin. Altbundeskanzler Gerhard Schröder feiert im Haus von Kreml-Chef Putin dessen 74. Geburtstag. Dieser Besuch schlägt hohe Wellen. Bundeskanzler Merz sei zutiefst empört, sagte sein Sprecher Steffen Mayer.
14: Putin allein ist für den Krieg in der Ukraine verantwortlich. Seine Befehle sorgen dafür, für jeden Tag, für unermessliches Leid, für zivile Opfer, für Familien, die auseinandergerissen werden, für Tote und Verwundete. Der Bundeskanzler empfindet es vor diesem Hintergrund es als geradezu unmoralisch, dass Herr Schröder an einem solchen Tag mit Herrn Putin feiert.
3: Auch aus anderen Parteien kommt Kritik. Die Grünen-Abgeordnete Göring-Eckardt und die FDP-Politikerin Strack-Zimmermann sprechen von einem Verrat an Europa und Bärendienst für den Frieden. Ähnlich äußert sich SPD-Chef Klingbeil. Die Babyboomer gehen in Rente, aus dem Ausland kommen weniger Arbeitskräfte nach Deutschland und die Industrie schwächelt. Das führt laut einer Prognose des Nürnberger Instituts für Arbeitsmarkt und Berufsforschung in fast allen Bundesländern dazu, dass die Zahl der Beschäftigten zurückgeht. Gleichzeitig rechnen die Experten vielerorts aber auch mit niedrigeren Arbeitslosenzahlen. Ein Grund zum Jubeln sei das aber nicht. Trotz verbesserter Konjunkturaussichten zeige sich auf den regionalen Arbeitsmärkten noch keine generelle Trendwende. Alexander Zverev ist einen Schritt weiter auf dem Weg zur Nummer 1 der Tenniswelt. Beim ATP-Turnier in Shanghai hat er sein Auftaktmatch gewonnen und wird damit laut Berechnungen spätestens am Jahresende Jannik Sinner an der Spitze ablösen. Der Italiener musste die Saison wegen Knieproblemen vorzeitig beenden und verliert dadurch viele Punkte. Es ist 13.03 Uhr.
20: Toll für den Zverev. Sag ich jetzt einfach mal. So, jetzt komme ich zu Christian Kienast. Das ist heute Nachmittag meine Nummer 1 im Wetter. Und zwar jetzt schon im Oktober und nicht erst zu Jahresende. Er hat das Bayernwetter.
21: Ja, und das Bayernwetter hat eigentlich die Nummer 1 verdient, denn es sönnelt. Es scheint die Sonne recht schön an diesem Nachmittag heute. In Franken vielleicht hier und da ein paar Wolken, kann auch mal was rausfallen, aber Richtung Süden scheint sie recht schön. In Nordbayern bei 9 bis 14, in Südbayern bei 13 bis 17 Grad. Und die Bayern 1 Wochenendprognose. Samstagmorgen, also wird es dann wieder etwas feuchter. Da kommt so einiges von oben. Es zieht wieder eine Regenstaffel durch Bayern durch. Davor und dahinter dann trocken. Das dann bei 11 bis 17 Grad. Sonntag dann ganz anders. Regen wird weniger, Sonne wird mehr.
20: Und hier kommt der Bayern 1 Verkehrsservice. Gefahrenmeldung immer zuerst. Vorsicht auf der B173 Hof Richtung Kronach. Hier liegt zwischen Selbitz Nord und Naila ein größeres Blechschild. A7 Würzburg Richtung Ulm. Zwischen Kitzingen und Marktbreit ein Unfall auf der rechten Spur. A8 München Richtung Salzburg. Zwischen Rosenheim West und Rohrdorf 4 Kilometer Stau an einer Baustelle. Da ist nur eine Spur frei. Kostet 25 Minuten. In der Gegenrichtung, also Richtung München auf der A8, 5 Kilometer Stau wegen der Bauarbeiten zwischen Fraßdorf und Rosenheim. Kostet 40 Minuten. Der Verkehr stockt auf der A9 München Richtung Nürnberg zwischen Manching und Denkendorf. Auf der A9 Nürnberg Richtung Berlin Behinderungen wegen einer Ölspur zwischen Bayreuth Nord und Windlacher Berg. A92 München Richtung Deggendorf. Unfall zwischen Plattling Nord und Kreuz Deggendorf. Bitte Vorsicht, hier laufen Menschen auf der Fahrbahn. Und noch auf die B15 Rosenheim Richtung Landshut. Ein Unfall zwischen Schächen und Rott am Inn.
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20: Schönen Freitagnachmittag. Sie wissen ja, nur die Harten kommen in den Garten. Ich dachte, ich scheuche Sie da heute mal ein bisschen raus zum Kiefernzapfen beobachten. Da muss nämlich tatsächlich der Deutsche Wetterdienst, meine ich, zu Recht seinen Job in Gefahr sehen. Denn eigentlich kann man am Kiefernzapfen feststellen, wie das Wetter wird. An der Stellung der Schuppen. Ja. Aha. Sind die Schuppen offen? Ist das Wetter schön? Sind die Schuppen dicht? Ist es feucht?
21: Merke ich mir.
20: Ja, also gehen Sie mal gucken. Und gucken Sie vor allem Kiefernzapfen, ne? Also nicht Tanne oder irgendwas, nein, es muss die Kiefer sein. Aufs Ohr kriegen Sie auch was dazu, von mir jetzt die Dire Straits, Sarah Connor und auch die Pet Shop Boys.
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0: Der Freitagnachmittag auf Bayern 1 mit Madonna. Und als dieser Song rauskam, L'Isla Bonita, da war Madonna 28 Jahre jung. Mittlerweile ist sie 68, klingt aber nicht so. Haben jetzt drei Forscherinnen aus Dänemark rausgefunden. Die haben Fernsehinterviews von Madonna aus den letzten 40 Jahren analysiert und sind zu dem Ergebnis gekommen, dass Madonnas Stimme für 68 deutlich jünger klingt. Lustig auch, 2013 war ihre Stimme zwischendurch mal tiefer. Hatte vielleicht mit den Wechseljahren zu tun, meinen die Forscherinnen. Danach ging es aber wieder rauf mit der Tonhöhe. Das passt laut Studie aber auch zum Image der immer jungen und frischen Madonna. Also das Image, das sie natürlich auch ein bisschen selbst gerne von sich hätte. Fazit also, Altern passiert zwar körperlich und damit auch stimmlich. Wir haben aber einen Einfluss darauf, wie alt wir nach außen hin wirken. Eben wenn die Stimme zum Beispiel ein bisschen höher klingt. Naja, also, wenn das so ist, Sie hören den Nachmittag auf Bayern 1 und jetzt für Sie Musik von Boston. More than a feeling.
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0: klingeln eins am Nachmittag, Sie wissen, Sie erwischen mich, erreichen mich unter der 0800 80 80 456, und da darf man auch Wünsche äußern.
1: Susanne, bitte lass deine Stimme so, wie es ist.
0: Warum?
1: So gefällt es mir wesentlich besser.
0: Gut, okay. Dann wirklich halt nicht mehr ganz so jugendlich, aber es wird irgendwie gehen.
1: Gefällt mir so mit der normalen Stimme, gefällt es mir besser, wie das.
0: Er kann es aber auch nicht schlecht. Also gut, hier ist Michael Cimbella und Maniac.

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9: Mit Susanne Hofmann, grüß Gott. Der Countdown läuft. In rund 100 Tagen, im Januar, finden im Oberallgäu die Special Olympics Landesspiele statt. Das größte inklusive Sportfest Bayerns im kommenden Jahr. Hunderte Sportlerinnen und Sportler mit geistiger Beeinträchtigung messen sich dann in 10 Sportarten.
10: Gesichter der Landesspiele 2027 sind die Tänzerin Judith Flemming aus Sonthofen und der Langläufer Kevin Burba aus Oberstdorf. Bei beiden ist die Vorfreude wie bei allen Teilnehmern groß. Gastgeber sind die Stadt Sonthofen und die 5 Hörnerdörfer Balderschwang, Beusterlang, Fischen, Obermeiselstein und Ofterschwang. Auf dem Programm stehen zahlreiche Wettkämpfe, unter anderem in den Sportarten Eiskunstlauf, Klettern, Skilanglauf, Schneeschuhlauf, Skialpin, Snowboard und Tanzsport. Der Eintritt zu allen Veranstaltungen der Landesspiele ist frei. Ausfischen, Rupert Waldmüller, Bayern 1.
9: Frieden ist nicht alles, aber ohne Frieden ist alles nicht. Davon war Willy Brandt überzeugt. Auch in Augsburg, der selbsternannten Friedensstadt, dreht sich noch bis morgen alles um das Thema Frieden. Die Universität Augsburg hat eine praxisorientierte Tagung organisiert. Experten sprechen unter anderem darüber, wie sich Gewalt vorbeugen lässt, wie Friedensarbeit funktioniert und wie sich Friedensfähigkeit stärken lässt. Das Feuer in einem Kieswerk in Bad Wörishofen im Unterallgäu ist inzwischen gelöscht. Der Brand war heute Morgen aus noch ungeklärter Ursache ausgebrochen. Die schwarze Rauchsäule war weithin sichtbar. Verletzt wurde laut Polizei niemand. Wie hoch der Sachschaden ist, wird jetzt ermittelt. Und jetzt kompakt und zuverlässig das Wetter für Schwaben und das Allgäu. Weitgehend sonnig, im Laufe des Nachmittags ziehen mehr Wolken auf, es bleibt aber trocken bei maximal 16 Grad. Morgen zieht der Himmel zu, immer wieder regnet es, ab dem Nachmittag vor allem an den Alpen. Am Sonntag wechseln sich Sonne, Wolken und Schauer ab, bei Temperaturen von 11 bis 14 Grad.
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7: Und hier kommt der Blick auf die Straßen mit dem Bayern 1 Verkehrsservice. Auf der A3 Passau Richtung Nürnberg, Behinderungen nach einem Unfall zwischen Sinzing und Nittendorf auf der rechten Spur. Der Verkehr wird an der Unfallstelle vorbeigeleitet. A7 Würzburg Richtung Ulm, Unfall auf der rechten Spur zwischen Kitzingen und Marktbreit. A8 München Richtung Salzburg, zwischen Rosenheim West und Rohrdorf auch heute 4 Kilometer Stau an der Baustelle. Ist nur eine Spur frei, deswegen 25 Minuten plus. In die Gegenrichtung, also in Richtung München auf der A8 7 Kilometer Stau wegen der Bauarbeiten zwischen Fraßdorf und Rosenheim, kostet leider eine Stunde. A9 München Richtung Nürnberg, es stockt zwischen Manching und Denkendorf. Auf der A92 München Richtung Deggendorf, ein Unfall zwischen Plattling Nord und Kreuz Deggendorf. B15 Rosenheim Richtung Landshut, Unfall zwischen Schächen und Rott am Inn. Und auch auf die B85 Kronach Richtung Bayreuth, zwischen Neudrossenfeld Süd und der Abzweigung nach Eichen, Behinderungen nach einem Unfall.

0: Joshua Caddison an diesem Freitagnachmittag auf Bayern 1 mit Jessie. Und liebe Bayern 1 Hörerinnen und Hörer, es ist schon ein bisschen hart für mich, es zuzugeben, aber in der aktuellen Situation ist möglicherweise doch das Wort Krise angebracht. Deswegen hören Sie jetzt meinen Krisenbeauftragten Willi Willmann.
1: Susanne Rohrer, der selbsternannte Killergaumen von Bayern 1, hat seit ihrem Urlaub in den Blindverkostungen indiskutable Leistungen gezeigt.
0: Nein, entschuldige jetzt, also indiskutabel finde ich zu hart.
1: Indiskutabel heißt, dass man darüber nicht diskutiert, also Ruhe.
0: Ja, ja,
1: ja. Sie hatte bei gebrannten Mandeln eine Trefferquote von 0%, bei Essiggurken dann immerhin von 33%, konnte dabei eine Gurke vom Viktualienmarkt nicht von einer Supermarkt-Eigenmarktgurke unterscheiden. Hast du eigentlich irgendwas zu deiner Entschuldigung vorzubringen? Irgendwas?
0: Die Mandeln waren definitiv vom Vortag und bei den Gurken, es könnte durchaus, und darüber denke ich jetzt gerade intensiv nach, sein, dass du mich anlügst.
1: Als ob Männer bei Gurken lügen würden. Susanne, vertraust du mir etwa nicht?
0: Wie könnte ich jemandem vertrauen, der Giacomo Puccini für einen italienischen Innenverteidiger hält?
1: Na gut, toller Linksfuß. Aber wir kommen vom Thema ab. Ich gebe dir noch eine letzte Chance zu glänzen. Aber wenn du nicht alles richtig hast, mache die nächste Blindverkostung ich.
0: Ach. Guck mal an, das Killergäumchen will mal wieder ran. Du sägst an meinem Killergaumen-Stuhlbein.
1: Ja,
0: was?
1: So ist es. Aber erst darf der Killergaumen es höchst selbst noch einmal versuchen. Und weil es Wurst ist, nehmen wir Wurst.
0: Wiener Würstchen, Gelbwurst, Schinken.
1: Weder noch, wir nehmen Bierschinken. Oh. Von meinem Metzger in Olching, einen von einer großen Metzgereikette und einen aus dem Supermarkt.
0: Ausgerechnet an Bierschinken soll ich beweisen, dass ich es noch kann?
1: Ja.
0: Ich diese Krise besiegen?
1: Ja.
0: Und das soll ich alles in einer halben Stunde zeigen?
1: Ja.
0: Bei Bierschinken.
1: Mhm.
0: Also gut. Natürlich heißt es völlig zu Recht auch bei Bierschinken.
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0: Ja.

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3: Strafgerichtshof war, informiert. Laut
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3: Und des Völkerrechts geehrt. Christian Stichler mit weiteren Einzelheiten.
5: Mit ihrem Mut und ihrer Integrität habe sie eben den Weg zu einer umfassenderen globalen Rechtsordnung geebnet und sie habe dazu beigetragen, so das Nobelkomitee, dass Kriegsverbrechen, Verbrechen gegen die Menschlichkeit und Völkermord verfolgt werden. Das Nobelkomitee machte aber auch deutlich, dass es seine Entscheidung als Stärkung des Völkerrechts insgesamt sehe. Diese sei in einer Zeit existenzieller Herausforderungen nicht mehr nur eine Ergänzung zu Frieden und Sicherheit. Es sei eben, so die Begründung, die Grundlage für eine friedliche Welt.
3: Die Friedensnobelpreisträgerin ist heute zu Gast bei der Internationalen Akademie Nürnberger Prinzipien. Im historischen Saal 600 im Justizgebäude gibt es gerade einen Empfang für die Juristin. Die Vereinten Nationen haben den angekündigten Livestream der Hinrichtung eines Attentäters in den USA scharf verurteilt. Das sei gleichbedeutend mit einer öffentlichen Hinrichtung und verstoße gegen das absolute Folterverbot, so ein UN-Sprecher. Nach Angaben von Menschenrechtsgruppen sind öffentliche Exekutionen sonst aus Ländern wie dem Iran und Nordkorea bekannt. US-Verteidigungsminister Hexel hatte gestern die Übertragung der geplanten Hinrichtung durch ein Erschießungskommando angekündigt. Was hat einen 60-Jährigen in der Oberpfalz dazu getrieben, bei einer routinemäßigen Waffenkontrolle zwei Mitarbeiter des Landratsamts zu erschießen? Einen Tag nach der Gewalttat in Berngau ist das Motiv des Mannes noch völlig unklar. Hanna Nussbaumer berichtet aus der Oberpfalz.
6: Es sollte geprüft werden, ob die 10 Waffen, die der mutmaßliche Täter legal besitzt, ordnungsgemäß verwahrt sind. Einen Gefährdungsverdacht oder andere Hinweise gegen den 60-Jährigen gab es laut dem Landratsamt Neumarkt nicht. Die beiden Kontrolleure, ein 45-jähriger Mann und eine 54-jährige Frau, wurden durch Schüsse tödlich verletzt. Der Bürgermeister von Berngau, Thomas Meyer, sagte dem BR, dass er über den mutmaßlichen Täter nur wenig wisse. Nach neuen Angaben der Polizei ist der mutmaßliche Schütze beim Zugriff durch Spezialkräfte schwer verletzt worden.
3: Fast jeder zweite Fernzug kommt nicht pünktlich an. Grund dafür ist auch der schlechte Zustand der Infrastruktur. Die soll fit gemacht werden, aber deutlich langsamer als geplant. Statt 21 sollen in den nächsten 5 Jahren nur noch 13 Strecken umfassend saniert werden. In Bayern sind das die Verbindungen Rosenheim-Salzburg, die Strecke München-Rosenheim in 2 Etappen und die Strecke Würzburg-Ansbach-Treuchtlingen. Wie die Bahn und Verkehrsminister Bilger heute bekannt gegeben haben, soll es dann bessere Umleitungen geben. Die übrigen Sanierungen werden verschoben. Der Landkreis Unterallgäu ist die zukunftsfähigste Region in Deutschland. Bei einer Untersuchung unter allen 400 Kreisen und kreisfreien Städten landete er auf dem 1. Platz, noch vor dem Landkreis München auf Platz 2. Experten des Berlin-Instituts für Bevölkerung und Entwicklung hatten dazu 26 Faktoren ausgewertet. Während viele Landkreise voraussichtlich schrumpfen, sagt die Studie beispielsweise dem Unterallgäu bis 2045 ein Wachstum von 11% voraus. Landrat Eder von den Freien Wählern nennt seine Region einen Hidden Champion. Die Spitzenstellung sei eine Gemeinschaftsleistung. Es ist 14.03 Uhr.
7: Zukunftsforscher ist eigentlich auch Christian Kienast, ja, weil Der kann ja zum Beispiel sagen, wie es morgen und übermorgen, also in der Zukunft mit dem Bayernwetter aussieht.
8: Und sogar schon für den heutigen Nachmittag.
7: Das ist ein Wahnsinn,
8: wirklich wahr. Und der Wahnsinn ist ja auch, dass die Sonne immer noch richtig schön scheint, in den meisten Gebieten zumindest. Ja gut, hier und da im Norden Bayerns kann auch mal ein Tropfen dabei sein. Die Wolken werden auch ein bisschen dichter jetzt bei uns im Süden. Und das dann bei Temperaturen im Süden zwischen 13 und 17, in Nordbayern zwischen 9 und 14 Grad. Die Bayern 1 Wochenendprognose. Morgen dann regnerischer, denn es zieht ein Regenband durch. Davor und dahinter scheint dann aber schon wieder die Sonne und das dann bei 11 bis 17 Grad. Und am Sonntag, das ist der freundlichere Tag, die Sonne wird nämlich wieder öfter scheinen. Schauer nur noch ganz selten, aber was wir an allen Tagen haben, ist der Wind. Der geht ordentlich.
9: Der Bayern 1 Verkehrsservice hier. Auf der A3 Passau Richtung Nürnberg zwischen Sinzing und Nittendorf. Behinderungen nach einem Unfall auf der rechten Spur. Da wird der Verkehr an der Unfallstelle vorbeigeleitet. A7 Würzburg Richtung Ulm zwischen Kitzingen und Marktbreit. Ein Unfall auf der rechten Spur. A8 München in Richtung Salzburg. 4 Kilometer Stau an der Baustelle zwischen Rosenheim West und Rohrdorf. Nur eine Spur frei. 25 Minuten dauert es länger. Und in der Gegenrichtung, also auf der A8 Richtung München, 7 Kilometer Stau wegen der Bauarbeiten zwischen Fraßdorf und Rosenheim. Sie verlieren 50 Minuten. A9 München Richtung Nürnberg, stockender Verkehr zwischen Manching und Denkendorf, ein Plus von 27 Minuten. Unfall auf der A92 München Richtung Deggendorf, zwischen Plattling Nord und dem Kreuz Deggendorf. Und A93 Holledau Richtung Regensburg, ein Unfall kurz nach dem Tunnel Prüfening, da ist die linke Spur blockiert.
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7: Und wenn Sie am Wochenende noch auf der Suche nach so ein bisschen Spaß sind, wie wäre es, so gegen 6:30 in der Früh, ja, was noch ziemlich dunkel ist, einfach mal mit der Schneeschaufel rausgehen und auf dem Asphalt kratzen? Ich finde, das ist ein Mördergag, weil da kann man genau sehen, wie schnell die Rollläden der Nachbarn hochgehen. Was? Hat's geschneit? Das kann doch gar nicht sein. Finde ich großartig. Also ich habe Spaß an sowas. Ja. Genau übrigens wie an meinen ersten dreien. Die kommen von den Righteous Brothers, von My Gunner Mechanics und auch von Queen.
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0: eigentlich hat das so gut angefangen, der Freitagnachmittag hier auf Bayern 1. Und jetzt sind wir quasi am Brotzeitbrettl. Also zumindest riecht es hier in meinem Bayern 1 Studio so. Das ist einmal mehr nicht Willi Willmann, mein Redakteur, der mir mutmaßlich gegenüber sitzt.
1: Was ist denn das für ein Beginn? Unverschämt.
0: Es riecht nach Bierschinken, den ich jetzt verkosten soll. Natürlich mal wieder blind. Mhm. Das Einzige, was ich über Bierschinken weiß, ist, es ist kein Bier drin.
1: Vermutlich auch kein Schinken. Aber
0: ja. Ich sehe ihn ja nicht.
1: Du siehst ihn nicht. Nein. Wir haben drei verschiedene Bierschinken. Mhm. Einmal vom Metzger bei mir in Olching, einmal von einer Metzgereikette und einmal verpackt aus dem Supermarkt.
0: Hast du mir kleine Gäbelchen dran gemacht oder muss ich mit den Fingern essen?
1: Das mit den Fingerchen. Ich habe die zusammengerollt. Das sind jetzt so kleine Brotzeitröllchen.
0: Ach, so Brotzeitröllchen. Du hast ja aber vorher die Hände gewaschen, gell?
1: Dazu muss ich schweigen. Doch, natürlich. ein sauberer Sender.
0: Weißt du, was mein Problem ist? Ich esse nie Bierschinken.
1: Na, du sollst ja auch noch sagen, welcher dir besser schmeckt. Das war in den letzten Wochen wirklich nicht gut.
0: Jetzt hör auf.
1: Gebrannte Mandeln, Katastrophe.
0: Die waren gut.
1: Essiggurken, fürchterlich. Der Killergaumen von Bayern 1 ist in einer Krise. Wir haben das vor einer halben Stunde schon gesagt.
0: Ja, aber jetzt fängst du mit Bierschinken an. Weißt du, wir haben gesagt, du nimmst mal was, womit ich mich auskenne.
1: Sie ist schon beim dritten übrigens. Drei verschiedene Bierschinken. Der Killergaumen von Bayern 1 kaut noch.
0: Am geschmacksintensivsten ist der erste.
1: Ja.
0: Aber der Geschmack schmeckt mir überhaupt nicht.
1: Oh, okay.
0: Das ist mir zu viel. Also das schmeckt so, wie wenn da Geschmacksverstärker drin wäre. Weißt du, was ich meine? Also der letzte schmeckt mir am besten.
1: Okay.
0: Wenn es schlecht läuft, ist es wieder der billigste, weil ich so einen billigen Geschmack habe.
1: Man weiß so vieles nicht. Ich verrate es dir in wenigen Augenblicken, wenn du dich festgelegt hast.
0: Deswegen behaupte ich, dass der erste, das ist der günstigste. Der zweite ist dann wahrscheinlich die Eigenmarke vom Supermarkt. Und der dritte ist vom Metzger.
1: Jetzt sind wir in dem Bereich. Wir haben ja vor einer halben Stunde gesagt, wenn du nicht alles richtig hast,
0: dann?
1: Ja, mach den nächsten Test ich. Dann darf das Killergäumchen ran.
0: Und?
1: In der Mitte hast du recht. In der Mitte, das ist der von der Metzgereikette. Mhm. Aber die anderen hast du verdreht. Der erste ist vom Metzger.
0: Nein.
1: Ja?
0: Der hat aber wirklich viel Geschmacksverstärker da reingemacht.
1: Das glaube ich. Ich mag den gern.
0: Ja, gut. Aber wir haben ja ganz offensichtlich auch unterschiedliche Geschmäcker.
1: Absolut.
0: Das merkt man auch an den Klamotten zum Beispiel.
1: Ja, aber die essen wir zum Glück nicht.
0: Nein, also ich meistens nicht.
1: Die Krise des Killergaumens hält an. Das nächste Mal in der Blindverkostung das Killergäumchen, sprich ich. Du darfst aussuchen, was du mir vorsetzt. Du darfst gemein sein.
0: Ich nehme irgendwas Tomaten oder irgendwas mit Tomaten oder so.
1: Oh ja, oh, Schimmelkäse wäre mir auch noch.
0: Oh, ja. Boah. Dass du mich draufbringst, finde ich entzückend.
1: Das ist, nein.
0: Aber siehst du, ich hab's noch gedacht.
1: Ich muss dann mit den berühmten Worten schließen, dann denk halt nicht.
0: Das stimmt. Aber das gehört wirklich zu den wenigen Dingen, die ich nicht kann. Nicht denken.
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5: Und jetzt aktuell ist aus unseren BR-Studios in ganz Bayern. 2 Minuten nach 2:30.
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6: Mit Susanne Hofmann, grüß Gott. Der Landkreis Unterallgäu ist besonders fruchtbar. Im Schnitt bekommt eine Frau dort 1,6 Kinder, deutlich mehr also als der Bundesdurchschnitt von 1,3. Das ist aber nur ein Grund, warum der Landkreis laut einer aktuellen Studie die zukunftsfähigste Region Deutschlands ist. In der Untersuchung des Berlin-Instituts für Bevölkerung und Entwicklung und der Wüstenrot-Stiftung belegt das Unterallgäu Platz 1 unter 400 Landkreisen und kreisfreien Städten. Punkten konnte die Region auch mit ihrer Wirtschaft und den sozialen Bedingungen. Sie stehen bei Wind und Wetter morgens und mittags an gefährlichen Kreuzungen und vielbefahrenen Straßen, in gelber Warnweste die Haltekelle in der Hand. Schulweghelfer. Ausgebildet werden sie von der Verkehrswacht. Die Augsburger Verkehrswacht feiert jetzt ihr 75-jähriges Bestehen. Warum sie wichtige Arbeit leistet, erklärt Manfred Gottschalk von der Augsburger Verkehrswacht.
7: Soweit ich mich erinnern kann, haben wir Gott sei Dank schon viele Jahre keine tödlichen Schulwegunfälle mehr gehabt. Auch die Verkehrssicherheit hat sich sehr erhöht. Und wir versuchen natürlich bei den Kleinen schon anzufangen mit der Verkehrssicherheit über die Verkehrspuppenbühne, über ein Programm, das sich KISS nennt, Kinder im Straßenverkehr. Oder auch denken Sie an den toten Winkel. Auch hier haben wir Aktionen für Kinder, die schon etwas älter sind, 5., 6. Klasse. Und der Fahrradführerschein, auch hier gibt es ja Unterricht. Und praktische Übungen zusammen mit der Polizei, mit den Jugendverkehrserziehern. Also hier ist ein sehr weites Spektrum.
6: Sagt Manfred Gottschalk von der Augsburger Verkehrswacht. In einer Senioreneinrichtung der AWO in Eichach sollen betäubungsmittelpflichtige Medikamente entwendet worden sein. Ob dadurch Bewohner in ihrer Medikamentenversorgung beeinträchtigt wurden, ist laut AWO noch unklar. Das werde jetzt überprüft. Die Polizei ermittelt. Und jetzt noch schnell das Wetter für Schwaben und das Allgäu. Der Himmel zieht immer mehr zu, bei maximal 16 Grad, morgen bewölkt und zeitweise Regen.
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5: Und hier kommt der Bahn 1 Verkehrsservice, auch mit minutengenauer Stauzeitmessung. Auf der A3 Passau Richtung Nürnberg, ein Unfall am Kreuz Regensburg in der Überleitung zur A93 Richtung Holledau. Es staut sich ab Regensburg-Uni. A3 Passau Richtung Nürnberg, zwischen Sinzing und Nittendorf, Behinderungen nach einem Unfall auf der rechten Spur. Da wird der Verkehr an der Unfallstelle vorbeigeleitet. A8 München Richtung Salzburg, zwischen Rosenheim-West und Rohrdorf, 4 Kilometer Stau an der Baustelle. Nur eine Spur frei, sie verlieren 25 Minuten. Doppelt so viel, also 50. In der Gegenrichtung zwischen Fransdorf und Rosenheim. Hier staut es sich auf 7 Kilometern wegen Bauarbeiten. A8 München Richtung Stuttgart. Unfall mit 2 Fahrzeugen zwischen Sulzimoos und Odelshausen. Die linke Spur blockiert. A9 München Richtung Nürnberg. Es stockt zwischen Manching und Denkendorf. 27 Minuten plus. Und auf der A93 Holledau Richtung Regensburg. Kurz nach dem Tunnel Prüfening ein Unfall. Die linke Spur ist blockiert.
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8: Und schon wird's heiter. Jetzt gleich für Sie.
0: Shania Twain.

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0: 13 Minuten vor drei. Ich habe noch eine Info aus dem Bayern 1 Verkehrsservice für die A6 Nürnberg Richtung Pilsen. Bitte vorsichtig fahren zwischen der Raststätte Oberpfälzer Alp Süd und Amberg West. Hier liegt nämlich ein Reifen auf der Fahrbahn.
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0: Meine Herren, möchte mit Ihnen einen kleinen Ausflug machen nach Frankfurt zur Buchmesse. Seit Mittwoch und noch bis Sonntag treffen sich da ja Verlage, Autoren, Literaturbegeisterte aus aller Welt. Ab heute dürfen auch Normalsterbliche die Buchmesse besuchen. Wäre ja vielleicht ganz schön, mal selbst als Autor dort zu sein. Könnten Sie sich denn vorstellen, selbst mal ein Buch zu schreiben? Beziehungsweise noch eins, denn Sie, Herr Stoiber, haben das ja schon getan.
2: Liebe Frau Dings, mit Büchern rennen Sie bei mir offene Seiten ein. Ede, altes Eselsohr, warst du nicht schon bei der Erfindung vom Buchdruck mit dabei? Diese Bemerkung war hervorsehbar und sie ging von hinten los. Wie du weißt, wurde der Buchdruck in Mainz erfunden und genau an diesem Tag war ich in Wolfratshausen.
3: Die Frage war ja nicht, ob wir darüber nachdenken, dass wir ein Buch drucken, sondern schreiben.
2: Hupsi, du solltest es auf jeden Fall machen. Ich hätte schon einen Titel für dich. Die geheime Kraft vom Apfelsaft.
3: Ja. Und ganz egal, was du für ein Buch schreibst, es wird immer ein Märchenbuch oder ein Fantasy-Roman. Oder nein, warte, ein Ratgeber. Meinungswechsel leicht gemacht. 1000 Aussagen ohne Bedeutung.
2: Lasst mich einen Bringer einwerfen, einen Einwand bringen. Sollte nicht jeder Autor über das Buch seines Titels selbst entscheiden? Edmund, das kann ein Außenstehender viel besser. Für dein Buch hätte ich einen passenden Titel. Silben pflastern seinen Weg. Meine schönsten Erlebnisse zwischen Haupt- und Nebensatz.
3: Ich glaube, wir sollten da viel unverkrampfter sein, wie mein Kumpel der Dobler wollte. Der macht sich immer, solange Buchmesse ist, jeden Tag ein paar Flascherl Wein auf.
2: Und was hat jetzt das mit Literatur zu tun?
3: Naja, der Walter sagt immer, Weintrauben müssen auch gelesen werden.
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11: Um 15 Uhr mit Alexandra Schöffel. Sie war gerade in Nürnberg, als sie von der Entscheidung erfahren hat. Die südafrikanische Juristin Navi Pillay bekommt den diesjährigen Friedensnobelpreis. In Franken nahm die 85-Jährige gerade an einer Tagung zum Jubiläum der UN-Charta teil. Die ersten Glückwünsche nahm die frühere Richterin am Internationalen Strafgerichtshof also in Nürnberg entgegen. Große Freude herrscht auch bei den Vereinten Nationen. Der amtierende Menschenrechtskommissar Volker Türk sagte:
12: Viele meiner Kolleginnen und Kollegen haben mit hier eng zusammengearbeitet und alle sind so begeistert. Es ist eine sehr emotionale Stimmung. Also ja, wir sehen natürlich Navi als jemanden, der nicht nur dieses Haus sehr stark geprägt hat, aber auch mitgestaltet hat und ja, unglaublichen Beitrag geleistet hat zu den Menschenrechten und zum Völkerrecht.
11: Kritik an der Preisträgerin kommt aus Israel. Sie habe die Dämonisierung des Landes vorangetrieben. Pillay hatte eine Untersuchungskommission geleitet, die Israel Völkermord im Gazastreifen vorwarf. Die tödlichen Schüsse in Berngau in der Oberpfalz haben wohl keinen extremistischen Hintergrund. Laut Innenminister Herrmann gibt es keine Anzeichen dafür. Der Tatverdächtige ist Schütze und Jäger. Das Tatmotiv des 16-Jährigen bleibt unklar. Er soll gestern zwei Mitarbeiter des Landratsamts bei einer routinemäßigen Waffenkontrolle erschossen haben. Schon lange ist bekannt, frühkindliche Bildung ist die Grundlage für späteren Erfolg. Vor allem benachteiligte Kita-Kinder sollen in Zukunft besser gefördert werden durch das sogenannte Startchancengesetz. Heute hat der Bundestag zum ersten Mal darüber beraten. Einzelheiten von Lea Wieser.
13: Spätestens mit 4 Jahren soll in der Kita geprüft werden, wie gut Kinder sprechen können, aber zum Beispiel auch, welche motorischen Fähigkeiten sie haben. Wenn dabei Nachholbedarf festgestellt wird, sollen die Kinder pro Woche mindestens 30 Minuten gezielt gefördert werden. Geplant ist auch, besonders die Kitas zu unterstützen, die sich um viele Kinder mit hohem Förderbedarf kümmern, zum Beispiel mit extra Personal. Familienministerin Karin Prien sagt, dass davon mindestens 10% der Kitas in jedem Bundesland profitieren werden. Der Bund will bis zum Jahr 2034 mehr als 9 Milliarden Euro zur Verfügung stellen.
11: Der Besuch von Altkanzler Schröder bei Kremlchef Putin hat eine Welle der Entrüstung ausgelöst. Putin allein sei für den Krieg in der Ukraine verantwortlich, so der stellvertretende Regierungssprecher Mayer. Bundeskanzler Merz sei empört und finde es geradezu unmoralisch, dass Schröder mit Putin gefeiert habe. SPD-Chef Klingbeil bezeichnete den Besuch als völlig inakzeptabel. Russland führe einen brutalen Angriffskrieg gegen die Ukraine und habe unermessliches Leid über die Menschen dort gebracht, so Klingbeil. Herz-Kreislauf-Erkrankungen bleiben die häufigste Todesursache in Deutschland. Die Zahl der Menschen, die daran sterben, ist in den letzten 3 Jahren aber deutlich zurückgegangen. Nach Zahlen des Statistischen Bundesamtes um fast 7%. Der Vorsitzende der Herzstiftung Vogtländer sieht dafür vor allem 2 Gründe: frühere Diagnosen und eine bessere medikamentöse Therapie. Es ist 15:03 Uhr.
14: Schauen wir noch aufs Wetter. Das macht heute Nachmittag für uns Christian Kienast.
15: Gut, ich bin sehr froh mit meiner Frisur.
14: Ja. Des Windes wegen.
15: Des Windes wegen.
14: Da kann nichts verweht werden.
15: 1,5 Zentimeter, da weht der Wind nicht. Obwohl er ganz schön geht, jetzt dann die nächsten Tage. Auch heute merkt man das schon, wird noch ein bisschen stärker. Am Samstag schon, am Sonntag dann der Höhepunkt in Sachen Wind. Und das Wetter dazu, heute Sonne und Wolken. Vielleicht mal ein paar Tropfen im Fränkischen. Nordbayern 9 bis 14 Grad als Höchstwerte, Südbayern 13 bis 17. Die Bayern 1 Wochenendprognose. Morgen zum Wind dann auch noch Regentropfen. Es zieht ein Regenband durch Bayern durch. Davor und dahinter ist es dann wolkig oder sogar schon wieder sonnig bei 11 bis 17 Grad. Die 10 bis 16 gibt es dann für den Sonntag. Da haben wir dann zwar Wolken am Himmel, aber die Sonne scheint dann wieder öfter.
14: Der Bayern 1 Verkehrsservice, A3, Passau Richtung Nürnberg. Am Kreuz Regensburg in der Überleitung zur A93 Richtung Holledau ein Unfall, staut sich ab Regensburg-Universität. A8 München Richtung Salzburg, 4 Kilometer Stau an der Baustelle zwischen Rosenheim West und Rohrdorf. Nur eine Spur frei, kostet 25 Minuten. 50 Minuten sind es in der Gegenrichtung auf der A8 zwischen Fransdorf und Rosenheim, 7 Kilometer Stau wegen Bauarbeiten. A8 München Richtung Stuttgart, Unfall mit 2 Fahrzeugen zwischen Sulzimus und Odelshausen, linke Spur blockiert. Und auf der A9 München Richtung Nürnberg stockt der Verkehr zwischen Manching und Denkendorf, Zeitverzögerung 27 Minuten.
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14: Und es geht sogar noch, ne, mit dem Verkehr. Aber das wird noch mehr werden auf den Straßen. Und warum? Na, weil Herbsturlauber unterwegs sind. Also in Bayern sind sie ja noch nicht die Herbstferien. Aber andere, wie die Sachsen, die Thüringer oder auch die Niedersachsen, die haben ab heute. Und wenn sie schon da sind, sagen wir willkommen in Bayern. Sie haben sich für den richtigen Sender entschieden. Bayern 1 jetzt mit Bon Jovi, mit Kate Bush und mit Peter Schilling.
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0: Schönen Freitagnachmittag. 14:45 durch mit Bon Jovi und Keep the Faith. Wir reden über Fladenbrot, gefüllt mit Fleisch vom Spieß, ein bisschen Salat, Gemüse, Soße. Und fertig ist der Döner, also der Döner-Kebab, der übrigens nach wie vor der beliebteste Imbiss bei uns in Deutschland ist. Gefolgt von der Pizza to go, dann kommt erst die Currywurst und dann der Burger. Und in Berlin gibt es jetzt den wohl teuersten Döner der Welt, der kostet sage und schreibe 10.000 Euro. Und dann ist der nicht mal zum Essen da, sondern nur zum Anschauen. Und zwar wirklich nur zum Anschauen. Im Wachsfigurenkabinett von Madame Tussauds in Berlin ist neben all den Promis, all den Stars und Sternchen jetzt auch ein Döner ausgestellt. Vorlage für dieses außergewöhnliche Ausstellungsstück war der legendäre Gemüsedöner von Mustafas Gemüsekebab. Der ist am Mehringdamm in Berlin-Kreuzberg. Und dieser Wachskebab sieht seinem Original offenbar wirklich täuschend ähnlich. Der Inhaber von Mustafas Gemüsekebab jedenfalls zeigt sich begeistert und schwärmt. Er ist 1:1 nachgebildet. Er sieht sehr echt aus. Ein Wachsdöner kann nicht besser aussehen. Wie schön. Und ich bin versucht zu ergänzen. Und der hinterlässt auch weder Knoblauch noch Zwiebelfahne.
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5: Und jetzt aktuell ist aus unseren BR-Studios in ganz Bayern gleich 3:58.
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6: Mit Susanne Hofmann, grüß Gott. Wochenlang musste die Bundeswehr Kritik einstecken. Bürger, Gemeinde und Umweltverbände fühlten sich über den geplanten Radarsensor für das Raketenabwehrsystem Arrow bei Friesenried im Ostallgäu nicht gut informiert. Jetzt hat die Bundeswehr Antworten auf wichtige Fragen zu dem Projekt im Internet veröffentlicht. Zum Beispiel, warum die Wahl auf den Königsberger Forst fiel, welche Ausgleichsmaßnahmen geplant sind und welche Strahlenbelastung zu erwarten ist. Noch im Oktober soll außerdem ein Ansprechpartner am Fliegerhorst in Kaufbeuren seinen Dienst beginnen. An ihn können sich Bürger mit Fragen wenden. Für den Bau sollen rund 14 Hektar Wald gerodet werden. Eine Fortbildung der besonderen Art startet heute in Augsburg. Beim Kongress für Brustkrebspatientinnen können sich Betroffene zu sogenannten Diplompatientinnen weiterbilden. Dahinter steckt eine Überzeugung.
7: Wenn Frauen ihre Krankheit besser verstehen, sind sie in der Lage, selbstbestimmt und aktiv bei ihrer Behandlung mitzureden. So der Wunsch des Vereins Mamazone, der den Kongress jetzt zum 26. Mal in Augsburg veranstaltet. Neben Informationen zum aktuellen Stand bei Forschung und Therapie soll es diesmal speziell um künstliche Intelligenz gehen. Wo lässt sie sich bei Früherkennung und Behandlung sinnvoll einsetzen und wo stößt sie an Grenzen? Ärztinnen und Ärzten soll gezeigt werden, wie sie komplexe Sachverhalte verständlicher erklären können. Aus Augsburg, Michaela Neukirch, Bayern 1.
6: Jahrelang schlummerte sie im Depot des Bergbauernmuseums Diepholz, die untere Alpe Bierenwang. Jetzt kann sie auf dem Museumsgelände wieder aufgebaut werden, originalgetreu. Die Finanzierung ist gesichert. Der Landkreis Oberallgäu und die Stadt Immenstadt zahlen jeweils 440.000 Euro. Die andere Hälfte übernimmt der Bezirk Schwaben. Das hat der Kreistag gestern entschieden. Und jetzt noch kompakt und zuverlässig das Wetter für Schwaben, das Allgäu. Zunehmend wolkig, morgen regnet es auch zeitweise. Am Sonntag dann ein Mix aus Sonne, Wolken und Schauern bei maximal 14 Grad.
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5: Und hier kommt noch der Bayern 1 Verkehrsservice. Gefahrenmeldung zuerst. Vorsicht auf der A94 München Richtung Passau. Hier liegen zwischen Waldkraiburg-Ampfing und Mühldorf-West Holzbretter auf der Fahrbahn. A8 München Richtung Salzburg. Zwischen Rosenheim-West und Rohrdorf 4 Kilometer Stau an der Baustelle. Nur eine Spur frei, kostet 35 Minuten jetzt. Auf der Gegenrichtung, also auf der A8 in Richtung München, 7 Kilometer Stau wegen der Bauarbeiten zwischen Fraßdorf und Rosenheim. Da ist jetzt im Stau ein Unfall passiert. Im Moment dauert es eine Dreiviertelstunde länger. A8 München Richtung Stuttgart. Unfall mit 2 Fahrzeugen zwischen Sulzimus und Odelshausen. Die linke Spur blockiert. A9 München Richtung Nürnberg. Es stockt zwischen Manching und Denkendorf. Kostet 27 Minuten. Und auf der A99 der Westumfahrung München Richtung Lindau. Ein Unfall auf der linken Spur zwischen Ludwigsfeld und dem Tunnel Allach.

0: Die Angie, die haben die Stones. Ich hab heute eine Elke.
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0: Da geht's um mein Digitalradio und um das möchte heute aus Blaustein stammend die Elke Geis spielen. Frau Geis, was Schönes vor irgendwie, auch am Wochenende?
2: Ja, heute hat meine Tochter Geburtstag und morgen besuche ich eine Freundin, die hat Geburtstag. Ja, wird ein schönes Wochenende.
0: Lauter Wagen, die Sie da haben. Vom Sternzeichen meine ich jetzt. Ja,
2: genau.
0: Die Sie da haben, genau. Dann sagen Sie Ihrer Tochter doch bitte, wie heißt sie denn?
2: Tina.
0: Tina, sagen Sie der Tina doch auch herzliche Glückwünsche von uns.
2: Ja, mache ich, ganz bestimmt.
0: Und ansonsten, wenn nicht gerade Geburtstage sind, wie vertreiben Sie sich die Freizeit?
2: Spielen, lesen, Musik hören.
0: Mhm. Spielen klingt gut, weil dann sind Sie ja praktisch genau richtig bei mir. Sie wollen ja ein Spielchen wagen.
2: Genau.
0: Hervorragend. Und damit auch gleichzeitig noch ein neues Digitalradio R spielen.
2: Wenn es klappt, ja.
0: Spielen Sie ansonsten auch um irgendwas oder immer nur um die Ehre?
2: Nee, nur Spaß.
0: Na gut, dann geht's aber heute mal um was, Frau Geis.
2: Ja, schön.
0: Gell? Sie wissen, Stadt, Land, Fluss kennt man, ja?
2: Ja.
0: Wir machen Stadt, Land, Bayern 1, also wir haben alle möglichen anderen Begriffe. Die wechseln wir täglich durch.
2: Ja.
0: Und manche sind auch ihrer Fantasie überlassen sozusagen. Ne? Da dürfen Sie sich irgendwas ausdenken.
2: Okay, alles klar.
0: Ja. Sie bekommen einen eigenen Buchstaben und das ist heute das S wie Susanne oder auch Sahnesoße.
2: Okay, ja.
0: Ja, gut. 7 Antworten brauche ich. Wenn Ihnen nichts einfällt, einfach weitersagen.
2: Ja.
0: Wir beginnen mit einer Stadt mit S.
2: Stuttgart.
0: Ein Land.
2: Schweden.
0: Ein Musiker oder eine Band.
2: Sascha.
0: Was sollte man auf keinen Fall verleihen?
2: Schnullo.
0: Sehr gut. Eine Fernsehserie.
2: Soko.
0: Mhm. Ein völlig unpassendes Geburtstagsgeschenk.
2: Socken.
0: Ein Ausflugsziel.
2: Stuttgart-Wilhelma.
0: Ah, und ein Tier nehme ich jetzt nochmal mit?
2: Stubentiger.
0: Sehr schön. Sie sind sehr fantasievoll, muss ich sagen, Frau Geis. Ich habe gar nicht mitgezählt, weil Sie alles richtig haben. Also wir sind in jedem Fall über der 7. Warten Sie mal. Stadt, Land, Musiker. 4, 5, 6. Jawohl, 7, 8 haben Sie sogar.
2: Ja, toll.
0: Und somit gewonnen.
2: Super,
0: ja.
2: Freut mich.
0: Dann darf ich Sie herzlich beglückwünschen und Ihnen jetzt noch einen schönen Rest Geburtstag und ein schönes Wochenende wünschen.
2: Danke gleichfalls.
0: Danke.
2: Macht wieder so.
0: Sehr gerne.
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mit Genesis 6 Minuten vor 4. Und eine Info aus unserem Verkehrsservice betrifft die A95 München Richtung Garmisch-Partenkirchen. Bitte vorsichtig fahren zwischen Fürstenried und dem Dreieck Starnberg. Hier liegt ein Plastikteil auf der Fahrbahn.

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9: Um 16 Uhr mit Alexandra Schöffel. Die neue Friedensnobelpreisträgerin Navi Pillay hat an die Politik appelliert, die Menschenrechte einzuhalten. Das sei eine rechtliche Verpflichtung, sagte die 85-Jährige in Nürnberg, wo sie an einer Veranstaltung teilnahm. Die frühere Richterin am Internationalen Strafgerichtshof wird für ihren Einsatz für Frieden und Völkerrecht mit dem Preis geehrt, wie Christian Stichler berichtet.
10: Mit ihrem Mut und ihrer Integrität habe sie eben den Weg zu einer umfassenderen globalen Rechtsordnung geebnet und sie habe dazu beigetragen, so das Nobelkomitee, dass Kriegsverbrechen, Verbrechen gegen die Menschlichkeit und Völkermord verfolgt werden. Das Nobelkomitee macht aber auch deutlich, dass es seine Entscheidung als Stärkung des Völkerrechts insgesamt sehe. Diese sei in einer Zeit existenzieller Herausforderung nicht mehr nur eine Ergänzung zu Frieden und Sicherheit. Es sei eben, so die Begründung, die Grundlage für eine friedliche Welt.
9: Die vielen offenen Fragen zur Krise des Autobauers Audi beschäftigen gerade die Mitarbeiter in Ingolstadt. Bei einer Betriebsversammlung sprechen CEO Döllner und der Betriebsrat hinter verschlossenen Türen zu den Beschäftigten. Gestern war bekannt geworden, dass der Autobauer die sogenannte Schlechtwetterklausel ziehen und die Zukunftsvereinbarung neu verhandeln will. Darin sind unter anderem betriebsbedingte Kündigungen bis Ende 2033 ausgeschlossen. Drogen, Körperverletzungen, Vergewaltigungen. Der Nürnberger Hauptbahnhof hat einen schlechten Ruf. Doch jetzt meldet die Polizei erste Erfolge im Kampf gegen die Kriminalität. Im Vergleich zum Vorjahreszeitraum ist die Zahl der Körperverletzungen in dem Gebiet mehr als halbiert worden. Straftaten mit Messern sanken um ein Drittel und die Zahl der Raubdelikte ging um mehr als die Hälfte zurück. Vor allem das Waffen- und Messerverbot habe zu dem Erfolg beigetragen, so die Polizei. Das Unterallgäu ist die zukunftsfähigste Region Deutschlands. Zu diesem Ergebnis kommt eine Untersuchung des Berlin-Instituts für Bevölkerung und Entwicklung. Besonders gut schneidet das Unterallgäu bei der demografischen Entwicklung ab. Weitere Einzelheiten von Michaela Neukirch.
11: Die Studie sagt für die Region bis 2045 ein Bevölkerungswachstum von 11% voraus. Zwar würden auch hier in den kommenden Jahren voraussichtlich mehr Menschen sterben als geboren werden, doch dass viele Menschen ins Unterallgäu ziehen, gleiche das aus. Auch die Geburtenrate ist laut den Wissenschaftlern überdurchschnittlich hoch. Landrat Alex Eder freut sich über das Ergebnis. Er bezeichnet seine Region als echten Hidden Champion, bei dem viele Faktoren zusammenkämen, die den Landkreis in der Gesamtheit so stark machen.
9: Der Edelborsdorfer gilt als die älteste Apfelsorte in Deutschland. Sie ist besonders widerstandsfähig gegen Krankheiten, war aber lange Zeit aus Gärten und Streuobstwiesen verschwunden. Jetzt haben Obstforscher den Edelborsdorfer wiedergefunden, und zwar bei einer Sortenerfassung im Landkreis Bamberg. Ziel der Aktion war, so die Regierung von Oberfranken, alte Streuobstsorten wieder in die Landschaft zurückzubringen und zu vermehren. Es ist 16.03 Uhr.
12: Schauen wir noch aufs Wetter, das macht Christian Kinast auch heute Nachmittag für uns. Und dann sehen wir die Sonne heute an diesem Nachmittag noch 3 Stunden lang. Wie schön. Und meistens scheint es hier auch. Ein paar Wolken sind vor allen Dingen über Franken drüber. Da kann es auch ein paar Tropfen geben. Dort 9 bis 14 Grad. Im bayerischen Süden 13 bis 17 Grad als Höchstwerte. Und die Bayern 1 Wochenendprognose? Ja, unterschiedlich durchwachsen, kann man sagen. Der Samstag nämlich ziemlich feucht. Da regnet es immer mal wieder. Aber auch Sonnenstrahlen können dabei sein. Meistens auch Wolken. Und es ist wirklich kühl, 11 bis 17 Grad. Was heißt, es ist wirklich kühl? Es sind die normalen Temperaturen für Oktober.
13: Du willst sagen, wir sind nur verwöhnt.
12: Wir sind nur verwöhnt und wir lassen uns auch gerne verwöhnen. Am Sonntag jetzt nicht so ganz bei 10 bis 16 Grad, aber da ist die Sonne schon wieder öfter dabei. Was ich noch sagen muss, der Wind geht an allen Tagen.
13: Wir schauen auf die Straßen mit dem Bayern 1 Verkehrsservice. Auf der A3 Linz Richtung Passau ein Unfall zwischen Pocking und Passau Süd. Da läuft Öl aus. A8 München Richtung Salzburg zwischen Rosenheim West und Rohrdorf. 4 Kilometer Stau an einer Baustelle. Es ist nur eine Spur frei. 35 Minuten obendrauf. Gegenrichtung zwischen Fraßdorf und Rosenheim. 7 Kilometer Stau wegen der Bauarbeiten. Im Stau ist auch noch ein Unfall passiert. Aktuell dauert es eine Dreiviertelstunde länger. A9 München Richtung Nürnberg. Es stockt zwischen Manching und Denkendorf 27 Minuten plus. 22 Minuten länger brauchen Sie auf der A96 München in Richtung Lindau. Zwischen Landsberg am Lech Nord und Buchloe Ost 6 Kilometer Stau nach einem Unfall. Und auf der A99 der Westumfahrung München Richtung Lindau ein Unfall auf der linken Spur zwischen Ludwigsfeld und dem Tunnel Allach.
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13: Und heute vor 71 Jahren sind zum allerersten Mal die deutschen Lottozahlen gezogen worden. Noch ohne Fernsehen allerdings. Und die allererste Zahl war die 13. Ja, die bietet sich aber insgesamt, muss ich sagen, nicht als Tipp an. Die wurde nämlich im Laufe der Jahre am seltensten gezogen.
12: Ja, das ist immer.
13: Ja, also für den Fall, dass sich der eine oder andere heute noch am Euro-Jackpot versuchen möchte. Der liegt, Christian guckt jetzt ist er aufgewacht, gell? Der liegt im Moment immer noch bei 120 Millionen Euro.
12: Okay, ich bin mal schnell weg.
13: Okay, dann, ja? Und kleiner Tipp noch am Rande, am häufigsten kommt im Übrigen die 6. Also, noch schnell tippen, bevor es in den Feierabend geht. Und in diese Richtung laufen wir jetzt mit Bananarama, mit Smokey und mit Sinead O'Connor.
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13:04 und ein kurzer Blick in den Bahn-1-Verkehrsservice. Vorsicht bitte auf der A96 München Richtung Lindau. Hier liegt zwischen Blumenau und Gräfelfing eine schwarze Tonne auf der Fahrbahn.

0: Drama. Und wenn das noch tadellos bei Ihnen funktioniert, dann müssen Sie noch gar nicht Feierabend machen. Dackel, Colli, Pudel, deutscher Schäferhund, Boxer. Hunderassen, die wir alle kennen. Aber das reicht mir. Vor dem morgigen Welthundetag natürlich nicht, denn da geht viel mehr. Und deswegen ist mein Redakteur Willi einmal mehr bei mir im Studio.
1: Ja, seines Zeichens Katzenbesitzer und ziemlicher Schisser in Sachen Hunde.
0: Du sollst ja jetzt auch nicht mit ihnen spielen, sondern verschiedene Rassen nennen. Wir beide haben uns ja getrennt voneinander auf die Suche nach Hunderassen gemacht, von denen wir bisher noch nie gehört hatten. Du fängst an.
1: Alpenländische Dachsbracke.
0: Das ist auch ein Schimpfwort, oder?
1: Ja, glaub's auch.
0: Chinesischer Schopfhund.
1: Dogo Argentino.
0: Spinone Italiano.
1: Natürlich. Tamaskan.
0: Chilenischer Winkelhund.
1: Lurcher.
0: Lappländischer Rentierhund.
1: Neuseeländischer Hunterway.
0: Peruanischer Nackthund.
1: Schnudel.
0: Weller.
1: Germanischer Bärenhund.
0: Gelbbacke.
1: Havapu.
0: Hokkaido.
1: Ja, das hätten wir noch stundenlang hätten wir das weitertreiben
0: können.
1: Das ist
0: richtig. Aber diesmal, Freundchen, habe ich etwas getan, was du schon ein paar Mal mit mir gemacht hast.
1: Aha, nämlich?
0: Ich habe eine Rasse einfach erfunden.
1: Das ist nicht okay. Aber der Hokkaido ist mir gleich suspekt vorgekommen. Das ist ein Kürbis.
0: Und ein Hund.
1: Oh.
0: Einen Versuch hast du noch?
1: Dann ist der lappländische Rentierhund erfunden.
0: Nein, den gibt's auch wirklich.
1: Ey, komm, sag's!
0: Nein.
1: Sag es!
0: Nein, du musst alleine draufkommen. Aber ich kann dich insofern beruhigen, da du ja Angst vor Hunden hast.
1: Ja.
0: Der Volksmund sagt, erfundene Hunde beißen nicht.
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1: Und jetzt aktuell ist aus unseren BR-Studios in ganz Bayern, 5:02.
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3: Mit Susanne Hofmann, grüß Gott. Nach Kritik über den stockenden Informationsfluss hat die Bundeswehr jetzt reagiert. Sie hat Antworten auf wichtige Fragen zum geplanten Radarsensor für das Raketenabwehrsystem Arrow bei Friesenried im Ostallgäu ins Internet gestellt. Zum Beispiel, warum die Wahl auf den Königsberger Forst fiel oder welche Strahlenbelastung zu erwarten ist. Noch im Oktober soll außerdem ein Ansprechpartner am Fliegerhorst in Kaufbeuren seinen Dienst beginnen. An ihn können sich Bürger mit Fragen wenden. Für den Bau sollen rund 14 Hektar Wald gerodet werden. Der Countdown läuft. In rund 100 Tagen im Januar finden im Oberallgäu die Special Olympics Landesspiele statt. Das größte inklusive Sportfest Bayerns im kommenden Jahr. Hunderte Sportlerinnen und Sportler mit geistiger Beeinträchtigung messen sich dann in 10 Sportarten. Unter den Teilnehmern macht sich Vorfreude breit. Langläufer Kevin Burba aus Oberstdorf.
4: Macht Freude, bringt Stolz und Ehrgeiz. Motivation steckt dahinter. Hier, wie gesagt, vor meiner Haustür halt. Und gute Bedingungen halt, dass einige Zuschauer herkommen und dann mitzufiebern. Und so dabei zu sein ist alles.
3: Langläufer Kevin Burber aus Oberstdorf war das. Hitze und Dürre haben den Wäldern in den vergangenen Jahren zugesetzt. Um den Kemptner Wald widerstandsfähiger zu machen, greifen 60 Freiwillige dort morgen zu Spaten und Gießkanne. Sie pflanzen heimische Weißtannen. So soll sich mit der Zeit ein stabiler Mischwald auf der Fläche entwickeln, der Wasser speichert und vor Erosion schützt. Und jetzt kompakt und zuverlässig das Wetter für Schwaben und das Allgäu. Zunehmend bewölkt geht es Richtung Abend. Der Samstag beginnt stark bewölkt. Zeitweise regnet es. Im Laufe des Nachmittags zieht sich der Regen an die Alpen zurück. Richtung Donau lockert es auf, maximal 15 Grad. Am Sonntag dann ein Mix aus Sonne, Wolken und Schauern bei maximal 14 Grad.
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1: Gute Fahrt Richtung Feierabend. Kurz nach 5:30, hier ist der Bayern 1 Verkehrsservice. 10 Minuten länger brauchen Sie auf der Fahrt, wenn Sie auf der A6 Nürnberg Richtung Weidhaus unterwegs sind. Hier stockt es auf 7 Kilometern zwischen Amberg West und Amberg Süd. A7 Füssen Richtung Würzburg, Stau zwischen Nersingen und Langenau, 10 Minuten plus. A8 München in Richtung Salzburg, zwischen Rosenheim West und Rohrdorf, 4 Kilometer Stau an einer Baustelle. Das ist nur eine Spur frei, das kostet eine halbe Stunde. In Richtung München, 6 Kilometer Stau an der Baustelle zwischen Fraßdorf und Rosenheim, 40 Minuten plus. A9 München Richtung Nürnberg, zwischen Manching und Denkendorf, 15 Kilometer Stau und stockender Verkehr an einer Baustelle, 20 Minuten plus. Genauso für die A94 München Richtung Passau. Hier staut es sich auf 5 Kilometern zwischen Paarstetten und Lengdorf. A96 München in Richtung Lindau. Zwischen Landsberg am Lech Ost und Buchlohe Ost 7 Kilometer Stau nach einem Unfall. Da lassen sie 35 Minuten liegen. A99 die Westumfahrung München in Richtung Nürnberg. Da stockt es auf 8 Kilometern zwischen Lochhausen und dem Dreieck Feldmoching. Kostet 20 Minuten. Auf der Westumfahrung Richtung Lindau 7 Kilometer Stau nach einem Unfall zwischen Neuherberg und Ludwigsfeld, 40 Minuten obendrauf. Und auf der B471 Fürstenfeldbruck Richtung Oberschleißheim staut es sich zwischen Karlsfeld und Oberschleißheim. Da verlieren sie 25 Minuten.
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0: mit Van Halen durch den Freitagnachmittag in Richtung Feierabend. Und bevor ich mich jetzt ins Wochenende verabschiede, um mich ein bisschen sportlich zu betätigen und um zwei freie Tage zu genießen, möchte ich noch eine Kleinigkeit loswerden. Wenn Sie derzeit abends unheimliche Rufe wie diesen hören, dann haben Sie bitte keine Angst. Es könnte allerdings auch so klingen. Oder eventuell auch so. Und gar nicht mal so selten ist das hier. Das waren in dieser Reihenfolge ein Waldkauz, ein Uhu, ein Waldohr und eine Schleiereule. Die sind jetzt im Herbst nämlich in der Balz und die wollen damit ihre Beziehung festigen. Also Jungvögel suchen so halt eine Partnerin. Da müssen sie also keine Angst haben. Wobei ein Uhu schon irgendwie gruselig klingt, oder? Aber wie gesagt, kein Grund zur Sorge. Wenn sie allerdings Waldkauz, Uhu, Waldohr und Schleiereule gleichzeitig hören... Nein, das ist nicht das Richtige. Wenn Sie die gleichzeitig hören, dann klingt das so. Und dann haben die Vögel die Weltherrschaft übernommen und Sie sollten offen gestanden ganz schnell das Weite suchen. Wenn das nicht passiert, dann bin ich am Montag wieder für Sie da und das pünktlich ab 13 Uhr. Und jetzt bist du dran. Genau.
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0: Das wollte ich noch loswerden.

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6: Um 17 Uhr mit Alexandra Schöffel. Die neue Friedensnobelpreisträgerin Navi Pillay widmet ihre Auszeichnung den Opfern von Gewalt. Sie werde weiter für Menschenrechte einstehen, sagte die Juristin aus Südafrika in Nürnberg. Dort hatte sie bei einer Tagung von der Entscheidung erfahren. Große Freude über das Votum für die frühere Richterin am Internationalen Strafgerichtshof herrscht auch bei den Vereinten Nationen. Menschenrechtskommissar Volker Türk sagte:
7: Viele meiner Kolleginnen und Kollegen haben mit ihr eng zusammengearbeitet und alle sind so begeistert. Es ist eine sehr emotionale Stimmung. Also ja, wir sehen natürlich Navi als jemanden, der nicht nur dieses Haus sehr stark geprägt hat, aber auch mitgestaltet hat und ja, unglaublichen Beitrag geleistet hat zu den Menschenrechten und zum Völkerrecht.
6: Kritik an der Preisträgerin kommt aus Israel. Sie habe die Dämonisierung des Landes vorangetrieben. Pillay hatte eine Untersuchungskommission geleitet, die Israel Völkermord im Gazastreifen vorwarf. Überflutet China den europäischen Markt mit billigen Hybridfahrzeugen? Das ist seit langem der Vorwurf heimischer Hersteller. Jetzt gibt es offenbar einen Deal, auf den sich EU-Handelskommissar Šefčovič und Chinas Handelsminister Wang in Peking geeinigt haben. Wichtigster Punkt dabei: China hat nach Angaben des EU-Kommissars zugestimmt, die Exporte zu drosseln. Die Lieferungen in die EU könnten dadurch um mehr als die Hälfte zurückgehen. Knapp 3 Wochen nach der Landtagswahl in Mecklenburg-Vorpommern steuern SPD, Linke und Grüne auf eine gemeinsame Regierung zu. Nach erfolgreichen Sondierungsgesprächen sollen Koalitionsverhandlungen beginnen. Auf etliche Punkte haben sich die Parteien schon geeinigt. Unter anderem sollen Kitas beitragsfrei bleiben und keine Krankenhausstandorte mehr geschlossen werden. Die Deutsche Bahn und der Bund wollen in den kommenden 5 Jahren deutlich weniger hochbelastete Strecken sanieren als bislang geplant. Bis 2031 sollen nur noch 13 statt 21 Strecken umfassend erneuert werden. In Bayern sind das die Verbindungen Rosenheim-Salzburg, München-Rosenheim und Würzburg-Ansbach-Treuchtlingen. Aus Berlin dazu Sören Hinze.
8: 8 Korridorsanierungen werden auf die Zeit nach 2031 verschoben. Darunter Strecken zwischen Hamburg und Nordrhein-Westfalen sowie die Korridore Stuttgart-Ulm, Koblenz-Mainz und Frankfurt-Karlsruhe über Heidelberg. Die Verschiebung soll ermöglichen, stabilere Umleitungen für den Güter- und Personenverkehr anzubieten. Außerdem plant die Bahn nun eine zügigere Digitalisierung der Schiene. Sören Hinze, Berlin.
6: Diebe haben in der Toskana Wein im Wert von etwa 5 Millionen Euro gestohlen. Wie das betroffene Weingut mitteilte, kosten die Flaschen im Geschäft zwischen 120 und 300 Euro. Die Täter hätten wohl die Alarmanlage in dem Lagerhaus ausgeschaltet und dann die etwa 30.000 Flaschen mit zwei Kleinsttransportern abtransportiert. Nach Einschätzung des Weingutes könnte es sich um den größten Weindiebstahl handeln, den es je in Italien gab. Es ist 17.03 Uhr.
9: 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Ach,
10: aber Moment mal, ich muss erst diese Weinflaschen wegräumen.
9: Habe ich es mir doch gedacht. Ich habe es dir schon angesehen.
10: Okay. Und der ist ja in Italien ganz gut gelungen, weil da das Wetter gepasst hat. Bei uns passt es heute eigentlich auch zum Abend und zum Feierabend vor allen Dingen. In den meisten Teilen gibt es nämlich noch ein Abendrot und einen Sonnenuntergang, den wir sehen, aber es ist ziemlich windig, das muss man sagen. Morgen am Samstag ganz anderes Wetter, da regnet es nämlich wieder öfter, da zieht so ein Regenband durch Bayern durch und Richtung Alpen und im Südosten Bayerns, da regnet es dann auch viel. Bis dahin wird es dann aber ja so Abend werden, bis dann das alles rausgezogen ist. 11 bis 17 Grad morgen, am Sonntag dann wieder mehr Sonnenschein, ganz wenige Regenschauer kann es noch geben. Es bleibt windig bei 10 bis 16 Grad.
9: Und schon sind wir auf den Straßen der Bayern 1 Verkehrsservice mit minutengenauer Stauzeitmessung. A7 Füssen Richtung Würzburg. Zwischen Nersingen und Langenau 6 Kilometer stockender Verkehr macht ein Plus von 15 Minuten. A8 in Richtung Salzburg zwischen Rosenheim West und Rohrdorf. 4 Kilometer Stau an der Baustelle dort ist nur eine Spur frei. Rechnen Sie bitte mit einer halben Stunde mehr. In der Gegenrichtung, also Richtung München, sind es sogar 50 Minuten, da der Stau auf 6 Kilometern an der Baustelle zwischen Fraßdorf und Rosenheim. Weiter auf die A9 Richtung Nürnberg, zwischen Manching und Denkendorf, 15 Kilometer, immer wieder stockender Verkehr an einer Baustelle, 20 Minuten drauf. A94 Richtung Passau, Stop and Go zwischen Paarstetten und Dorfen, Viertelstunde mehr. A96 in Richtung Lindau, Stau und auch hier Viertelstunde plus zwischen Landsberg Nord und Buchlohe Ost. A99 Westumfahrung Richtung Nürnberg, immer wieder Stop and Go zwischen Freiham Mitte und dem Feldmochinger Dreieck. Viertelstunde dauert es länger. Und B471 Fürstenfeldbruck Richtung Garching, 3 Kilometer Stau zwischen Karlsfeld und Oberschleißheim, heißt plus 20 Minuten. Gute Fahrt!
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9: Ein bisschen Kabarett, viel gutes Gemeinschaftsgefühl und ganz, ganz viel guter Feierabend-Wochenend-Sound. Wir starten ins Wochenende mit Dua Lipa, Elton John und Midnight Oil.
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0: Elton John Song in der Version zusammen mit Dua Lipa, Cold Heart auf Bayern 1. Rosmarin, Schnittlauch, Petersil, Salbei, kennen wir alle. Und haben viele von uns bestimmt auch auf dem Balkon oder im Garten stehen, für die Küche oder als Hausmittel. Aber es gibt ja noch so viel mehr Kraut. Vor allem Wildkräuter mit tollen Düften, Blüten, sehr, sehr guten Heilwirkungen. Nur wo findet man die? Und was wirkt wie? Genau dafür gibt es jetzt das neue Wildkräuternetzwerk in Cham in der Oberpfalz. Lauter Ehrenamtliche, die ihr Wissen austauschen und weitergeben wollen in Workshops, auch für Schulklassen.
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0: Ist heute stellvertretend Heike Hornig. Sie hat in Roding im Bayerischen Wald mit anderen engagierten Kräuterfreunden den Verein EUMI gegründet, Outdoor in Movement International. Frau Hornig, gibt ja den alten Spruch, gegen alles ist ein Kraut gewachsen. Ist das wirklich so?
2: Also gegen vieles, würde ich sagen. Also es gibt ein paar Kräuter, jetzt zum Beispiel auch wie das Gänseblümchen, das im Prinzip fast alle Wirkstoffe vereint und gegen jedes kleine Zipperlein hilft. Aber auch der Spitzwegerich oder der Breitwegerich, der als sogenanntes Wiesenpflaster genutzt werden kann, weil der so entzündungshemmende Wirkstoffe hat, dass man praktisch das Wegerichblatt kaut und dann das auf eine kleine Verletzung oder aber auch auf einen Mückenstich drauf tut und das sofort wirklich hilft und wirkt. Was mich fasziniert hat, ist, dass wir über 180 Kräuter hier vor der Haustür haben, die nicht wirklich Unkraut sind, schon allein von den Mineralstoffen, Vitaminen und so weiter, aus unseren Kräutern mehr rausziehen kann als aus jedem grünen Kopfsalat oder aus jedem Spinat.
0: So. Ja, das ist ja das Faszinierende und ich habe auch das Gefühl, dass gerade Familien, wir genauer hinschauen, was so bei ihnen um die Ecke auf dem Feld, im Wald, auf der Wiese wächst und was man nutzen kann. Die Frage ist aber ja, traue ich mich? Also kann ich jetzt wirklich einfach sagen, okay, das nehme ich mit, weil man weiß ja nicht, ob man es wirklich verträgt.
2: Das ist aber genau der Punkt. Also man muss es schon ein bisschen lernen und da wirklich erstmal absolut 100% sicher sein, was für ein Kraut das ist. Und das ist nicht ganz einfach, weil sich die Kräuter teilweise sehr ähnlich sehen, weil sie im Austrieb, wenn sie ganz klein sind, ganz anders aussehen, als wenn sie dann mit Blüte dastehen. Man sollte wirklich auch nur das mitnehmen, wo man sich 100% sicher ist. Also man kann nicht sofort sagen, ah ja, super, ich gehe jetzt einfach mal raus und pflück mein Mittagessen so.
0: Was wäre denn jetzt so im Oktober zum Beispiel, was wir so entdecken könnten?
2: Zum Beispiel auch die Hagebutte. Die Hagebutte ist sehr, sehr Vitamin C-haltig und das Immunsystem stärkt, gegen Erkältungskrankheiten hilft. Und die Hagebutte ist nicht ganz so einfach zu verarbeiten, aber man kann sie als Pulver, also pulverisieren mit einer alten Kaffeemühle, wenn man die getrocknet hat, die Hagebutten, oder Sauerhonig mit Apfelessig und Honig. Und davon jeden Morgen einen Stamperl trinken und kann sich damit für den Winter stark machen zum Beispiel.
0: Klingt super. Jetzt machen Sie das alles ehrenamtlich zu Ihrem normalen Job. Warum machen Sie das? Weil das kostet, also es ist bestimmt super spannend, aber es kostet natürlich auch Zeit.
2: Es kostet viel Energie und Zeit, das stimmt. Aber es ist einfach, also ich finde es so, so wichtig, dass insbesondere eben auch Kinder und Jugendliche da mit reinwachsen und das überhaupt wahrnehmen, was hier unsere Natur uns bietet. Das muss weitergehen, das muss weitergegeben werden und das darf nicht verloren gehen, das Wissen. Und es ist tatsächlich ja sehr erdend.
0: Ja. Dann machen wir uns jetzt einen entspannenden Kräutertee.
2: Unbedingt.
0: Und ein noch entspannteres Wochenende. Heike Hornig, die im Bayerischen Wald ein ehrenamtliches Netzwerk für Kräuterfreunde gegründet hat. Unser Mensch der Woche.
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7: Mit Susanne Hofmann, grüß Gott. Die Zugstrecke gesperrt, Straßen dicht. Im Ostallgäu wird in den nächsten Tagen kräftig gebaut, entlang der Bahntrasse Füssen-Buchloe. Bei Markt Oberdorf und nahe Lengenwang werden 2 Brücken unter die Gleise geschoben in aufwendiger Millimeterarbeit.
8: Während die Bahnstrecke schon Sonntag in einer Woche wieder befahrbar sein soll, bleibt die Straße bis Mitte November gesperrt, teilt das staatliche Bauamt Kempten mit. Die Behörde spricht von einer bevorstehenden Millimeterarbeit auf der Schiene. Sind Gleise und Leitungen zurückgebaut, folgt der Aushub für die neue Unterführung. Danach muss die Brücke Stück für Stück an den richtigen Platz verschoben werden. Ist die Bahnbaustelle beendet, soll die Straße folgen. Gebaut wird rund um die Uhr. Doris Bimmer, Bayern 1, BR-Studio Allgäu.
7: Morgen beginnen im Landkreis Lindau die Tage der seelischen Gesundheit. Bis zum 24. Oktober finden dort viele, teils kostenlose Veranstaltungen statt. Man kann zum Beispiel erfahren, wie kreatives Arbeiten der Psyche hilft, wie man mit Hilfe von Klangschalen Stress abbauen kann und wie man zu erholsamem Schlaf findet. Zum Auftakt morgen um 11 Uhr können Besucher des Herbstfests in Lindau bei Kürbissuppe, Punsch und einer Kunstausstellung zusammenkommen. Blues, Tango oder brasilianische Rhythmen. In Wertingen wird es ab heute Abend musikalisch international. Beim 15. Gitarrenfestival treffen 3 Tage lang Musiker aus aller Welt zusammen. Zum Auftakt gibt's Blues, am Wochenende folgen Tango, Klassik und viel Gitarrennachwuchs. Und jetzt kompakt und zuverlässig das Wetter für Schwaben und das Allgäu. Zunehmend bewölkt geht es Richtung Abend. Morgen ebenfalls stark bewölkt und regnerisch. Im Laufe des Nachmittags zieht sich der Regen an die Alpen zurück. Richtung Donau lockert es auf. Die Temperaturen erreichen maximal 15 Grad. Am Sonntag dann ein Mix aus Sonne, Wolken und Schauern bei maximal 14 Grad.
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5: Der Bayern 1 Verkehrsservice mit Minuten genauer Stauzeitmessung. A8 Richtung Salzburg zwischen Rosenheim West und Rohrdorf. Stau an einer Baustelle. Es ist nur eine Spur frei. 15 Minuten dauert es länger. In der Gegenrichtung sind es 40 Minuten. Da

0: 6 Kilometer Stau an der Baustelle zwischen Fraßdorf und Rosenheim. A9 Berlin Richtung Nürnberg zwischen Marktschorgast und dem Dreieck Bayreuth-Kulmbach. 7 Kilometer stockend, Viertelstunde mehr. Das gleiche auf der A94 Richtung Passau. Da stockt der Verkehr zwischen Paarstetten und Dorfen. Und auf der A99 der Westumfahrung Richtung Lindau sind es 9 Kilometer Stop and Go zwischen Neuherberg und dem Annacher Dreieck. Auch da Viertelstunde drauf. Und B471 Garching Richtung Fürstenfeldbruck. Stau zwischen Lustheim und Karlsfeld macht ein Plus von 25 Minuten. Gute Fahrt!
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0: Tina Turner. Typical Mail um 20 vor 6. Luise Kienseher ist ja eine der bekanntesten bayerischen Kabarettistinnen. Freitags schlüpft sie bei uns auf Bayern 1 immer in die Rolle von Kioskbesitzerin Renate Lallinger und macht sich so ihre Gedanken über alles Mögliche, von Promis bis Politik, mit ihrem Mo am Roland an der Seite und einem sehr großen Herzen für die ganz normalen Leute.
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2: Der Hannes, heute ist er reingekommen mit dem Gesicht auch für der König Charles beim Ohrwascheln. Hannes, geht's dir nicht gut, hab ihn angelacht. Keine Antwort. Hallo, Erde an Hannes, habe ich mit meinen Armen gefuchtelt. Da ist er fast erschrocken und hat erklärt, er probiert gerade aus, dass er an gar nichts denkt und dass das sau schwer wäre. Also das wundert mich jetzt, habe ich gesagt. Ich hätte wetten können, dass gerade du da überhaupt kein Problem damit hast. Ich habe gemerkt, wie mir sein ganzes Gesicht fragt, ob das mal ernst wäre, habe dann Stirn gerunzelt und gesagt, ja, an gar nichts Dinge. Das ist gerade für so einen Feingeist, wie du einer bist, eigentlich unmöglich. Und weil ich gemerkt habe, dass ihn das noch nicht wirklich überzeugt hat, habe ich ihn praktisch fragen müssen, warum er den an gar nichts Dinge will. Da hat er ganz lang ausgeschnauft, bis er ausgeschaut hat, als hätten sie ihm komplett Luft rauslassen und das Maulen angefangen. Ob ich denn die Schlagzeilen von den Zeitungen, die ich verkaufe, nicht lesen tat, überall wer gefragt, wie es denn jetzt weitergeht. Und dann hat er mir erklärt, es geht darum, was passiert, wenn es jetzt einen rechtsradikalen AfD-Ministerpräsidenten in Sachsen-Anhalt gibt. Oder wenn in Berlin die linken Reiber im Rathaus sitzen. Und wenn dann am Ende auch noch die Pest wieder ausbricht. Dann hat er sich aufgeregt, als hätte er mit dem nassen Finger in Steckdosen reingelangt und poltert, man soll doch immer im Moment leben und nicht die ganze Zeit Angst vor der Zukunft haben. Und dann hat er nochmal Luft geholt und batzt, wo die Zeiten hin waren, wo man gewusst hat, wer CSU weit will, eine Ordnung, sei Ruhe, Zufriedenheit und mit 5,5 nur Auto fahren. Wenn man die SPD weit, ist man nicht schlimmer als die anderen, aber ziemlich sicher eher ein Stoderer und ganz bestimmt nicht im Bayerischen Wald aufgewachsen. Grüne haben sowieso immer schon gesponnen. Und so was es eine FDP braucht, hat man ja schon damals nicht wirklich gewusst. Hannes, habe ich gesagt, die Welt ist eben komplizierter geworden für jeden von uns. Und deswegen ist besonders wichtig, dass wir nicht glauben, dass es eine Partei gibt, die für alles eine Lösung hat. Die beste Lösung ist immer nur der gesunde Menschenverstand. Und dass wir nicht vergessen, Angst ist kein guter Ratgeber. Und dann habe ich ja mit Geht aufs Haus, zwar da auf ihn rum, Traubennuss in den Tent druckt und zugeschaut, wie er zur Tür ausgeschlendert ist. Moment, du musst hingehen, das ist meine Mutter Roland. Roland, mein Schatz, du hast einen Hannes getroffen. Du weißt was, noch eine Geschichte von einem, der schon Geheimratsecken hat, aber immer noch im Hotel Mama wohnt, neben mit mir.
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1: Wie ist gerade so die Laune? Eher Vollgas ins Wochenende oder lieber langsamer mit einer wunderschönen Ballade? Wir haben ja freitags immer zwei Songs zur Wahl und Sie entscheiden, was läuft. In unserem Bayern 1 WhatsApp-Kanal heute I Wanna Dance With Somebody. In jedem Fall mit Whitney Houston. Aber soll ich lieber das schnelle Original von ihr spielen? Das wir alle gut kennen. Oder die ganz ruhige Neuversion mit Callum Scott. Herzergreifend. Gute Stunde ist noch Zeit. Kurz nach 7 spiele ich dann den Song mit den meisten Klicks.
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5: Um 18 Uhr mit Thomas Frohwerk. Die Vereinten Nationen haben den Friedensnobelpreis für die Südafrikanerin Pillay als starkes Signal für die Menschenrechte bezeichnet. UN-Hochkommissar Türk sagte, die Auszeichnung sei besonders bedeutend in einer Zeit, in der die Menschenrechte an so vielen Fronten unter Beschuss stehen. Pillay selbst hielt sich gerade in Nürnberg auf, als sie von der Auszeichnung erfuhr.
6: Sie habe schon viele Preise und Ehrungen erhalten, sagte sie, aber der Nobelpreis sei die höchste Ehrung.
7: Let me dedicate this award to all of the survivors of international crimes.
6: Sie widmete die Auszeichnung allen Opfern von Verstößen gegen die Menschenrechte. Der Preis stehe für eine unabhängige Justiz, die auf internationalen Regeln basiere, sagte sie in ihrem Statement.
5: Die US-Regierung hat Sanktionen gegen den Internationalen Strafgerichtshof verhängt. Sie wirft dem Gericht vor, politisiert zu sein und Amerikaner sowie Israelis zu Unrecht und rechtswidrig wegen mutmaßlicher Kriegsverbrechen verfolgen zu wollen. Der Internationale Strafgerichtshof kritisierte die Sanktionen scharf und sprach von einem Versuch, den Gang der Justiz zu blockieren. In einer Erklärung des Gerichts heißt es, die Sanktionen stellten einen Angriff auf die Rechtsstaatlichkeit und auf die Fundamente der internationalen Rechtsordnung dar. Wie geht es weiter mit dem angeschlagenen Autobauer Audi? In Ingolstadt haben der Betriebsrat und Audi-Chef Döllner die Beschäftigten über den aktuellen Stand der Dinge informiert. Dabei wurde noch einmal klar, die Zukunftsvereinbarung wackelt. Susanne Pfaller mit Einzelheiten.
8: Audi-Chef Gernot Döllner hat heute Nachmittag vor der Belegschaft betont, dass er neu verhandeln will. Doch konkrete Zahlen für einen weiteren Stellenabbau oder andere konkrete Maßnahmen hat der Audi-Chef noch nicht genannt. Betriebsratschef Jörg Schlagbauer reagiert darauf mit einem langen Fragenkatalog, schwört aber die Belegschaft auch auf harte Zeiten ein.
5: Die tödlichen Schüsse in Berngau in der Oberpfalz haben wohl keinen extremistischen Hintergrund. Laut Innenminister Herrmann gibt es keine Anzeichen dafür. Der Tatverdächtige ist Jäger und Sportschütze. Das Motiv des 60-Jährigen bleibt unklar. Er soll gestern zwei Mitarbeiter des Landratsamts bei einer routinemäßigen Waffenkontrolle erschossen haben. Vor rund 4 Wochen wurden 2 Renoir-Gemälde aus einem Museum in Südfrankreich gestohlen. Nun hat die Polizei die Millionenwerke wiedergefunden. Offenbar unbeschädigt, so berichten es die örtlichen Medien. Außerdem wurden 6 Verdächtige festgenommen. Es ist 18 Uhr und gleich 3 Minuten.
9: Kompakt und zuverlässig das Bayern-Wetter auf Bayern 1 mit dem einzigartigen Christian Kienast. Das muss ich einfach mal sagen, weil ich einfach so ein Fan von deinem Wetterbericht bin.
10: Das ist ja wirklich sehr lieb.
9: Jetzt musst du nur das Mikro weiter. Irgendwie geht es das Mikro.
10: Ja, jetzt, oder? Ah, da fehlte noch ein Knopf. Jetzt
9: kriegt er mal ein Kompliment und dann.
10: Ja, es war extra, damit ich nicht reagieren muss. Vielen Dank, liebe Christine. Ja, also dann schauen wir mal, wie das Wetter wird. Und bewölkt haben wir es jetzt dann am Abend und dann in der Nacht. Regen gibt es dann in der Nacht auch und vor allen Dingen morgen. Der Tag, der wird auch immer wieder regnerisch sein. Aber davor und dahinter, wenn die Regenstaffel dann durch ist, dann gibt es auch Sonnenstrahlen bei 11 bis 17 Grad. Vergessen dürfen wir ja nicht den Wind, der ist nämlich morgen auch wieder ziemlich gar. Am Sonntag haben wir den Wind noch, aber da wird der Regen dann weniger und die Sonnenstrahlen mehr bei 10 bis 16 Grad. Und auch die neue Woche, die schaut nach einem schönen Herbstwetter aus in kühler Luft. So um 16 Grad haben wir immer.
9: Kann man lassen. Der Bayern 1 Verkehrsservice mit minutengenauer Stauzeitmessung. A8 Richtung Salzburg zwischen Rosenheim West und Rohrdorf staut sich's an der Baustelle dort. Ist nur eine Spur frei. 15 Minuten plus. In der Gegenrichtung sind 6 Kilometer Stau an der Baustelle zwischen Fraßdorf und Rosenheim. Da 40 Minuten mehr. A94 Richtung Passau zwischen ein paar Städten und Dörfern, Stop and Go, Viertelstunde drauf. A99, die Westumfahrung Richtung Nürnberg, 5 Kilometer Stau zwischen dem Dreieck München, Südwest und Lochhausen, plus 35 Minuten. Und B471 Fürstenfeldbruck Richtung Garching, da stoppt der Verkehr zwischen Dachau West und Lustheim, da brauchen Sie 25 Minuten mehr. Gute Fahrt!
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9: Immer mit einem offenen Ohr für gute Nachrichten, weil schlechte gibt's eh genug. Und natürlich mit jeder Menge extra guten Wochenend-Sound. Von Michael Jackson zum Beispiel oder jetzt Snap.
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0: Alle fünf Minuten Man in the Mirror. Wir kennen ihn als Horst Schlemmer, als niederländische Königin Beatrix oder auch als schrille Schlager-Diva Uschi Blum. Hape Kerkeling. Super lustig. Er kann aber auch ernst, meldet sich immer wieder zu politischen Themen. Gestern Abend ist er in Passau für sein Lebenswerk als Künstler und Autor mit dem Menschen in Europa Award ausgezeichnet worden. Fast 500 Leute waren da und wollten Hape im Medienzentrum sehen.
1: The one and only Hape Kerkeling. Ich bin ein großer Fan und auch seine politische Einstellung.
2: Ich bin auch immer schon ein Fan vom Kerkeling. Ja.
3: Gut. Ich finde das ja faszinierende Persönlichkeit.
0: Oh ja, das ist er, Hape Kerkeling. Deswegen ja auch die Auszeichnung für seine Mischung aus Humor und Haltung. Mit dem Publikum gestern auch einer der ganz großen bayerischen Kabarettisten, Sigi Zimmerschied. Er kann sich noch gut daran erinnern, wie Hape Kerkeling 1983 das Scharfrichter beibekommen hat. Einen der bekanntesten deutschen Kabarettpreise.
4: Man hat ihn damals unterschätzt und hat ihn jetzt unterschätzt in der Öffentlichkeit. Jetzt äußert er sich auf einmal zu ganz relevanten, brisanten Fragen.
5: Hape Kerkeling setzt sich seit Jahren aktiv für Demokratie, Vielfalt und den Schutz von Minderheiten ein. Neben seinen künstlerischen Verdiensten ein weiterer Grund für die Auszeichnung, erklärt Laudator Hannes Ringelstetter.
6: Du stehst immer auf, wenn Vielfalt in deinen Augen bedroht ist. Hape, werde bitte nicht müde, sichtbar zu sein.
5: Erst vergangene Woche hatte Kerkeling im Thüringer Landtag in einer Anhörung vor dem Justizausschuss für ein AfD-Verbotsverfahren plädiert. Eine Forderung, die er in Passau bekräftigt.
7: Das ist ja keine normale Partei, sondern sie wollen tatsächlich den Parlamentarismus abschaffen.
5: In einer Online-Petition fordern inzwischen über 150.000 Unterzeichner, Hape Kerkeling solle Bundespräsident werden. Ob er das anstrebt, bleibt an diesem Abend allerdings offen.
6: Könntest du dir wirklich ein politisches Amt vorstellen? Oder bist du schon auf dem Weg, präsidial zu werden?
7: Im Ernst, im Moment würde sich wer auch immer in dieser verfahrenen Situation darum reißen, in das nicht mehr vorhandene Bellevue.
6: Entschuldige, wer Sonntagsgottesdienste im Fernsehen anschaut, der macht auch solche Dinge.
7: Ja, dann lassen wir das jetzt mal so stehen.
6: Aha. Gut.
0: Hape Kerkeling als Bundespräsident? Wer weiß, was noch kommt. Danke, Bayern 1-Reporter Marcel Kehrer von der Preisverleihung in Passau.

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1: Heute aus Oberfranken, da haben Obstforscher im Landkreis Bamberg eine Apfelsorte wiederentdeckt, die lange als verschollen galt. Der Edelborstdorfer soll die älteste deutsche Apfelsorte sein und ist besonders widerstandsfähig. Insgesamt haben die Pomologen, so heißen die Experten, Früchte von mehr als 500 alten Apfel- und Birnenbäumen untersucht, damit die selten gewordenen Sorten wieder angebaut werden können. Vielleicht haben Sie auch einen Apfelbaum im Garten und wissen nicht so genau, was das für eine Sorte ist. Dann können Sie die Früchte diesen Sonntag von Experten bestimmen lassen. Zum Beispiel beim Bayreuther Apfelfest oder auf dem Bamberger Apfelmarkt. Und der größte Apfelmarkt Bayerns, der ist in Bad Fallenbach bei Rosenheim auch dieses Wochenende.
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Achtung Autofahrer! Bayern 1 Verkehrsservice mit einer Geisterfahrerwarnung für die A96 Lindau-München. Zwischen München, Südwest und Freiham kommt Ihnen ein Geisterfahrer entgegen. Bitte in beiden Richtungen äußerst vorsichtig fahren, nicht nebeneinander, nicht überholen. Ein Falschfahrer auf der A96 Lindau-München ist unterwegs zwischen München, Südwest und Freiham, Süd.

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1: Kompakt und zuverlässig, das Bayernwetter auf Bayern 1 mit Christian Kienas. Lieber Christian, ich bin ja froh, dass du auch heil hier bist, weil man muss ja gerade echt aufpassen, was da so von oben runterkommt. Ich glaube, ja. Uns hat heute schon beide eine Kastanie erwischt.
2: Mich an der Schulter.
1: Ja, mich am Kopf tatsächlich. Okay, ja. Wobei, nicht nur Kastanien, auch Eicheln.
2: Ja.
1: Und genau. Eicheln, habe ich jetzt gelernt, sind tatsächlich gar nicht schlecht, wenn man drauf tritt, weil? Ja.
2: Weil nämlich die Vögel davon profitieren können. Die kriegen diese harte Schale nicht auf und deswegen einfach mit dem Fuß mal drauf treten, dann kommen die an sehr gesunde Stoffe und das brauchen sie ja jetzt, wenn der Winter bevorsteht. Aber von dem wollen wir noch gar nicht reden.
1: Bitte nicht.
2: Sondern wir reden jetzt über den Wind, der also die Eicheln und Kastanien weiter runterwerfen wird. Und der Wind, der bleibt uns vor allen Dingen am Sonntag. Im Fränkischen ist er ziemlich scharf. 50 Kilometer ist da gar keine Seltenheit. Ja, das ist wirklich ordentlich. Aber wir wollen ja auch noch aufs Wetter schauen. Morgen zum Beispiel neben dem Wind dann auch viel Regen. Da zieht so eine Regenstaffel durch Bayern durch. Davor und dahinter scheint dann auch mal wieder die Sonne, aber nur 11 bis 17 Grad. 10 bis 16 Grad sind es dann am Sonntag. Da ist die Sonne wieder öfter mit von der Partie. Und durch die neue Woche geht es auch etwas unterkühlt, aber mit schönem Herbstwetter.
1: Der Bayern 1 Verkehrsservice gleich nochmal mit der Geisterfahrerwarnung für die A96.

0: Lindau München. Falschfahrer ist unterwegs zwischen München Südwest und Freiham Süd. Bitte in beiden Richtungen ganz, ganz vorsichtig fahren, nicht nebeneinander und bitte auch nicht überholen. Falschfahrer auf der A96 Lindau München zwischen München Südwest und Freiham Süd. Jetzt die Staus und Behinderungen. A8 Richtung Salzburg zwischen Rosenheim West und Rohrdorf staut sich's an der Baustelle. Eine Spur ist nur frei. Bayern 1 Stauzeitmesser meldet eine Viertelstunde mehr. In der Gegenrichtung sind es 25 Minuten. Da ist der Stau auf 5 Kilometern zwischen Fraßdorf und Rosenheim. A94 Richtung Passau zwischen Paarstetten und Dorfen. Stop and go, Viertelstunde mehr. In der Gegenrichtung zwischen Burghausen und Neuötting-Ost Behinderungen nach einem Lkw-Unfall. Dann sind wir auf der A96 Lindau Richtung München zwischen Freiham Süd und Gräfelfing Stau nach einem Unfall mit mehreren Fahrzeugen. 45 Minuten plus hier. A99 Westumfahrung Richtung Nürnberg zwischen Dreieck München Südwest und Lochhausen 5 Kilometer Stau. Plus 35 Minuten und B300 Memmingen Richtung Augsburg. Da staut sich zwischen Babenhausen und Krumbach. Rechnen Sie bitte mit 25 Minuten länger. Gute und vor allen Dingen sichere Fahrt.
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0: Wir haben ja gerade schon gehört, wie gut für die Vögel ist, wenn wir auf die Eicheln treten, die jetzt überall am Boden rumliegen, weil das beste Nahrung ist für Vögel, gerade jetzt vorm Winter. Aber nicht nur Vögel mögen Eicheln, auch Wildschweine, Rehe oder Eichhörnchen. Und davon abgesehen sind richtig große alte Eichenbäume ja auch einfach schön anzuschauen. Deswegen sind in einem Waldstück in Gräfelfing bei München junge Naturschützer unterwegs, die sich um die jahrhundertealten Stieleichen kümmern. Früher haben Weidetiere für Ordnung im Wald gesorgt, sagt Dore Zimmermann vom Bund Naturschutz im Würmtal.
1: Ungefähr bis 1900 so war das total üblich, dass man seine Tiere in den Wald getrieben hat. Die standen nicht im Stall oder waren nicht auf so einer eingezäunten Weide, wie das heute der Fall ist, sondern Ziegen, Schafe, Schweine, Rinder, die wurden in den Wald getrieben und die haben sich von allem ernährt, was sie da gefunden haben. Die haben dann im Herbst die Eicheln gefressen oder die Bucheckern und dadurch hatten die Eichen die Möglichkeit, so groß und riesig zu werden.
0: Weil das mit den Weidetieren nicht mehr gemacht wird, braucht es eben Zweibeiner. Schon letztes Jahr sind Fichten entfernt worden. Jetzt haben die Eichen wieder Licht und Platz. Caroline und Emilia schreiben auf, wo welcher Baum steht.
2: Ich fand an diesem Projekt jetzt hier mit dem Kartieren schön, diese Karte eben zu erstellen, den Bäumen auch Namen zu geben und sie danach auch zu zeichnen und in diese Karte einzufügen.
3: Die Eichen speichern ja wahnsinnig viel CO2, was wir ausstoßen, und es ist wichtig für den Klimaschutz.
0: Und in einem intakten Eichenwald leben auch viele seltene Tiere wie der Hirschkäfer. Der bekommt ein neues Zuhause, einen Käferkeller, wo die Hirschkäfer hoffentlich bald ihre Eier ablegen.
1: Hier haben wir zum Beispiel schon ziemlich vermodertes, braunfaules Holz. Das tun wir noch mit dazu, weil das zerfällt schon relativ schnell. Das ist sozusagen dann das Fastfood für die Käfer.
0: Fastfood für Hirschkäfer, warum nicht? Im Eichenwald in Gräfelfing denken sie wirklich an alles, damit sich Pflanzen und Tiere wohlfühlen. Der Bayern 1 Verkehrsservice mit der Entwarnung für die A96 Lindau München. Die Geisterfahrermeldung ist aufgehoben.

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2: Um 19 Uhr mit Thomas Frohwerk. Der Friedensnobelpreis an die südafrikanische Juristin Navi Pillay löst unterschiedliche Reaktionen aus. Die Bundesregierung sprach die höchste Anerkennung aus. EU-Kommissionspräsidentin von der Leyen lobte den Mut und den moralischen Kompass Pillays. Ganz anders reagiert Israel auf die Verleihung des Preises. Pillay hatte zuletzt eine UN-Untersuchungskommission geleitet, die Israel 2025 Völkermord im Gazastreifen vorwarf.
3: Ministerpräsident Netanyahu erklärt in einer Mitteilung, das Nobelpreiskomitee habe seinen moralischen Kompass verloren. Es habe seine höchste Auszeichnung einer fanatischen Frau verliehen, die ihre Karriere darauf aufgebaut habe, Blutverleumdungen gegen Israel zu erfinden und zu verbreiten. Die ihre geleiteten Mitglieder des Nobelpreiskomitees ehrten eine Frau, so Netanyahu, die die Dämonisierung der Juden und die Verhöhnung der Gerechtigkeit verbreitet habe. Julio Segador, Tel Aviv.
2: Für die etwa 40.000 Beschäftigten bei Audi hat die Betriebsversammlung heute in Ingolstadt keine weitere Klarheit über ihre Zukunft gebracht. Audi-Chef Döllner erklärte, der Konzern wolle die Zusagen an die Mitarbeitenden neu verhandeln, etwa auch die Beschäftigungsgarantie bis 2033. Als Grund nannte Döllner die wirtschaftliche Lage, die sich verschlechtert habe. Für Fakten zu den weiteren Schritten ist es nach Unternehmensangaben zu früh, die würden sich viele Beschäftigte aber wünschen. In Wien sind diese Woche 4 Ukrainer unter Spionageverdacht festgenommen worden. 3 wurden am Montag geschnappt, einer gestern. Inzwischen ist einer der Männer wieder frei. Laut der Zeitung Ukrainska Pravda soll er ein Enthüllungsjournalist sein. Das österreichische Innenministerium sagt, der Verdacht gegen ihn habe sich nicht bestätigt. Sein Kameramann sitzt aber weiter in Untersuchungshaft. Die anderen beiden Festgenommenen sollen Mitarbeiter des ukrainischen Geheimdienstes sein. Heftige Unwetter haben Teile der italienischen Insel Sizilien verwüstet. Nach Angaben der Feuerwehr zogen 2 Wasserhosen über die Hafenstadt Marsala und haben Häuser, Autos und Felder schwer beschädigt. Die Bürgermeisterin der Stadt sprach von einem so wörtlich Bild wie nach einem Krieg. Ein Auto wurde von der Straße in eine Schlucht geschleudert, die 2 Leute darin wurden verletzt. Insgesamt meldeten die Krankenhäuser in der Region 11 Verletzte. Auch andere Teile Italiens waren von Unwettern betroffen. Das Bundeswehr-Landeskommando Bayern bekommt eine neue Führung. Im Rahmen einer militärischen Zeremonie ist auf Schloss Schleißheim im Beisein von Ministerpräsident Söder das Kommando übergeben worden. Kilian Neuwert.
4: Der neue höchste militärische Repräsentant der Bundeswehr in Bayern ist Brigadegeneral Rainer Simon. Er ist neuer Kommandeur des Landeskommandos Bayern. Das Landeskommando mit Sitz in München fungiert als Bindeglied zwischen Bundeswehr, zivilen Behörden und Gesellschaft. Es ist dabei insbesondere auch für die zivil-militärische Zusammenarbeit zuständig. Das heißt, es koordiniert zum Beispiel Einsätze der Bundeswehr im Katastrophenfall, etwa bei einem Hochwasser wie 2024 im Juni oder bei Schneekatastrophen. Zudem trifft es Vorkehrungen für den Verteidigungs- oder Bündnisfall.
2: Es ist 19.03 Uhr.
5: 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Viel Wind, immer wieder Regen und Tiefstwerte zwischen 11 und 6 Grad heute Nacht. Morgen zieht der Regen langsam in den Süden und Richtung Alpen ab. Im Norden lockert es auf, da kommt immer wieder die Sonne raus. Sonntag alles dabei, Sonne, Wolken, Wind, aber nur ganz vereinzelt Schauer. Fürs Spaziergehen aber schon warm anziehen, über 17 Grad am Tag, meistens nur so 10, 12 Grad, kommen wir nicht raus. In der Nacht 9 bis 2 Grad. Der Bayern 1 Verkehrsservice mit der A8 Richtung Salzburg zwischen Rosenheim West und Rohrdorf. Stau an einer Baustelle, eine Spur ist nur frei. Viertelstunde mehr meldet der Bayern 1 Stauzeitmesser. In der Gegenrichtung sind es 25 Minuten. Da staut sich's auf 5 Kilometern an der Baustelle zwischen Fraßdorf und Rosenheim. A96 Lindau Richtung München zwischen Buchloe West und Landsberg West. 3 Kilometer Stau an der Baustelle, Viertelstunde drauf. Weiter auf der A96 Richtung München zwischen Freiham Süd und Gräfelfing Stau nach einem Unfall mit mehreren Fahrzeugen. 3 Viertelstunde dauert es da länger. In der Gegenrichtung, also Richtung Lindau zwischen Blumenau und Freiham Süd, 3 Kilometer Stau, da 25 Minuten mehr. A99 Westumfahrung Richtung Nürnberg zwischen dem Dreieck München Südwest und Lochhausen 5 Kilometer Stau plus 35 Minuten. Und B300 Memmingen Richtung Augsburg, Stau zwischen Babenhausen und Krumbach. 25 Minuten brauchen Sie länger. Gute Fahrt!
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5: Mit Christine Rose weiterhin im Studio. Letzter Aufruf fürs Voting. Was soll heute der Feierabend-Lieblingssong werden? Also, es wird in jedem Fall I Wanna Dance With Somebody. Die Frage ist nur, das 80er Original, wo sie alleine singt, oder die neuere Version als Ballade mit Callum Scott. Hat auch was, oder? Also gerne auch noch abstimmen im Bayern 1 WhatsApp-Kanal. Um 7:15 spiele ich den Gewinner, den Song mit den meisten Stimmen.
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1: Immer freitags zwei Songs zur Wahl. Sie entscheiden, welcher ganz läuft. Wobei heute ist ja genau genommen nur ein Song ist, aber in zwei völlig unterschiedlichen Versionen. Zum einen I Wanna Dance With Somebody im Original aus den 80ern. Kennen wir alle. Aber es gibt auch eine neuere Version als Duett mit Callum Scott. Whitneys Stimme dazu gemischt. Posthum. Das also die Balladenversion. Ich sag's mal so, es ist ja schon öfter knapp gewesen bei unserem Feierabend-Lieblingssong-Voting. Aber heute, ich glaube, es geht kaum eindeutiger. 79-21% für den guten 80er. Whitney Houston, I Wanna Dance With Somebody.
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4: Kurzes Bayern 1 Wetter. Ein echtes Herbstwochenende liegt vor uns mit Sonne, Wolken, einzelnen Schauern. Der Wind geht recht heftig. Da fühlen sich die 10 bis 17 Grad am Tag schon ganz schön frisch an. Nachts geht's runter auf Tiefstwerte zwischen 9 und 2 Grad. 19:30 Uhr, 19:30, 19:30, der Bayern 1 Verkehrsservice mit der A96 Lindau Richtung München zwischen Gilching und dem Dreieck München Südwest. Mehrere Kilometer Stau, da hat es einen Unfall mit verschiedenen Fahrzeugen gegeben. Rechnen Sie da bitte mit einer Stunde, die es länger dauert. In der Gegenrichtung zwischen Blumenau und Freiham Süd 4 Kilometer Stau, da dauert es 20 Minuten länger. A99 Westumfahrung Richtung Nürnberg zwischen dem Dreieck München Südwest und dem Aubinger Tunnel Stau wegen Reinigungsarbeiten. Da hatte ein LKW auf der gesamten Strecke Schlachtabfälle verloren. Tunnel Aubing war gesperrt, ist aber jetzt wieder offen. Hier ein Plus von 50 Minuten, meldet der Bayern 1 Stauzeitmesser. Und B300 Memmingen Richtung Augsburg, Stau zwischen Babenhausen und Krumbach, da 25 Minuten mehr. Gute Fahrt.
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0: kennen Sie auch, oder? Haben Sie bestimmt daheim. So eine quietsche Ente? Gibt es ja in allen Farben und Aufdrucken. Und am Sonntag werden ganz viele von diesen Quietscheenten in der Laber schwimmen beim traditionellen Entenrennen in Straubing in Niederbayern. Organisiert von vielen Ehrenamtlichen, unter anderem das Team vom Evangelischen Familienhaus um Melanie Dullinger.
1: Das sind besondere Rennenten, schauen im Prinzip aus wie eine ganz normale Badeente für die Badewanne. Nur, dass sie unten kein Quietschventil haben, sondern ein Gewicht, das unten dran ist, sodass sie nicht kippeln. Und da stehen Nummern drauf und wenn man bei uns eine Startnummer erwirbt, bekommt man ein kleines Kärtchen, da steht auch eine Nummer drauf und so können wir dann die Ente mit dem jeweiligen Gewinner wieder zusammenbringen.
0: Über 2500 Gummienten werden am Sonntag an den Start gehen. Ein Rennlos kostet 6 Euro. Der komplette Erlös geht an das Familienhaus der Christuskirche in Straubing. Also Spaß haben und was Gutes tun beim Entenrennen in Straubing am Sonntag. Aber vielleicht sagen Sie auch, oh, das war irgendwie anstrengend die Woche, ich bleib lieber daheim, mach's mir vor der Glotze gemütlich. Da gibt's ab heute Abend neue Folgen der Berghütten im BR-Fernsehen mit dem lieben Kollegen Markus Fahn aus dem Bayern 1 Morgen. Können Sie auch jederzeit anschauen in der ARD-Mediathek.

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3: Um 20 Uhr mit Thomas Frohwerk. Bei den Vereinten Nationen in Genf ist die Freude darüber groß, dass die südafrikanische Juristin und Menschenrechtlerin Navi Pillay den diesjährigen Friedensnobelpreis erhält. Der UN-Hochkommissar für Menschenrechte Türk sagte, dies sei ein stolzer Moment für die weltweite Menschenrechtsbewegung. Aus Genf, Sandra Bieger.
4: Volker Türk bedankte sich bei Navi Pillay im Namen aller Mitarbeiterinnen und Mitarbeiter beim UN-Menschenrechtsbüro in Genf. Die Juristin sei eine Inspiration für sie alle, genauso wie für Millionen andere Menschen. Für ihn sei die Auszeichnung für Navi Pillay eine Anerkennung und Bekräftigung dessen, dass Menschenrechte, Rechtsstaatlichkeit, Gerechtigkeit und Verantwortung die Grundlage für Frieden, Sicherheit und Wohlstand bilden. Navi Pillay ist eine Vorgängerin von Volker Türk. Zwischen 2008 und 2014 war sie in Genf UN-Hochkommissarin für Menschenrechte.
3: Es sollte eine Routinekontrolle werden. Zwei Mitarbeiter des Landratsamt Neumarkt wollten in Berngau die Waffen eines Jägers und Sportschützen prüfen. Doch der Mann schoss auf die 54-jährige Frau und ihren 45-jährigen Kollegen und traf sie tödlich. Warum die Situation eskalierte, ist weiter unklar.
5: Bayerns Innenminister Joachim Herrmann teilte mit, dass der mutmaßliche Täter nach aktuellem Ermittlungsstand bisher nicht polizeilich bekannt gewesen sei. Der 60-Jährige verschanzte sich nach den tödlichen Schüssen in seinem Haus. Zahlreiche Polizisten und Einsatzkräfte waren vor Ort. Ihr Zugriff erfolgte erst nachts. Dabei wurde der mutmaßliche Täter durch Schüsse ins Bein schwer verletzt. Die Kriminalpolizei Regensburg und die Staatsanwaltschaft Nürnberg-Fürth ermitteln. Aus Regensburg, Hanna Nussbaumer.
3: Linke, Grüne und SPD in Berlin haben sich im Falle einer Koalition auf ein gemeinsames zentrales Vorhaben geeinigt. Rot-Grün-Rot möchte für mehr Sauberkeit in der Hauptstadt sorgen. Das sei eines der größten Aufregerthemen, sagte SPD-Chef Krach. Es gehe zum Beispiel um saubere Spielplätze und darum, dass Sperrmüll schneller abgeholt wird. Beim Thema Haushalt gibt es noch keine konkrete Lösung. Man brauche eine seriöse und stabile Grundlage, sagt Linken-Landeschef Schirmer. Wie lange die Sondierungsgespräche dauern, ist noch offen. Herz-Kreislauf-Erkrankungen bleiben die häufigste Todesursache in Deutschland. Die Zahl der Menschen, die daran sterben, ist in den letzten 3 Jahren aber deutlich zurückgegangen. Nach Zahlen des Statistischen Bundesamtes um fast 7%. Der Vorsitzende der Herzstiftung Vogtländer sieht dafür vor allem 2 Gründe. Frühere Diagnosen und eine bessere medikamentöse Therapie. Im Landkreis Freising ist erneut die Hasenpest aufgetreten. Nach Angaben des Landratsamtes wurde die Krankheit bei 4 Feldhasen nachgewiesen. Das Veterinäramt ruft dazu auf, Abstand zu solchen Tieren zu halten, da sich auch Menschen mit der Hasenpest anstecken können. In diesem Fall kann es zu grippeähnlichen Symptomen wie hohem Fieber, Schüttelfrost, Kopf- und Gliederschmerzen kommen. Vor allem beim Umgang mit toten Tieren sei Vorsicht geboten, hieß es. Es ist 20 Uhr und gleich 3 Minuten.
6: Und jetzt kompakt und zuverlässig das Bayernwetter hier auf Bayern 1. In der Nacht ziemlich grau, auch regnerisch bei 11 bis 6 Grad. Morgen gibt es in Franken zwischendurch ein paar Auflockerungen, auch mal Sonnenschein. Der Sonntag wird so ein ziemlicher Mix aus allem. Am Montag erst Nebel, später dann Sonnenschein. Die Temperaturen in den nächsten Tagen 10 bis 17 Grad. Der Bayern 1 Verkehrsservice mit minutengenauer Stauzeitmessung. A96 Lindau Richtung München zwischen Buchlohe West und Landsberg am Lech West. 3 Kilometer Stau, eine Viertelstunde dauert es für Sie länger. Zwischen Gelching und Gräfelfing dann nochmal 5 Kilometer Stau, Ihr Zeitverlust hier 30 Minuten. Die Westumfahrung München Richtung Nürnberg. Die A99 zwischen Dreieck München Südwest und Lochhausen. 5 Kilometer Stau, da ist ein geräumter Unfall, aber dauert noch 40 Minuten. B300 Memmingen Richtung Augsburg zwischen Babenhausen und Krumbach. Stau, Ihr Zeitverlust 35 Minuten.
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6: Einen tollen Abend wünsche ich Ihnen. Schön, dass Sie mit dabei sind zur neuen Staffel Wirtshausquiz hier auf Bayern 1. Ja, wir holen uns die gemütliche Atmosphäre aus der Gaststube direkt zu Ihnen ins Radio. Egal, ob Sie jetzt gerade im LKW sitzen, auf dem Weg nach Hause sind oder sich's genau da zu Hause bequem gemacht haben, vielleicht mit einem Kaltgetränk. Wir haben Quizfragen auch für Sie. Mehr zu Ihren persönlichen Gewinnchancen später. Jetzt erstmal wunderbare Musik, heute ausgewählt von Andy Hahn. Ich bin Philipp Melzer und spiele jetzt New Age von Marlon Rudette, dann noch ein 80er mit T-Pau. Und das ist, ja, sie wurde Madonna, die Madonna Europas genannt. Sandra und Heat of the Night.
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0: Schöne 80er. Wochenendstart mit T-Pau hier auf Bayern 1. 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Und schon heute sind wir in Unterfranken.
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0: Ja, wo wir waren, da ist die Stimmung gut. Heute also in Unterfranken vor Ort gibt es jede Menge Quizfragen für 10 Teams. Wer die meisten Punkte hat, bekommt die Zeche bezahlt. Und für Sie am Radio gibt es Bayern 1 Hits dazu gewinnen. Die Frage dafür kommt direkt aus dem Landgasthof. Erste Spielrunde bei uns kurz nach 9 und jetzt erster Stimmungstest. Ich rufe Quizmeister Andi Weindl. Servus.
5: Hallo, servus. Servus Bayern und viele Grüße aus dem Hirschen, Gasthof zum Hirschen in Unterfranken in der schönen Rhön. Der Gasthof zum Hirsch ist ein Wirtshaus, perfekt zwischen Tradition und Moderne. Optisch ein bisschen rustikal, traditionell fränkisch eingerichtet mit viel Liebe zum Detail. Aber hier bedienen auch zusätzlich zu den menschlichen Bedienungen zwei Roboter. Das sind die beiden Resis.
6: Servus, ich bin die Resi. Schön, dass ihr da seid. Ich wünsche euch viel Spaß beim Bayern 1 Wirtshausquiz.
5: Toll, oder? Also, auch Servus von Resi Roboter. Wir überlegen uns ja gleich ein paar Fragen für euch, für die Quizzerinnen und Quizzer in Bayern und melden uns alsbald von hier aus dem Gasthof zum Hirschen in Sulzfeld, in Grabfeld. Bis später.
0: Danke euch. Schon mal Mitmachnummer notieren. 0800 80 80 456. Dann lassen wir da also heute die Kuh fliegen. Oder besser den Hirsch. Learning to fly auf Bayern 1. Das ist Tom Petty.

0: Wir begrüßen das Wochenende mit offenen Armen. Open Arms, Tina Turner.
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0: Wenn Ihre Schwiegermutter gerade auf WhatsApp geschrieben hat, in 5 Minuten rufe ich an. Gehen Sie nicht hin. Wir spielen 6,5 Minuten Metallica. Prioritäten setzen. Gleich mehr Lieblingshits am Lieblingsabend. Der Bayern 1 Verkehrsservice mit minutengenauer Stauzeitmessung. A96 Lindau Richtung München, zwischen Gilching und Gräfelfing 6 Kilometer Stau, 20 Minuten plus. Die 99 Westumfahrung München Richtung Nürnberg, zwischen Dreieck München Südwest und Lochhausen 5 Kilometer Stau, 35 Minuten mehr. Und 20 Minuten dauert es auf der B300 Memmingen Richtung Augsburg, zwischen Babenhausen und Krumbach 2 Kilometer Stau.
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0: Damit hat er einen Song für die Ewigkeit geschaffen. The Weeknd von 2019, Blinding Lights. Genau 20.45 Uhr, in weniger als 30 Minuten holen Sie sich im Wirtshaus-Quiz den ersten Preis. Gleich mehr direkt aus der Gaststube.
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0: 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Und auf einen Song in dieser Woche gab es wieder richtig viel Resonanz. Lou Gramm kennt man als unverwechselbare Stimme von Foreigner. Mit Midnight Blue gelang ihm 87 auch ein großer Solo-Hit. Ein Song über dieses besondere Kribbeln, wenn man nachts noch an jemanden denkt.
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2: Um 21 Uhr mit Thomas Frohwerk. Die Vereinten Nationen haben den Friedensnobelpreis für die Südafrikanerin Pillay als starkes Signal für die Menschenrechte bezeichnet. UN-Hochkommissar Türk sagte, die Auszeichnung sei besonders bedeutend in einer Zeit, in der die Menschenrechte an so vielen Fronten unter Beschuss stehen. Pillay selbst hielt sich gerade in Nürnberg auf, als sie von der Auszeichnung erfuhr.
3: Sie habe schon viele Preise und Ehrungen erhalten, sagte sie, aber der Nobelpreis sei die höchste Ehrung. Sie widmete die Auszeichnung allen Opfern von Verstößen gegen die Menschenrechte. Der Preis stehe für eine unabhängige Justiz, die auf internationalen Regeln basiere, sagte sie in ihrem Statement.
2: Die Entscheidung der USA, Sanktionen gegen den Internationalen Strafgerichtshof zu verhängen, stößt auf breite Kritik. In einer gemeinsamen Erklärung haben die Außenminister aus 8 Staaten, unter ihnen auch Deutschland, bekräftigt, dass sie die Unabhängigkeit und Integrität des Gerichts weiter uneingeschränkt unterstützen. Sie lehnen die Strafmaßnahmen gegen den Strafgerichtshof entschieden ab. Bundesjustizministerin Hubig sprach von einem finsteren Tag für das internationale Recht. Israels Regierungschef Netanyahu begrüßte hingegen die Sanktionen. BMW stellt dem neuen Landtagspräsidenten von Sachsen-Anhalt, dem AfD-Politiker Tobias Rausch, künftig keinen Dienstwagen mehr. Der Autobauer zog sein Leasingangebot zurück und erntet dafür auch Kritik von der bayerischen AfD. Sabrina Gerstmeier berichtet.
4: Der Rückzug von BMW sei eine pseudomoralische Symbolpolitik, so die bayerische AfD-Fraktionsvorsitzende Katrin Ebner-Steiner. Und der Münchner Konzern solle sich lieber darauf konzentrieren, weiterhin gute Autos zu bauen. Im November sollte der bisherige Leasingvertrag von BMW mit dem Landtag in Magdeburg verlängert werden. Doch wenige Stunden nach seiner Wahl habe BMW das Angebot zurückgezogen, sagte AfD-Landtagspräsident Tobias Rausch. Auf BR-Anfrage teilte BMW mit, das Unternehmen äußere sich grundsätzlich nicht zu Kundenbeziehungen.
2: Das mittelamerikanische Land Panama ist von einem schweren Erdbeben erschüttert worden. Nach Angaben von US-Geologen erreichten die Erdstöße die Stärke 7,6. Für den östlichen Pazifik gilt eine Warnung vor Tsunami-Flutwellen. In der Hauptstadt Panama-Stadt sind nach ersten Berichten viele Menschen in Panik aus den Gebäuden geflohen. Berichte über Schäden liegen noch nicht vor. In der zweiten Fußball-Bundesliga hat es am Abend 2 Spiele gegeben. Die Partie zwischen dem 1. FC Heidenheim und dem 1. FC Kaiserslautern endete 0:0. Eintracht Braunschweig konnte sich mit 1:0 gegen Holstein Kiel durchsetzen. Es ist 21 Uhr und gleich 3 Minuten.
5: Und jetzt kompakt und zuverlässig das Wochenendwetter hier auf Bayern 1. Es wird erst einmal recht grau. Heute Nacht sind Regenwolken unterwegs bei Tiefstwerten um die 11 bis 6 Grad. Morgen, gerade in Franken, ein paar Auflockerungen auch. Mal Sonnenstrahlen. Der Sonntag wird ein ziemlicher Mix von allem. Am Montag erst Nebel, später dann Sonnenschein. Bleibt aber auch immer mal bei den Wolken am Himmel. Temperaturen liegen bei 10 bis 17 Grad. Der Bayern 1 Verkehrsservice mit minutengenauer Stauzeitmessung. A99 Westumfahrung München Richtung Nürnberg. 20 Minuten plus zwischen Dreieck München Südwest und Lochhausen. Hier ist Stau.
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5: Ja, ein Hoch aufs Wochenende. Hoch die Tassen. Raise your glass. Sing Pink. Ihr Feierstarter am Freitag. Und davor Deutschlands beliebtester Sänger, Herbie Grönemeyer. Einen schönen Lieblingsabend wünschen wir alle.
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0: Sie nennt sich Pink, jetzt wird's aber rot-weiß, die Farben Frankens. Wer bekommt heute die Quizkrone? Zur Stunde ist erstmal Schaumkrone, und zwar auf dem frischen Bier, direkt im Landgasthof zum Hirschen in der Rhön. Und für Sie am Radio heißt es jetzt mitraten.
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0: Rufen Sie an 0800 80 80 456. Wer kennt die Antwort? Die Antwort auf die Frage direkt vom Quiztisch. Ich rufe Quizmaster Adi Weidel.
2: Ja, herzlich willkommen zurück hier aus Sulzfeld im Grabfeld. Wir haben wahnsinnig lustige und kreative Quizfragen bekommen für Bayern, fürs Radio. Die erste Quizfrage kommt vom Team mit dem Namen Echt Scharf. Wie seid ihr auf eure Quizfrage gekommen?
3: Ja, wir haben was ganz Allgemeines gesucht und ich glaube, jeder Rhöner Blutfan kann die Frage beantworten.
2: Okay, wie lautet die Frage?
3: Wie hoch ist der heilige Berg der Franken?
2: Wie hoch ist der heilige Berg der Franken?
0: Aha, wer hat die Lösung? Mit der richtigen Antwort haben Sie das Partyspiel Hitster in der Bayern 1 Edition gewonnen. 0800 80 80 456. Zwei Songs Zeit für Ihre Antwort.

0: Guten Abend, das ist Bayern 1 mit Sir Rod Stewart, gleich die Gitarrenhelden der Dire Straits und Middle of the Road. Musik für den Lieblingsabend. Chirpy, chirpy, cheep, cheep. So, und jetzt zwischen Schweinsbraten noch ein bisschen Fragen raten.
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0: 0800 80 80 456. Wer will mit uns quizzen?
2: Hallo, die Manuela.
0: Wir würden gerne ein Hitster loswerden, das schöne Partyspiel mit den Bayern 1 Hits.
2: Ja.
0: Die Frage kommt nochmal direkt aus dem Landgasthof Hirsch.
3: Wie hoch ist der heilige Berg der Franken?
0: Was sagen Sie?
2: Ich sag ca. 540 Meter.
0: Haben Sie sich jetzt gedacht, es könnte es Walberla sein?
2: Nee, ich dachte am Staffelberg.
0: Auch nicht schlecht. Wie wäre es, wenn Sie über den Kreuzberg nachdenken?
2: Ach so, da war ich wohl jetzt ein bisschen falsch gelegen.
0: Ich versuche mal, den nächsten Anrufer dran zu nehmen. Vielen Dank fürs Mitmachen. Die nächste Runde in der nächsten Stunde. Hier ist Bayern 1, der Philipp Melzer. Haben Sie die Antwort auf die Frage, wie hoch ist der heilige Berg der Franken?
4: Ja, da ist der Udo Schmidt am Telefon.
0: Wie lautet die Antwort?
4: 928 Meter.
0: Könnte das stimmen?
5: 928?
6: 928 Meter ist richtig!
4: Yay!
0: Gratulation im Bayern 1 Wirtshaus-Quiz. Das ist nämlich der Kreuzberg, der hieß früher Aschberg. Und Sie wissen das, weil Sie in der Nachbarschaft wohnen vielleicht?
4: Richtig, ich komme sogar direkt aus Sulzfeld im Grabfeld. Knapp gerade Bayern 1 Wirtshaus-Quiz eben gehört.
0: Haben Sie keinen Platz mehr gekriegt oder sind Sie kein so geselliger Typ?
4: Ich hab tatsächlich keinen Platz mehr gekriegt.
0: Umso schöner, dass Sie hier im Radio mitraten und Sie haben ein bleibendes Geschenk. Und zwar Bayern 1 Hitster mit jeder Menge Spaß für die nächste Spielrunde bei Ihnen zu Hause.
4: Das ist doch super, da freue ich mich.
0: Herzlichen Glückwunsch.
4: Dankeschön.

0: Middle of the Road auf Bayern 1, das Jahr 1971. 30 Jahre später hat ein Star der 80er Comeback gefeiert. Kylie Minogue war 2001 wieder richtig groß unterwegs mit ihrem Hit Can't Get You Out of My Head. Und den hören wir gleich.
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0: süßester Bandname des Abends, die Nice Little Penguins.
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0: perfekt, super, ein geiler Abend. Super Stimmung, super Musik, super Leute, nette Leute, alles funktioniert, alles super organisiert von Bayern 1.
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3: Die tolle Atmosphäre von Straubing, die besten Bilder vom Bayern 1 Summer of Music Festival, jetzt als Konzertmitschnitt in der ARD Mediathek. Und hier die vier Schweden in ganzer Pracht, aber the winner takes it all.

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2: Um 22 Uhr mit Thomas Frohwerk. Russland wird den USA und dem Weltmarkt umgehend mehr als 300.000 Tonnen Diesel liefern. Das hat US-Präsident Trump nach eigenen Angaben mit Kreml-Chef Putin ausgemacht. Wegen bestehender Sanktionen gegen Russland stellte das US-Finanzministerium dafür eine temporäre Erlaubnis aus. Er habe ein äußerst erfolgreiches Gespräch mit Putin geführt, erklärte Trump. Demnach wird Russland in den folgenden Monaten weitere Millionen Tonnen Diesel liefern. Wie viel es am Ende sein werden, hänge vom Zustand russischer Raffinerien ab, hieß es weiter. Der Friedensnobelpreis an die südafrikanische Juristin Navi Pillay löst unterschiedliche Reaktionen aus. Die Bundesregierung sprach die höchste Anerkennung aus. EU-Kommissionspräsidentin von der Leyen lobte den Mut und den moralischen Kompass Pillays. Ganz anders reagiert Israel auf die Verleihung des Preises. Pillay hatte zuletzt eine UN-Untersuchungskommission geleitet, die Israel 2025 Völkermord im Gazastreifen vorwarf.
3: Ministerpräsident Netanyahu erklärte in einer Mitteilung, das Nobelpreiskomitee habe seinen moralischen Kompass verloren. Es habe seine höchste Auszeichnung einer fanatischen Frau verliehen, die ihre Karriere darauf aufgebaut habe, Blutverleumdungen gegen Israel zu erfinden und zu verbreiten. Die ihre geleiteten Mitglieder des Nobelpreiskomitees ehrten eine Frau, so Netanyahu, die die Dämonisierung der Juden und die Verhöhnung der Gerechtigkeit verbreitet habe. Julio Segador, Tel Aviv.
2: Ein schweres Erdbeben hat Panama erschüttert. In dem mittelamerikanischen Land wurden Erdstöße der Stärke 7,6 registriert. Für die kommenden Stunden gilt deshalb für die Länder am Pazifik eine Tsunami-Warnung. In der Hauptstadt Panama-Stadt sind nach ersten Berichten viele Menschen in Panik aus den Gebäuden geflohen. Berichte über Schäden liegen noch nicht vor. Der vereitelte Absturz einer Fly-Dubai-Maschine war nach Angaben der Vereinigten Arabischen Emirate als Selbstmordanschlag geplant. Der Co-Pilot soll vorgehabt haben, das Flugzeug in ein Terminal am Flughafen von Tel Aviv zu steuern. Laut Generalstaatsanwalt nahm er sich die Anschläge vom 11. September 2001 in den USA zum Vorbild und wollte möglichst viele Menschen töten. Der Co-Pilot hatte vergangene Woche den Kapitän mit einer Rettungsaxt angegriffen. Passagiere konnten ihn überwältigen und so einen Absturz verhindern. Wie geht es weiter mit dem angeschlagenen Autobauer Audi? In Ingolstadt haben der Betriebsrat und Audi-Chef Döllner die Beschäftigten über den aktuellen Stand der Dinge informiert. Dabei wurde noch einmal klar, die Zukunftsvereinbarung wackelt. Susanne Pfaller mit Einzelheiten.
4: Audi-Chef Gernot Döllner hat heute Nachmittag vor der Belegschaft betont, dass er neu verhandeln will. Doch konkrete Zahlen für einen weiteren Stellenabbau oder andere konkrete Maßnahmen hat der Audi-Chef noch nicht genannt. Betriebsratschef Jörg Schlagbauer reagiert darauf mit einem langen Fragenkatalog, schwört aber die Belegschaft auch auf harte Zeiten ein.
2: Die Zukunftsvereinbarung beinhaltet unter anderem, dass betriebsbedingte Kündigungen bis Ende 2033 ausgeschlossen sind. Es ist 22 Uhr und gleich 3 Minuten.
5: Kompakt und zuverlässig das Bayernwetter auf Bayern 1. Heute Nacht gehen die Temperaturen runter auf 6 bis 11 Grad. Hier und da fällt auch mal Regen. Morgen der Start erstmal sehr wolkig, regnerisch zeitweise. Im Laufe des Tages zieht der Regen dann Richtung Alpen und Südosten weiter in Franken. Im Norden, da lockert es früher auf, lässt sich auch mal mehr Sonne blicken. Der Sonntag, da wechseln sich Sonne und Wolken ab. Es ist das ganze Wochenende über ordentlich windig. Die Temperaturen 10 bis 17 Grad. Der Bayern 1 Verkehrsservice A9 Nürnberg Richtung Berlin zwischen Dittersdorf und Triptis 4 Kilometer Stau nach einem Unfall. Die minutengenaue Stauzeitmessung kommt auf 25 Minuten. Und dann sind Tunnelwartungsarbeiten im Stadtgebiet München. Der Effner-Tunnel, der Richard-Strauss-Tunnel, der Leuchtenberg-Tunnel, der Innsbrucker Ring-Tunnel, die sind jeweils in beiden Richtungen gesperrt. Das dauert bis in der Früh um 5.30 Uhr.
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5: Ach, ich freue mich so, für Sie senden zu dürfen. Wir machen heute noch Geschenke beim Wirtshaus-Quiz. Fällt für Sie noch das Partyspiel Hits da ab in der exklusiven Bayern 1 Edition. Die Quizfrage dazu gleich direkt aus unserem Wirtshaus. Heute Abend sind wir in der Rhön im Landgasthof Hirsch. Der röhrt ganz schön. Hat der Juhu gerufen? Das finde ich gut. Vorher Lieblingshits von Lieblingsstars hier mit Queen.
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0: Ist auch schon wieder 10 Jahre her. Wahnsinn, oder? Imani, Don't Be So Shy von 2016. Jetzt ist genau 10:12.
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0: Mit dem heutigen Freitag starten wir die neue Staffel. Wir sind on Tour im ganzen Freistaat. Checken Sie mal die Termine auf bayern1.de. Können Sie schon jetzt fürs nächste Wirtshaus-Quiz reservieren. Heute sind wir in der Rhön im Landgasthof Hirsch. Und Sie können im Radio auch was Schönes gewinnen. Ein Bayern 1 Hitsterspiel, 0800 80 80 456 ist die Nummer. Ja, und jetzt rufen wir unseren Quizmaster, denn Andi Weidel hat wieder eine Frage aufgestöbert.
2: Philipp, Team Zufallstreffer hat auch eine sehr, sehr kreative Frage sich ausgedacht. Wie lautet sie?
3: Wer sitzt Tag und Nacht auf dem Schweinfurter Marktplatz?
2: Wer sitzt Tag und Nacht auf dem Schweinfurter Marktplatz?
0: Wird ein Franke sein, oder? Ich bin gespannt auf Ihre Antwort. 0800 80 80 456.
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0: The one and only, die eins ganz groß in ihrer Radioskala. Bayern 1 nehme ich, Chesney Hawkes, um 20 nach 10. Einen guten Abend wünscht Ihnen Philipp Melzer.
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0: 0880 80 456. Wer hat die Antwort auf die Quizfrage direkt aus unserem Wirtshaus? Servus.
2: Da ist der Freund der Verbeter aus Straubing.
0: Das freut mich. Jetzt verbinden wir auch so ein bisschen die Regierungsbezirke. Dass wir nicht nur Nordbayern anrufen unter Obermittelfranken, sondern Misan Straubing Niederbayern, gell?
2: Jawohl.
0: Peter, hier kommt deine Frage.
3: Wer sitzt Tag und Nacht auf dem Schweinfurter Marktplatz?
2: Friedrich Rückert.
3: Der Friedrich Rückert, Dichter und Sprachgelehrter im 18. Jahrhundert.
4: Das ist eine Statue wahrscheinlich, die da steht, gell?
3: Ja.
4: Applaus für diese sensationelle Frage.
0: Und vor allem für unseren Kandidaten am Telefon. Sehr, sehr gut rausgefunden. Vielleicht schnell gegoogelt oder gefragt. Keine Ahnung.
2: Ja.
0: Und du bist scharf auf unser Geschenk, gell? Was soll es sein?
2: Ja, das Hipster-Spiel.
0: Da geht es darum, die Songs in die richtige Reihenfolge zu bringen.
2: Mhm, jawohl.
0: Hipster funktioniert dann nach dem Prinzip, welcher Song ist früher? Ist dieser Song hier? Früher als dieser Song hier?
2: Der Song früher.
0: Viel früher, genau. Aus dem Jahr 79, Tragedy. Und das hier ist Everything But The Girl aus dem Jahr 88. Du hast Hitster verstanden und deswegen schicken wir es dir. Ich wünsche noch einen richtig tollen Freitagabend. Und gleich verrate ich allen, wann die nächste Wirtshaus-Quizrunde live vor Ort, das immer diesmal in Oberbayern stattfinden wird. Einen tollen Freitagabend dir noch, Peter.
2: Super, danke schön.

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0: in 19 Minuten übernimmt die ARD-Hitnacht. Das war Chris de Burg auf Bayern 1. Und weil wir ja heute so viele Quizfragen gehört haben, hier noch eine Chris de Burg-Frage. Wo wurde der Superstar geboren? A. In der Schweiz. B. In Irland. C. In Argentinien. Klar kennen die Fans die Antwort. Chris de Burg wurde in Argentinien geboren, weil sein Vater dort als britischer Diplomat tätig war. Die Familie lebte später dann auch in Malta und Nigeria, mussten viel umziehen. Bald heißt es bei uns wieder, wie gut kennen Sie Bayern? 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
0: Allen herzlichen Glückwunsch, die heute übrigens Geburtstag feiern. Jackson Brown hat heute auch. Er wird 78 Jahre alt. Happy Birthday.

0: Die Erinnerung für alle, die noch mit dem Hund raus müssen. Bello Impossibile. Einen tollen Abend wünscht Ihnen Philipp Melzer. Wir hören uns Sonntag früh um 7 wieder, wenn Sie mögen.
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2: Du bist gut genug. Da ist er wieder, mein Ohrwurm. Seit Wochen höre ich diese Liedzeile immer wieder. Die hohe Stimme, den eingängigen Rhythmus. Auf Social Media, im Radio, in meinem Kopf. Kitschkrieg, Blumengarten und Shirin David haben mit Gut genug echt einen riesigen Hit gelandet. Du bist gut genug. Ich weiß nicht, was die Welt dir sagt, bleib einfach nur du. Ich finde, das ist eine tolle Botschaft. Aber irgendwann geht mir dieses Lied auch echt auf die Nerven. Als ich es mal wieder vor mich hinsumme, kommt mir ein Gedanke. Vielleicht muss es ja genauso sein. Vielleicht muss sich dieser Satz immer wieder in meinen Kopf drängen. Denn wie oft vergesse ich genau das, du bist gut genug und zweifle an mir. Dann frage ich mich, kann ich das überhaupt? Warum schaffen andere das besser als ich? War das gerade peinlich? Reiche ich wirklich aus? Mein Kopf ist da ein ziemlich fieser DJ. Er kramt die Platte meiner Zweifel immer wieder heraus und legt sie auf. Vielleicht ist es da gerade gut, wenn sich das Du bist gut genug genauso in meinen Kopf bohrt. Als Gegensong, der lauter ist als meine Zweifel. Ich mag auch einen Ohrwurmsatz aus der Bibel, aus einem Gebet. Ich danke dir, dass ich wunderbar gemacht bin. Bester Ohrwurm, oder? Nicht perfekt sein, einfach nur wunderbar. Gut genug eben.

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1: Um 23 Uhr mit Beate Rüsapp. Der Angriff eines Co-Piloten in einer Fly-Dubai-Maschine war offenbar als Selbstmordanschlag auf einen israelischen Flughafen geplant. Nach Angaben der Ermittler in den Vereinigten Arabischen Emiraten wollte der Mann die Boeing in ein Terminal in Tel Aviv steuern. Aus der NDR-Nachrichtenredaktion Jan Busche.
2: Die beinahe Katastrophe hatte sich Ende September ereignet. Der Co-Pilot hatte während des Flugs von Dubai nach Tel Aviv den Flugkapitän mit einer Axt schwer verletzt und die Boeing in einen Sturzflug geschickt. Der Kapitän schaffte es aber blutüberströmt, die Cockpit-Tür zu entriegeln. Passagiere und Besatzungsmitglieder konnten den Co-Piloten überwältigen. Die Maschine landete sicher in Saudi-Arabien. Die Ermittler haben jetzt bekannt gegeben, der Co-Pilot hat sich auf früheren Flügen nach Tel Aviv mit der Route und dem Flughafen vertraut gemacht, wohl als Vorbereitung für einen späteren Anschlag.
1: US-Präsident Trump hat eine große Diesellieferung aus Russland für den Weltmarkt angekündigt. Dies soll helfen, die Kraftstoffpreise zu senken. Trump sagte, er habe die Lieferung mit dem russischen Präsidenten Putin vereinbart. Demnach sollen sofort 300.000 Tonnen Diesel ankommen, im November 500.000 Tonnen und danach noch einmal 1 Million Tonnen. Eigentlich gelten gegen Russland US-Sanktionen, die solche Geschäfte verbieten. Viele Staaten und internationale Institutionen haben die Ernennung der Juristin Pillay zur Friedensnobelpreisträgerin gelobt. Die Vereinten Nationen bezeichneten die Entscheidung für die Südafrikanerin als starkes Signal für die Menschenrechte. EU-Kommissionspräsidentin von der Leyen sagte, Pillays Mut und ihre moralische Klarheit seien ein kostbarer Kompass in der aktuellen Zeit. Pillay war 6 Jahre lang UN-Hochkommissarin für Menschenrechte und Richterin am Internationalen Strafgerichtshof. In der Fußball-Bundesliga hat Werder Bremen in Dortmund kurz vor Schluss noch einen Punkt geholt. Zwischen dem BVB und Werder stand es am Ende 2:2. Aus der Sportredaktion Michael Augustin.
3: Bis zur 88. Minute lag der BVB mit 2:0 in Führung nach Toren von Svensson und Schlotterbeck. Dann begann die Bremer Aufholjagd. Reis mit dem 1:2 und der ehemalige Dortmunder Füllkrug in der 2. Minute der Nachspielzeit mit dem Ausgleich. Der BVB war vorher immer wieder am starken Werder-Torhüter Hain gescheitert und gibt zum ersten Mal in dieser Saison Punkte ab. In der 2. Bundesliga hat Eintracht Braunschweig mit 1:0 gegen Holstein Kiel gewonnen. Keine Tore dagegen im 2. Spiel des Abends. Heidenheim und Kaiserslautern haben sich 0:0 getrennt.
1: Das waren die Nachrichten. Das Wetter in Deutschland. Nachts gebietsweise Regen, auch trockene Phasen, Tiefstwerte 11 bis 6 Grad. Morgen im Nordwesten immer wieder Regen, sonst länger trocken, später einzelne Gewitter, Höchstwerte 12 bis 18 Grad. Am Sonntag Sonne, Wolken und Schauer bei 9 bis 17 Grad. Es ist 23.03 Uhr.
4: Dankeschön für die aktuellen Nachrichten. Damit starten wir gut informiert in diese Nacht. Hier ist jetzt der Verkehrsservice in der ARD-Hitnacht. Ohne lang geplante und ausgeschilderte Nachtbaustellen, weil es nämlich noch viele aktuelle Störungen gibt, die ihr Navi vielleicht noch nicht kennt. A2 Dortmund Richtung Hannover zwischen Wunstorf-Lute und Hannover-Herrenhausen. 1 Kilometer Stau vor einer Baustelle. Die Autobahn 4 Dresden Richtung Görlitz ist zwischen Salzenforst und Bautzen-West wegen Bergungsarbeiten gesperrt. Umleitung ist die U13. A7. Kassel Richtung Hannover zwischen Kassel-Nord und Lutterberg. 3 Kilometer Stau wegen Bergungsarbeiten. Die A7 Hannover Richtung Kassel ist zwischen Hedemünden und Lutterberg nach einem Unfall gesperrt. A9 Nürnberg Richtung Halle-Leipzig zwischen Dittersdorf und Triptis noch 2 Kilometer Stau. Dort ist nach einem Unfall nur eine Spur frei. Die A66 Fulda Richtung Frankfurt ist zwischen Bad Orb, Wächtersbach und Gelnhausen-Ost wegen Bergungsarbeiten gesperrt. Und dann noch ein Windhinweis für die Autobahn 71 Erfurt-Suhl. Hier ist zwischen Ilmenau-West und Gräfenroda in beiden Richtungen wegen starken Windes für Fahrzeuge mit hohen Aufbauten und leichter LKW mit Hänger gesperrt. Umleitung in Richtung Schweinfurt führt über die U98 und in Richtung Sangerhausen über die U13. Das waren die Verkehrsmeldungen. Ihnen eine gute Fahrt.
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4: Mit Abtempo-Musik zum Mitklatschen und zum Wachbleiben geht's in diese kühle, windige Nacht. Und das Klatschen hält bestimmt auch warm. Ich bin Hanne Bauer, Gruß aus Magdeburg.

Christy Springfield über ihre ganz besondere Unterrichtsstunde, die sie bekommen hat beim Sohn des Pfarrers. Son of a Preacher Man hier in der ARD-Hitnacht, 23.10 Uhr ist es. Wir kommen gut durch die Nacht jetzt mit Musik von Tears of Fears. Sowing the Seeds of Love.

0: Hier ist der ARD-Hit nach 23.18 Uhr ist es. Wir kommen gut in diese Nacht hinein. Und ich komme sogar mit Besuch in diese Nacht hinein. Das hat mich sehr gefreut, denn Nico aus Wunsdorf-Lute hat einfach mal angefragt und hat gefragt, kann ich denn bei euch mal im Studio vorbeikommen? Und jetzt ist er hier bei mir im Studio. Hi.
1: Hi. Hallo, hier sind die Nachteulen aus Wunsdorf und wir grüßen die Nachteule Bär zu Hause. Aha. Und die ganze Hitnacht-Familie.
0: Ja, ihr seid ja die ganze Zeit auch immer dabei bei der Hitnacht-Familie. Ja, ja. Habt eigentlich fast jede Nacht das Radio an, habe ich so das Gefühl, oder?
1: Ja, am Wochenende vorübergehend und manchmal auch am Wochenende neugierig sein.
0: Ja, was führt euch jetzt nach Magdeburg?
1: Nach Magdeburg, wir besuchen den Cousin Arion, der wohnt in Magdeburg.
0: Aha, schön Gruß.
1: Und Fußball morgen, Hannover 96, Magdeburg.
0: Okay.
1: Und wir wollten die Stadt kennenlernen.
0: Na, sehr schön. Und habt schon ein paar Impressionen aufgeschnappt, denke ich mir mal, oder?
1: Ja, die Stadt ist schön. Wir haben viele neue Sachen gesehen.
0: Schön, dass euch auch der Wind nicht weggepustet hat, wenn ihr euch umgeguckt habt. Das war ja heute ein richtiger Herbsttag.
1: Ja, es war schon schmuddelig.
0: Hoffentlich habt ihr das morgen schöner im Stadion, aber ich glaube, da ist sonniges Wetter angesagt und deswegen toi toi toi, dass es morgen zu euren Gunsten ausgeht, sage ich jetzt mal hier so ganz heimlich, weil Hauptsache, das hört in Magdeburg keiner. Oder für wen drückt ihr die Daumen?
1: Wir sind für die Roten aus Hannover.
0: Dachte ich schon fast. Oh Gott, was habe ich jetzt hier nur gesagt? Auf jeden Fall schön, dass ihr mal vorbeigeguckt habt. Und wie sieht's aus im Nachtstudio?
1: Schön, viel Betrieb.
0: Viel Betrieb mit euch. Also danke, dass ihr vorbeigeguckt habt und ich hoffe, wir lesen uns bald wieder. Übrigens, Grüße ausrichten jederzeit unter ard-hitnacht@mdr.de oder wenn Ihnen irgendwas Positives so passiert ist, tagsüber, was Sie uns oder mir erzählen möchten und mit anderen teilen möchten. Ja, das können Sie natürlich gerne machen, auch telefonisch unter 0800 80 80 110. Dankeschön, Nico, und jetzt noch eine schöne Nacht.
1: Ja, danke.
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Geniale Musik von Elton John, Sacrifice in der ARD-Hitnacht. Und damit ist es schon fast 23.30 Uhr. Naja, gut, eine Minute fehlt noch. Aber wir haben ja jetzt auch die ganzen Baustellen mit dabei. Hier ist der Verkehrsservice in der ARD-Hitnacht. Die A1 ist zwischen Kreuz Hamburg-Ost und Dreieck Norderelbe wegen Bauarbeiten bis Montag. Circa 5 Uhr in beiden Richtungen gesperrt. Umleitungen hier sind natürlich eingerichtet. Sonst kämen sie ja nicht an. Dann A2 Dortmund Richtung Hannover zwischen Wunstorf-Lute. Das ist da, wo meine Studiogäste herkommen, ja. Und Hannover-Herrenhausen, 1 Kilometer Stau. Dort ist wegen einer Nachtbaustelle nur eine Spur frei. Dann der Blick auf die A4 Dresden Richtung Görlitz. Hier ist zwischen Salzenforst und Bautzen West wegen Bergungsarbeiten gesperrt. Umleitung bitte benutzen, die U13. Die A7 Hannover Richtung Kassel ist zwischen Hedemünden und Lutherberg nach einem Unfall gesperrt. Die A40 ist zwischen Mülheim-Winkhausen und Mülheim-Heißen in beiden Richtungen bis Montag 5 Uhr gesperrt. Dort wird ein neues Brückenteil eingehoben. Muss ein großes sein. Die Autobahn 40 Dortmund Richtung Essen ist zwischen Kreuz Bochum und Hamme wegen Bauarbeiten das ganze Wochenende gesperrt. Die Autobahn 66 Fulda Richtung Frankfurt ist zwischen Bad Orb, Wächtersbach und Gelnhausen Ost wegen Bergungsarbeiten gesperrt. Und dann nochmal die Windwarnung von der Autobahn 71 in beiden Richtungen zwischen Ilmenau West und Gräfenroda ist gesperrt für

in Magdeburg. Und ja, wir haben jetzt noch eine halbe Stunde ungefähr, bis die Geisterstunde beginnt. Die Geisterjäger sind aber jetzt schon bei uns zugange und bereit, alle Geister einzufangen und sie sicher durch die Nacht zu bringen.

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0: Singt sie hier Good Night?
1: Nein.
0: Live, also über das Leben wird hier gesungen. Genau, in der Live-Sendung für ganz Deutschland. Hier ist die ARD-Hitnacht. Ja, Desiree war das gerade eben. Und Taco lädt uns ins Ritz ein. Pudding on the Ritz. Jetzt.

0: ist die AD Hitler. Mit Musik, die uns munter durch die Nacht bringt. Und munter, das ist ja immer so eine relative Sache. Ist es willkommen oder ist es einfach schon eine Schlafstörung? Unsere Hörerin, die sich jetzt hier gemeldet hat bei uns in der ARD Hitnacht, die empfindet das als großen Segen. Habe ich jedenfalls so den Eindruck.
1: Ja, hallo ihr Lieben, alle in Magdeburg und drumherum in Deutschland. Weil mir ist halt was passiert. Ich bin tagsüber aufgewacht. Und dann kamen die Nachrichten in Süddeutschland, sie hatten eine Viertelmillion, hebt euch fest, Viertelmillion Deutsche in Heilbronn, Schlafstörungen, die können nicht schlafen, die können gar nicht schlafen, die haben Schlafstörungen, müssen sich vom Arzt behandeln lassen und so. Ich dachte mich aber ans Telefon, dann habe ich denen erst mitgeteilt, Schlafstörungen gibt's bei uns nicht. Also ich habe seit 18 Jahren Jetlag. Und jede Nacht gibt es da jetzt immer dieses ARD-Hitradio. Und das bedeutet nachts arbeiten, tags schlafen. Da kann es gar keine Schlafstörung geben. Die haben doch einen Knall. Oder die gehen da zum Arzt und lassen sich behandeln. Und dann macht nur die Pharmaindustrie mit Schlaftabletten Geld. Dann habe ich gesagt, sag mal, seit 2023 dürfte es durch die Zeitumstellung in der Sommerzeit gar nicht mehr geben. Das ist doch klar. Die Bundesärztekammer nennen die Kinder da schon Vollidioten. Also ich fand es peinlich. Na. Ich stehe auf jeden Fall auf unsere ARD-Hitnacht. Ihr macht immer tolles Programm. Tolle Motivierung, tolle Moderator. Und ich danke euch, dass ihr durchhaltet. Gute Nacht und schönen guten Morgen dann später. Tschüss.
0: Schade, Name war jetzt nicht dabei, aber ich habe rausgehört, dass es aus Süddeutschland kam, dieser Anruf. Und schöne Grüße dorthin. Also ich meine, ich kenne mich ja nicht so ganz gut aus, ja, mit allen Krankheitsbildern. Und wie Schlafstörung genau definiert ist, weiß ich auch nicht. Aber ich bin gerne Ihre Schlafstörung. Schön, dass Sie dabei sind. 23

Hier ist die ARD Hitnacht mit einer aktuellen Verkehrsmeldung, wenn Sie gerade unterwegs sind in und um Hamburg. Ja, A7 Hamburg Richtung Hannover im Elbtunnel Hamburg wurde die Höhenkontrolle ausgelöst. Deswegen der Elbtunnel gerade gesperrt.

ruhige, handgezupfte Musik vom Leichtfuß der Sendung, ja, Gordon Lightfoot. Und dieser Tag endet mit Musik von Mr. Mister und mit Curtis Tigers. So herrlich klingt's hier bis Mitternacht.

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1: Um 0 Uhr mit Ronald Lessig. Ende September hat ein Co-Pilot der Fly-Dubai-Maschine beinahe zum Absturz geführt. Jetzt sagen Ermittler in den Vereinigten Arabischen Emiraten, der Mann hatte mit der Boeing eigentlich einen Selbstmordanschlag auf den Flughafen Tel Aviv geplant. Jan Busche berichtet darüber, was bekannt ist.
2: Der Co-Pilot soll schon bei vergangenen Flügen nach Tel Aviv die Route und den Flughafen geprüft haben, als Vorbereitung für einen späteren Anschlag. Der Plan? Die Fly Dubai Boeing sollte in ein Terminal des israelischen Flughafens stürzen. Der Co-Pilot hatte vergangene Woche während des Flugs von Dubai nach Tel Aviv den Flugkapitän mit einer Axt schwer verletzt und die Maschine in einen Sturzflug geschickt. Der Kapitän schafft es aber blutüberströmt, die Cockpit-Tür zu entriegeln. Passagiere und Besatzungsmitglieder konnten den Co-Piloten überwältigen. Die Maschine landete schließlich sicher in Saudi-Arabien.
1: Der ukrainische Präsident Zelensky hat die von den USA angekündigten Diesellieferungen aus Russland kritisiert. Geschenke an den russischen Präsidenten Putin würden den Krieg nicht beenden, teilte Zelensky mit. Das sei eine Investition in den Krieg. US-Präsident Trump hatte vorher überraschend erklärt, Russland werde umgehend große Mengen Diesel für die USA und den Weltmarkt bereitstellen. Nach der SPD hat auch die Linke in Mecklenburg-Vorpommern für rot-rot-grüne Koalitionsverhandlungen gestimmt. Der Landesvorstand der Linken fasste den Entschluss nach eigenen Angaben am späten Abend einstimmig. Die Grünen wollen bei einem kleinen Parteitag heute in Rostock entscheiden. Die Verhandlungsführer von SPD, Linken und Grünen hatten ihre zweiwöchigen Sondierungsgespräche gestern abgeschlossen und ihren Parteigremien Koalitionsverhandlungen empfohlen. In der Fußball-Bundesliga hat Werder Bremen in Dortmund kurz vor Schluss noch einen Punkt geholt. Zwischen dem BVB und Werder stand es am Ende 2:2. Aus der Sportredaktion Michael Augustin.
3: Bis zur 88. Minute lag der BVB mit 2:0 in Führung nach Toren von Svensson und Schlotterbeck. Dann begann die Bremer Aufholjagd. Reis mit dem 1:2 und der ehemalige Dortmunder Füllkrug in der zweiten Minute der Nachspielzeit mit dem Ausgleich. Der BVB war vorher immer wieder am starken Werder-Torhüter Hain gescheitert und gibt zum ersten Mal in dieser Saison Punkte ab. In der zweiten Bundesliga hat Eintracht Braunschweig mit 1:0 gegen Holstein Kiel gewonnen. Keine Tore dagegen im zweiten Spiel des Abends. Heidenheim und Kaiserslautern haben sich 0:0 getrennt.
1: Das waren die Nachrichten. Das Wetter in Deutschland. Gebietsweise Regen, auch trockene Phasen bei Tiefstwerten zwischen 11 und 6 Grad. Tagsüber im Nordwesten immer wieder Regen, sonst länger trocken, später einzelne Gewitter bei Höchstwerten zwischen 12 und 18 Grad. Am Sonntag Sonne, Wolken und Schauer, im Norden auch Gewitter, zeitweise trocken, bei 9 bis 17 Grad. Am Montag heiter, häufig trocken, im Nordosten Schauer, 12 bis 20 Grad. Es ist 0:03 Uhr.
4: Dankeschön für die ersten Worte des neuen Tages. Heute ist Samstag, der 10.10. Allen Geburtstagskindern übrigens alles Gute, die jetzt am Radio sind. Hier ist der Verkehrsservice in der ARD-Hitnacht. Jetzt nur die aktuellsten Meldungen ohne Dauerbaustellen. A7, Hamburg Richtung Hannover. Ich sage das gerade eben, der Elbtunnel ist nach Auslösung der Höhenkontrolle gesperrt. Die A66 Fulda Richtung Frankfurt ist zwischen Bad Orb, Wächtersbach und Gelnhausen Ost wegen Bergungsarbeiten gesperrt. Dann die Windwarnung immer noch von der Autobahn 71, denn hier ist gesperrt zwischen Ilmenau West und Grevenroda beiderseits wegen starken Windes für Fahrzeuge mit hohen Aufbauten und leichte Lkw mit Hänger. Die Umleitung in Richtung Schweinfurt bitte die U98 benutzen und in Richtung Sangerhausen die U13. Und in München sind der Effner-Tunnel, der Richard-Strauss-Tunnel, der Leuchtenberg-Tunnel und der Innsbrucker Ring-Tunnel jeweils in beiden Richtungen wegen Wartungsarbeiten heute Nacht gesperrt. Bis 5.30 Uhr soll es dauern. Muss ja auch alles auf einmal sein. Das waren die Verkehrsmeldungen. Ihnen eine gute Fahrt.
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4: Ja, das war ja ein Kuddelmuddel-Musikclash kurz vor Mitternacht. Ich werde doch mal die Geisterjäger jetzt mal ins Studio rufen. So schnell wie möglich. Ich bin Hanne Bauer in Magdeburg. Hallöchen.

0: Hier wird schon Goodbye gesungen. Dabei ist der Tag doch gerade erst 11 Minuten und 11 Sekunden jung. Und schwupps haben wir schon Samstag. Heute ist der 10.10. Was für ein schönes Datum. Und ich erwähnte es ja schon kurz, zwei, die Geburtstag haben, kenne ich sogar. Mein Bruder ist das einerseits, schönen Gruß von mir. Und Claudia aus Stuttgart, die gerade ihren Geburtstag mit einem ganzen Wochenende in Wien feiern darf. Und dort mit ihrem Jörg und mit ihrer Schwester die Stadt erkundet, bei bestem Sonnenwetter, wie sie mir geschworen hat. Liebe Claudia, alles Gute zum Geburtstag und weiter so schöne Einfälle per E-Mail zu Themen und zu Verrücktheiten für die ARD-Hitnacht wünsche ich. Sehr kreativ, was da immer kommt, per E-Mail an ard-hitnacht@mdr.de. Herzlichen Dank dafür und weiter so gute Einfälle. Und natürlich auch Gruß an alle anderen, die heute Geburtstag haben. Feiert schön rein.
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0: Nobody. In der ARD Hitnacht, ja. Und bei mir gibt es jetzt eine E-Mail von Mario. Mario, der geschrieben hat, guten Abend, lieber Hanno. Wir hoffen, es geht dir gut. Ja, zu Mario gehört nämlich auch noch Iris und das kleine Hundchen. Und alle drei sind wahrscheinlich am Radio, außer Malu, der wahrscheinlich schon wieder unter dem Schrank ein wenig vor sich hin schlummert und entschuldigt ist zur ARD Hitnacht. Auf jeden Fall. Sie schreiben also, wir hoffen, es geht dir gut und du bist wohlgestimmt. Ja, kann ich bestätigen. Danke für die Nachfrage. Wir sind es, außer dass uns eine kleine Nebenhöhlenvereiterung plagt. Hey, dann geht's euch doch gar nicht so gut. Aber schön, wenn ihr es trotzdem so empfindet. Und sie haben noch geschrieben, wir hätten da noch eine kleine Frage an den Radioarzt Jürgen. Folgende Szenerie trug sich in einer Arztpraxis irgendwo in Deutschland zu. Arzt und Patienten, haben sie denn das Stärkungsmittel genommen, das ich ihnen verschrieben habe? Nein. Und Arzt mit hochgezogenen Augenbrauen, und weshalb nicht? Patient zum Arzt, ich habe die Flasche nicht aufgekriegt. Ha! Lustig. Jetzt zur Frage, ob dem Radioarzt ein derartig gelagerter Fall schon bekannt war. Herzliche Grüße aus Lengerich in Westfalen an dich, den Herrn Doktor und an die ganze Radiofamilie von Iris und von Mario. Und da Malu da unten nicht aufgeführt ist, schätze ich mal, schläft er tatsächlich schon. Ja, ihr Lieben, Dankeschön erstmal für die E-Mail und für die Frage an den Doktor. Ja, er ist natürlich einer, der sie alle aufgekriegt hat. Also nicht nur das Stärkungsmittel, sondern er ist ja Chirurg. Fragt er gerade den Richtigen. Mal sehen, was Jürgen so sagt.
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Was das Hervorragende bei Jürgen, unserem Arzt in der ARD-Hitnacht ist, ist, dass er nie lange braucht für seine Diagnosen, ja? Wenn es um was Wichtiges wie eine gute Stärkung zur Nachtzeit geht. Und der medizinisch-philosophische Leitspruch auf Marios Anfrage kam sozusagen per E-Rezept schnell zu uns ins Studio. Und damit jetzt sozusagen von Goch über Magdeburg nach Lengerich ausgerichtet. Er hat nämlich geschrieben, Stärke kommt nicht von körperlicher Fähigkeit, sie entspringt einem unbeugsamen Willen. Spruch von Mahatma Gandhi. Gibt's rezeptfrei. Ha, sehr schön. Ach ja, und gute Besserungswünsche für die vereiterte Nasennebenhöhle gibt's natürlich auch noch von Jürgen, unserem Radioarzt. Ja. Und wenn ihr wollt, verschreibt er euch auch noch Rotlicht, Meerwassersalzspülungen und ein Taschentuch.

0: So, dann würde ich mal schauen, wie es auf den Straßen aussieht. Wenn wir uns schon umschauen, dann nämlich auch dort. 0.30 Uhr wird es Zeit für den Verkehrsservice der ARD Hitnacht. Die A1 ist zwischen Kreuz Hamburg Ost und Dreieck Norderelbe wegen Bauarbeiten das ganze Wochenende in beiden Richtungen gesperrt. Die A40 ist zwischen Mülheim-Winkhausen und Mülheim-Heißen in beiden Richtungen gesperrt das ganze Wochenende. Die A40 Dortmund Richtung Essen ist zwischen Kreuz Bochum und Hamme wegen Bauarbeiten das Wochenende über gesperrt. Die A66 Fulda Richtung Frankfurt ist zwischen Bad Orb-Wächtersbach und Gelnhausen Ost wegen Bergungsarbeiten immer noch gesperrt. Eine Windwarnung für die Autobahn 71 Erfurt-Suhl. Hier ist zwischen Ilmenau West und Grevenroda in beiden Richtungen wegen starken Windes für Fahrzeuge mit hohen Aufbauten und leichter LKW mit Hänger gesperrt. Umleitungen bitte benutzen in Richtung Schweinfurt die U98 und in Richtung Sangerhausen die U13. In Berlin, die Autobahn 111 ist gleich zweimal dabei. Charlottenburg Richtung Dreieck Oranienburg erstmal. Der Tunnel Flughafen Tegel ist wegen eines defekten Fahrzeuges gesperrt. Und in der Gegenrichtung, also Dreieck Oranienburg Richtung Charlottenburg, ist zwischen Tunnelforst am Tegel und Holzhauser Straße wegen der Fahrbahnerneuerung bis ca. 5 Uhr gesperrt. In München sind der Effner-Tunnel, der Richard-Strauss-Tunnel, der Leuchtenberg-Tunnel und der Innsbrucker Ring-Tunnel jeweils in beiden Richtungen wegen Wartungsarbeiten heute Nacht gesperrt. Bis 5.30 Uhr soll es dauern. Gute Fahrt durch die Nacht wünsche ich. Bleiben Sie munter.
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0: Mit Hanno Bauer in Magdeburg. Grüß dich schön.

Norbert. Norbert hört bei diesem Wetter in seinem Wohnwagen die ARD-Hitnacht, vermutlich, weil es trotz Herbststurm irgendwie beruhigt. Er hat nämlich geschrieben, hallo, mein Bruder und ich sind gerade in Dänemark mit dem Wohnmobil unterwegs. An diesem Wochenende stehen wir in Horsens auf dem Campingplatz. Sind auf dem Weg wieder nach Deutschland. Am nächsten Wochenende ist der Urlaub nämlich zu Ende. Grüße aus Dänemark von der Ostsee von Norbert und Reinhold. Und ich grüße ganz lieb zurück. Dankeschön für die E-Mail und noch ein paar schöne Tage.

Heidi aus da unten in Bayern hat geschrieben, wie schön. Heidi aus Bayern grüßt alle Hitnachtler. Heute vor allem Hanno, den Muntermacher. Ich wünsche mir für diese Nacht wieder ein paar interessante und humorvolle Beiträge und mitreißende Musik und eben solche Kommentare von Hanno. Na gut. Ich versuche mein Bestes und mit der hinreißenden Musik, das klappt auf jeden Fall jetzt, denn wir spielen den Soundtrack der Nacht mit Soundtrack-Musik. Hier ist Adele und Skyfall. Ganz liebe Grüße zurück nach Bayern, Heidi.

0: Gänsehautmoment in der ARD Hit Nacht RTL Skyfall. Mensch, und das ist schon wieder aus dem Jahr 2012. So lang ist der Film schon wieder her, ja. Ja, und seitdem, wie oft werde ich ihn geguckt haben? 3, 4, 5 Mal bestimmt. Hier ist die Nachtsendung für ganz Deutschland und ich habe ja vorhin schon zwei Menschen zum Geburtstag sehr herzlich gegrüßt. Naja gut, mein Bruder jetzt ein bisschen weniger herzlich, aber auf jeden Fall kommt heute dann auch noch persönlich. Soweit steht fest. Aber Claudi aus der Oberpfalz hat angerufen und möchte auch noch gratulieren. Ja? Ja? Und? Wir hören Sie jetzt.
1: Hallo, hier ist Claudi aus Maxtehausen in der Oberpfalz bei Bayern. Ich möchte meiner Nichte Lisa Lang zum Geburtstag gratulieren und ich hoffe auch, dass ihre Schwangerschaft gut vergeht. Ich grüße auch den Hanno, das ganze Team und an alle FC Bayern München Fans. Danke, Wilhelm.
0: Jo, danke.
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0: 0800 80 80 110 ist unsere Telefonnummer hier ins Studio. Bitte keine Musikwünsche, die kann ich nämlich nachts nicht erfüllen, weil unsere Musik von Musikredakteuren tagsüber zusammengestellt wird. Aber fast jeder Wunsch geht in Erfüllung.

Taylor Dane mit einem Ohrwurm aus dem Jahr 87. Ja, im Ohrwurm deswegen, ich habe gerade drüber nachgedacht. Also es ist eigentlich kein Wurm, der wurde eher so reingetrommelt mit dem Rhythmus, den es da gab. So, wir haben jetzt noch eine Musik bis zu unseren 1 Uhr Nachrichten. Die Geisterstunde geht so langsam vorbei. Zeit für mich, ein schönes neues Glas Wasser aufzufüllen und noch ein bisschen Luft zu schnappen und dabei die Hollies noch, The Air That I Breathe.

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1: Um 1 Uhr mit Ronald Lessig. Ende September hat ein Co-Pilot eine Fly-Dubai-Maschine beinahe zum Absturz gebracht. Jetzt sagen Ermittler in den Vereinigten Arabischen Emiraten, der Mann hatte mit der Boeing eigentlich einen Selbstmordanschlag auf den Flughafen Tel Aviv geplant. Jan Busche berichtet darüber, was bekannt ist.
2: Der Co-Pilot soll schon bei vergangenen Flügen nach Tel Aviv die Route und den Flughafen geprüft haben, als Vorbereitung für einen späteren Anschlag. Der Plan? Die Fly Dubai Boeing sollte in ein Terminal des israelischen Flughafens stürzen. Der Co-Pilot hatte vergangene Woche während des Flugs von Dubai nach Tel Aviv den Flugkapitän mit einer Axt schwer verletzt und die Maschine in einen Sturzflug geschickt. Der Kapitän schafft es aber blutüberströmt, die Cockpit-Tür zu entriegeln. Passagiere und Besatzungsmitglieder konnten den Co-Piloten überwältigen. Die Maschine landete schließlich sicher in Saudi-Arabien.
1: Der ukrainische Präsident Selenskyj hat die von den USA angekündigten Diesellieferungen aus Russland kritisiert. Geschenke an den russischen Präsidenten Putin würden den Krieg nicht beenden, teilte Selenskyj mit. Das sei eine Investition in den Krieg. US-Präsident Trump hatte vorher überraschend erklärt, Russland werde umgehend große Mengen Diesel für die USA und den Weltmarkt bereitstellen. Nach der SPD hat auch die Linke in Mecklenburg-Vorpommern für rot-rot-grüne Koalitionsverhandlungen gestimmt. Der Landesvorstand der Linken fasste den Entschluss nach eigenen Angaben am späten Abend einstimmig. Die Grünen wollen bei einem kleinen Parteitag heute in Rostock entscheiden. Die Verhandlungsführer von SPD, Linken und Grünen hatten ihre zweiwöchigen Sondierungsgespräche gestern abgeschlossen und ihren Parteigremien Koalitionsverhandlungen empfohlen. In der Fußball-Bundesliga hat Werder Bremen in Dortmund kurz vor Schluss noch einen Punkt geholt. Zwischen dem BVB und Werder stand es am Ende 2:2. Aus der Sportredaktion Michael Augustin.
3: Bis zur 88. Minute lag der BVB mit 2:0 in Führung nach Toren von Svensson und Schlotterbeck. Dann begann die Bremer Aufholjagd. Reis mit dem 1:2 und der ehemalige Dortmunder Füllkrug in der zweiten Minute der Nachspielzeit mit dem Ausgleich. Der BVB war vorher immer wieder am starken Werder-Torhüter Hain gescheitert und gibt zum ersten Mal in dieser Saison Punkte ab. In der zweiten Bundesliga hat Eintracht Braunschweig mit 1:0 gegen Holstein Kiel gewonnen. Keine Tore dagegen im zweiten Spiel des Abends. Heidenheim und Kaiserslautern haben sich 0:0 getrennt.
1: Das waren die Nachrichten. Das Wetter in Deutschland. Gebietsweise Regen, auch trockene Phasen bei 11 bis 6 Grad. Tagsüber im Nordwesten immer wieder Regen, sonst länger trocken bei einzelnen Gewittern 12 bis 18 Grad. Am Sonntag Sonne, Wolken und Schauer, im Norden Gewitter, sonst trocken 9 bis 17 Grad. Und am Montag heiter, häufig trocken, im Nordosten einzelne Schauer bis 20 Grad. Es ist 1:03 Uhr.
4: Schönen Dank fürs 3-Minuten-Nachrichten-Update. Von mir jetzt der Verkehrsservice in der ARD-Hitnacht mit den aktuellen Meldungen. A2 Dortmund Richtung Hannover zwischen Wunstorf-Lutow und Hannover-Herrenhausen. 2 Kilometer Stau, hier ist nämlich nur eine Spur frei an einer Baustelle. A7 Hannover Richtung Kassel zwischen Hedemünden und Lutherberg. 3 Kilometer Stau, hier ist ebenfalls nur eine Spur frei nach einem Unfall. Die A8 Salzburg Richtung München ist zwischen Rohrdorf und Rosenheim wegen eines Schwertransportes noch bis ca. 1.30 Uhr gesperrt. Halbes Stündchen noch. Die Autobahn 71 ist zwischen Ilmenau West und Gräfenroda in beiden Richtungen wegen starken Windes für Fahrzeuge mit hohen Aufbauten und leichter LKW mit Hänger gesperrt. Die Umleitung in Richtung Schweinfurt führt über die U98 und in Richtung Sangerhausen über die U13. Und in Berlin die A111 Charlottenburg Richtung Dreieck Oranienbaum. Hier ist der Tunnel Flughafen Tegel wegen eines defekten Fahrzeuges gesperrt. Außerdem sind auch noch einige Tunnel in München gesperrt. Hier laufen Wartungsarbeiten, und zwar der Effner-Tunnel, der Richard-Strauss-Tunnel, der Leuchtenberg-Tunnel und der Innsbrucker Ring-Tunnel. Ihnen unterwegs eine gute Fahrt, bleiben Sie munter.
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4: Mit Hanno Bauer in Magdeburg. Grüß Sie schön.

Annie Lennox läuft gefühlsmäßig in diesem Lied über Scherben. Ich würde ihr so gern ein paar feste Schuhe zuwerfen. Ob sie mit 71 noch gut fangen kann? Ich hoffe es jedenfalls. E-Mail gab's vorhin in Stunde 1 schon von Traudel in Hannover, die eine schöne Sendung wünscht. Und ich grüße Traudel ganz lieb zurück an dieser Stelle extra, weil ich nämlich ganz genau weiß, dass sie ein Fan von Bryan Adams ist. Sie hatte mir mal geschrieben, dass sie da auch zum Konzert gegangen ist in Hannover. Ja, und jetzt hören wir Bryan Adams mit Here I Am.

0: Phil Collins. Bitte auf keinen Fall diese Nummer verlieren, hat er hier gesungen. Don't lose my number, ja. Da gab es noch diese kleinen lustigen Telefonmerkerchen, wo man sich jede Nummer reingeschrieben hat. Heute ist es meistens im Handy eingespeichert und wenn man das dann tauscht, dann hat man keine Nummern mehr. Ja, Stichpunkt Telefon. Da kam doch gerade noch was frisch vom Telefon rein.
1: Ja, hallo, grüß dich, da ist der Leo aus Unterhaching mit der Moni zusammen. Wir hören natürlich auch Radio, ich höre es fast täglich. Und ich möchte jetzt da auf die Vorrednerin auch nur bestätigen. Ich bin auch so ein Nachtlöchtl, ich höre auch bis um 3 in der Früh oft Hitradio bei Kerzenlicht und einem Bier. Also Schlafstörungen habe ich da auch nicht. Aber in der Früh oder natürlich fast bis Mittag muss man natürlich schon ausschlafen. Ich kann es mir jetzt leisten, auch mit meiner Partnerin, weil wir halt schon in Rente sind. Und wegen der Musik, da muss ich ja auch recht geben, ihr macht saugute Musik, kommt immer gut an und gute Wünsche an euch, an dich und an die Nation und an die Vorrednerin. Bleibt gesund, servus, der Leo und Moni aus Unterhaching.
0: Leo und Moni, habt eine schöne Zeit noch bis, ja, wie lange ihr auch jetzt durchmacht. Die meisten können es sich jetzt übrigens auch leisten, denn

0: Musik von David McWilliams, hier in der Version von Marc Arment. 1:30 Uhr ist es damit, Zeit für den Verkehrsservice der ARD Hitnacht. Die A1 ist zwischen Kreuz Hamburg Ost und Dreieck Norderelbe wegen Bauarbeiten in beiden Richtungen gesperrt. Umleitungen sind eingerichtet. A2 Dortmund Richtung Hannover zwischen Wunstorf-Lute und Hannover-Herrenhausen. 2 Kilometer Stau wegen einer Nachtbaustelle. Die A40 ist zwischen Mülheim-Winkhausen und Mülheim-Heißen in beiden Richtungen gesperrt. Dort wird ein neues Brückenteil eingebaut. Die Autobahn 40 Dortmund Richtung Essen ist zwischen Kreuz-Bochum und Hamme wegen Bauarbeiten das ganze Wochenende über gesperrt. Dann der Blick auf die windige Brücke zwischen Erfurt und Suhl. Ja, hier ist zwischen Ilmenau West und Gräfenroda wegen starken Windes für Fahrzeuge mit hohen Aufbauten und leichter LKW mit Hänger beidseits gesperrt. Die Umleitung in Richtung Schweinfurt führt über die U98 und in Richtung Sangerhausen über die U13. Die A111 in Berlin, Dreieck Oranienburg Richtung Charlottenburg, ist zwischen dem Tunnel Forst am Tegel und Holzhauser Straße wegen der Fahrbahnerneuerung, die läuft bis ca. 5 Uhr noch gesperrt. Und in München sind der Effner-Tunnel, der Richard-Strauss-Tunnel, der Leuchtenberg-Tunnel und der Innsbrucker Ringtunnel jeweils in beiden Richtungen wegen Wartungsarbeiten bis 5.30 Uhr noch gesperrt. Das waren unsere Verkehrsmeldungen. Gute Fahrt für Sie.
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0: Für alle, die munter bleiben wollen. Hanne Bauer ist hier in Magdeburg. Grüß Sie.

Shadow on the Wall, also Schatten an der Wand und die Schlafstörung dabei im Radio. Was ich dann wäre, vorhin hatten wir es schon festgestellt. Und Brigitte aus Bischofsheim hat geschrieben, Hallöchen, ich war gerade wach geworden und hörte deine Worte noch. Ich bin gerne ihre Schlafstörung. Den Gedanken hatte ich auch schon ein paar Mal. Ich habe ja schon immer diese Phasen, dass ich nachts wach bin, aber naja, seitdem ich die Sendung höre, bin ich das auch sehr gerne. Am Abend wurde ich von einer Freundin gefragt, ob ich mir den Wecker stelle, extra immer für 23 Uhr. Nein, habe ich gesagt, irgendwann werde ich sowieso wach, meistens noch in der ersten Stunde. Ja, ganz liebe Grüße, Brigitte. Und Brigitte, ich grüße ganz lieb zurück. Ist ja schön, wenn wir fast jede Nacht hier miteinander verbunden sind. Übers Radio. Genau, mit der ganzen Radiofamilie auch in ganz Deutschland. Schönen Gruß an alle, die vielleicht heute Nacht auch nicht schlafen können, ob

Auf der Autobahn 100, ne Quatsch, ein Falschfahrer auf der A21. Zwischen Bad Segeberg Süd und Dahldorf kommt ein Falschfahrer entgegen. Bitte ganz rechts fahren, nicht überholen. Auf der A21 Bartgeheide Kiel. Zwischen Bad Segeberg Süd und Dahldorf ist ein Falschfahrer unterwegs. Vorsicht hier in beiden Richtungen.

Herz über Kopf in der ARD-Hitnacht. Und noch einmal die Falschfahrermeldung von der Autobahn 21. Achtung bitte zwischen Bad Segeberg Süd und Dahldorf. Hier ist ein Falschfahrer gemeldet worden. Bitte ganz rechts fahren, nicht überholen. Achtung, ein Falschfahrer auf der Autobahn 21 zwischen Bad Segeberg Süd und Dahldorf. Vorsicht in beiden Richtungen.

Na, das hat doch Schwung. Und geht nach vorne hier mit Bananarama und Love in the First Degree. Und übrigens Bananarama, ja? Mein kleiner Helfer hier. Ja, Plappi, mein Schimpanse im Studio, der hat sich sehr darüber gefreut, endlich mal was von seinen Bananarama-Freunden zu hören. Und wer hat mir Plappi ins Studio geschickt? Ja, es waren Charlotte, Johannes und Peter aus Seelze. Und die haben mir eine E-Mail geschrieben an ard-hitnacht@mdr.de. Hallo lieber Hanno, die Affenbande, Effi, Coco und Eierkopf freuen sich, dass Plappi und sein Pfleger, das wäre dann ich wohl, ja, wieder da sind und euch hören. Die Bowling-Crew Seelze natürlich auch. Wir wünschen der Radiofamilie eine schöne Nacht mit toller Musik und Plappi, dir viele Gelee-Bananen natürlich. Liebe Grüße von Charlotte, Johannes und Peter. Und dann steht hier noch, hallo Plappi, die Affenbande würde sich sehr über einen Gruß vom Artgenossen freuen. Kommt hier. Und wir werden jetzt die Bowlingbahn verlassen und werden danach noch Donauwelle genießen. Und sie schreiben in Klammern auch noch nur, um Hanno den Mund festrig zu machen, Grins. Liebe Grüße an alle, die der Hitnacht die Nacht schenken. Gute Nacht aus Seelze von der Bowling Crew. Ich sage gute Nacht zurück und bis nächste Nacht.

genialer Rhythmus für die Nacht. Und dazu dieser Gruß aus Wedel. Da steht einfach nur drin, wir lieben euer Programm. Und jetzt noch einen Pflaumentee. Ihr macht das super. Macht weiter so. Eure Christina und Sven. Dankeschön für den lieben Gruß. Und wir machen mal weiter wie im selben Rhythmus von Madonna. Naja, jedenfalls fast so. Mit den Rembrandts. Just the way it is, baby. 8 Minuten führt uns dieser Weg noch bis an die 2 Uhr Nachrichten heran. Und die gehören den Rembrandts und Bonnie Tyler.

Kurz vor den 2 Uhr Nachrichten noch die Entwarnung von der Autobahn A21. Kein Falschfahrer mehr zwischen Bad Segeberg Süd und Dahldorf, fahren alle wieder in die richtige Richtung. So muss es sein.

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1: Um 2 Uhr mit Ronald Lessig. Die Entscheidung von US-Präsident Trump, Diesel in Russland einzukaufen, stößt beim ukrainischen Präsidenten Zelensky auf Kritik. Trump hatte sich in einem Gespräch mit dem russischen Präsidenten Putin auf Lieferungen für die USA und den Weltmarkt verständigt. Aus Kiew Nils Buhler.
2: Jede Lockerung der Sanktionen gegen Russland ohne klare Deeskalationsvereinbarung sei ein offenkundiges Zeichen von Schwäche, so der ukrainische Präsident Volodymyr Zelensky in einem schriftlichen Statement. Dass die USA russischen Diesel einkaufen wollen, spiele Russland in die Hände und ermögliche dem Land, seinen Krieg in der Ukraine fortzusetzen und noch mehr Menschen zu töten. Der ukrainische Präsident erneuerte seine Bereitschaft, die Angriffe auf russische Energieanlagen einzustellen, wenn Russland keine ukrainische Energieinfrastruktur mehr zerstöre, so Zelensky.
1: Der vereitelte Absturz einer Fly-Dubai-Maschine war nach Angaben der Vereinigten Arabischen Emirate als Selbstmordanschlag geplant. Der Co-Pilot soll vorgehabt haben, das Flugzeug in ein Terminal am Flughafen von Tel Aviv zu steuern. Laut Generalstaatsanwaltschaft nahm er sich die Anschläge vom 11. September 2001 in den USA zum Vorbild. Der Co-Pilot hatte vergangene Woche den Kapitän während eines Fluges mit einer Rettungsaxt angegriffen. Passagiere konnten ihn überwältigen. Nach der SPD hat auch die Linke in Mecklenburg-Vorpommern für rot-rot-grüne Koalitionsverhandlungen gestimmt. Der Landesvorstand der Linken fasste den Entschluss nach eigenen Angaben am späten Abend einstimmig. Die Grünen wollen heute bei einem kleinen Parteitag in Rostock entscheiden. In der Fußball-Bundesliga hat Werder Bremen in Dortmund kurz vor Schluss noch einen Punkt geholt. Zwischen dem BVB und Werder stand es am Ende 2:2. Aus der Sportredaktion Michael Augustin.
3: Bis zur 88. Minute lag der BVB mit 2:0 in Führung nach Toren von Svensson und Schlotterbeck. Dann begann die Bremer Aufholjagd. Reis mit dem 1:2 und der ehemalige Dortmunder Füllkrug in der zweiten Minute der Nachspielzeit mit dem Ausgleich. Der BVB war vorher immer wieder am starken Werder-Tor. Hein gescheitert und gibt zum ersten Mal in dieser Saison Punkte ab. In der zweiten Bundesliga hat Eintracht Braunschweig